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Ansonsten verlorene Worte. Einfach Worte und Sätze, die es wert sind, noch einmal gehört zu werden. Der Hilfsbuchhalter Bernardo Soares ist in einem Stoffgeschäft der Firma Vasquez & Co. in der Rua dos Doares, der Unterstadt von Lissabon, dem Geschäftsviertel Baxia, angestellt. Soares wohnt im zweiten Stock in einem möblierten Zimmer in derselben Straße, in der das Stoffgeschäft liegt. Er arbeitet täglich bis etwa 18 Uhr und hat nur in den kurzen Arbeitspausen oder an seinen Abenden Zeit, seine Beobachtungen, Gedanken und Träume niederzuschreiben. So wenig ihn seine eintönige, sinnlose Arbeit interessiert, so sehr braucht er sie zur Regeneration seiner überspannten Seele. Das Büro ist Refugium, ein Ort der Sicherheit und Ruhe. Soares ist übersensibel und schon ein dunkler Tag lässt ihn Angst empfinden. Er hat keine Freunde und geht keinen gesellschaftlichen Vergnügungen nach, da er an ihnen nicht interessiert ist. Er sieht sich im Rückblick zwar als zufriedenes Kind, dann als einen nach den Sternen greifenden jungen Mann, aber inzwischen als einen reifen Mann ohne Freude und ohne Streben. Von der Unwichtigkeit seiner Person und seiner Bekenntnisse meist überzeugt, schwankt er immer wieder zwischen Selbsterniedrigung und Genieerhöhung. Für sein Leben zieht er eine trostlose Bilanz und stellt die Abwesenheit von Glück fest. Aber ein auf der Annahme seines Seelenadels fußender Dünkel gibt ihm ein stilles Selbstwertgefühl und verhindert nähere Bekanntschaften mit Arbeitskollegen. Einzig

Steine, in den Berührungen mit der Außenwelt entstehenden Gefühle, Assoziationen und Gedanken interessieren ihn. Im Gegensatz zur Enge seines äußeren und sozialen Kosmos ist seine hier entspringende Nachdenklichkeit schier grenzenlos. Unser leider viel zu früh verstorbenes Redaktionsmitglied Bernd Ahrens macht sich so seine Gedanken und liest literarische Kostbarkeiten aus vergangenen Zeiten vor.

Aus Fernando Pessoa, das Buch der Unruhe, Kapitel 392. Das Volk ist ein braver Bursche. Das Volk ist nie menschenfreundlich. Das besondere Kennzeichen dieses Volk, genannten Wesens, ist das strenge Augenmerk, das es auf seine eigenen Interessen richtet und, sofern möglich, das sorgsame Ausschalten fremder Interessen. Wenn das Volk seine Tradition einbüßt, dann sind die gesellschaftlichen Bande zerrissen. Und wenn die gesellschaftlichen Bande reißen, reißt auch das gesellschaftliche Band zwischen dem Volk und jener Minderheit, die anders ist als das Volk. Und wenn das Band zwischen Minderheit und Volk reißt, bedeutet dies das Ende für Kunst und wahre Wissenschaft und das Erlöschen jener Triebkräfte, deren Existenz unentbehrlich ist für die Zivilisation. Existieren heißt verleugnen. Was bin ich heute? Bin ich, der ich heute lebe, wenn ich die Verleugnung dessen, was ich gestern war, dessen, der ich gestern war? Existieren heißt sich widerrufen. Nichts verkörpert das Leben besser als Zeitungsmeldungen, die heute widerrufen, was die Zeitungen gestern verbreitet hatten. Wollen heißt nicht können. Wer konnte, wollte, er konnte, konnte aber erst danach. Wer will, wird niemals können, denn er verliert sich im Wollen. Also ich denke, diese Prinzipien sind grundlegend. Und vor dem Hintergrund dieser Geräusche nun doch dieses ganz wichtige Kapitel 393, in der es um die Geräusche in der Lissabonner Altstadt, insbesondere in dem Viertel, in dem Pessoa ja letztlich seine ganze Zeit verbrachte, nämlich in der Rua dos Duradores. Und dieses Kapitel 393, das geht so. Armselig wie die Lebensziele, für die wir leben, ohne sie wirklich anzuschreiben. Die meisten Menschen, wenn nicht alle, leben ein armseliges Leben. Armselig in all seiner Fröhlichkeit. Armselig in fast allen seinem Leid. Nur nicht in dem, das auf den Tod beruht. Denn in ihm wirkt das Mysterium mit. Durch den Filter meiner Unaufmerksamkeit dringen Geräusche herauf zu mir, vereinzelt und fließend, in Wellen, aus dem Zufall entstanden und dem Außen, als entstammten sie einer anderen Welt. Rufe von Hühnern, Rufe von Verkäufern, die natürliches feilbieten, wie Gemüse, Hühnereier oder Soziales wie Lotterielose. Das runde Rollen von Rädern, rasch vorüberholpernde Fuhrwerke und Karren, Automobile, lauter das Fahrgeräusch als die Rotation der Motoren. Das Ausschütteln von etwas Lappigem an irgendeinem Fenster, das Pfeifen eines Jungen, Gelächter im Stockwerk über mir. Das metallische Ächzen der elektrischen in der Nebenstraße. Ja, das, was an Vermischtem aus der Querstraße aufsteigt. Ein Mischmasch an Lautem, Leisem und Stillem. Das dumpfe Dröhnen des Verkehrs. Ab und an Schritte, Stimmen, einsetzend, gleichbleibend, verebbend. Und all das existiert für mich, der ich es schlafend denke. Wie ein Stein, der die Welt von einem Stück Gras aus betrachtet, zu dem er nicht gehört. Und nebenan die häuslichen Geräusche zusammen mit den anderen. Schritte, Tellerklappern, Besen. Ein je unterbrochenes Lied, ein Fado vielleicht?
Ein abendliches Balkon stell dich ein. Der Ärger über Fehlendes auf dem Tisch. Die Bitte um die Zigaretten auf der Kommode. All das ist Wirklichkeit. Die anaphrodisische Wirklichkeit, die nicht in meine Fantasie dringt. Leicht die Schritte der jungen Dienstmagd. Pantoffeln, die ich im Geist wieder vor mir sehe, rot-schwarz betresst. Und in diesem Sehen ist etwas rot-schwarz betresstes vernehmbar. Sichere, feste Stiefelschritte. Der Sohn des Hauses geht aus, verabschiedet sich mit einem lauten Bis später. Und die zuschlagende Tür trennt das Bis vom nachfolgenden Spider. Plötzlich Stille. So, als stünde die Welt still. In diesem vierten Stock also. Geschirr, das man sich anschickt zu spülen. Einlaufendes Wasser. Habe ich denn nicht gesagt, dass... Und die Stille setzt sich fort in dem Tuten, das Hochhalt vom Fluss Tejo. Und ich werde schläfrig, denke und verdaue. Habe Zeit zwischen den Synästhesien. Und wunderbar ist der Gedanke, dass, würde man mich jetzt fragen, was ich wollte in diesem kurzen Leben, ich würde antworten, nichts Besseres als diese langsamen Minuten, dieses Fehlen jeglichen Denken, Fühlens, Handelns, ja, fast der sinnlichen Wahrnehmung selbst, dieser Totgeburt eines ausschweifenden Willens. Und dann denke ich, fast ohne zu denken, dass die meisten Menschen, wenn nicht alle, so leben, als ob oben oder unten, ob in Bewegung oder Stillstand, immer sind sie träge im Hinblick auf letzte Ziele. Immer geben sie Vorsätze auf. Immer empfinden sie das Leben als gleich. Immer, wenn ich eine Katze in der Sonne sehe, denke ich an die Menschheit. Immer, wenn ich jemanden schlafen sehe, denke ich, alles ist im Schlaf. Immer, wenn jemand mir sagt, er habe geträumt, frage ich mich, ob dieser Mensch wohl jemals daran gedacht hat, dass er immer nur geträumt hat. Die Straßengeräusche werden lauter, als sei eine Tür aufgegangen. Ich höre es läuten. Es war nichts. Die Tür ging gleich wieder zu. Die Schritte verhallten am Ende des Flurs. Die Teller erheben die Stimme, ein Widerklang von Wasser und Geschirr. Ein Lastwagen fährt vorüber, die hinteren Räume vibrieren und da alles ein Ende hat, stehe ich auf aus meinem Denken. Naja, und dann noch zum Schluss dieses kleine Kapitel 255. Dann nimmt der Leser mal kurz einen kleinen von diesem wunderbaren Rosé. Also, wenn es etwas gibt, was dieses Leben uns gewährt und wofür wir den Göttern, abgesehen vom Leben selbst, danken sollten, so ist es die Gabe der Unkenntnis. Wir kennen weder uns selbst, noch kennen wir einander. Die menschliche Seele ist ein dunkler, schleimiger Abgrund, ein Brunnen, aus dem man an der Oberfläche der Welt nie schöpft. Niemand liebte sich selbst, kennte er sich wirklich. Und ohne diese aus der Unkenntnis resultierende Eitelkeit, die das Blut unseres geistigen Lebens ist, stürbe unsere Seele an Anämie. Niemand kennt den anderen. Und es ist gut, dass dem so ist, denn kennte er ihn, würde er in ihm selbst, in seiner Mutter, seiner Frau oder seinem Kind den metaphysischen Intimfeind erkennen.
Wir verstehen einander, weil wir kaum voneinander wissen. Was würde aus so manch glücklichem Paar, wenn der eine in die Seele des anderen sehen könnte, wenn sie einander verstehen könnten? Wie die Romantiker sagen, nicht ahnen, welche, wenn auch nichtige Gefahr von ihren Worten ausgeht. Keine Ehe der Welt ist wirklich gut, denn jeder der Eheleute trägt tief verborgen in seinem Inneren dort, wo die Seele dem Teufel gehört, das subtile Bild des Idealmannes, das nichts mit dem Ehemann gemein hat, die stets wechselnde Gestalt der sublimen Frau, die seine Gefährtin nicht darstellt. Die Glücklicheren sind sich in ihrer nicht erfüllten Neigung nicht bewusst. Die weniger Glücklichen sind sich ihrer bewusst, aber gestehen sie sich nicht ein. Nur der eine oder andere unartikulierte Ausbruch, nur die eine oder andere Schroffheit ruft beiläufig und oberflächlich durch Geste und Worte den verborgenen Dämon, die alte Eva, den edlen Ritter oder die Sylphide wach. Das von uns gelebte Leben ist ein fließendes Missverständnis, eine heitere Miene zwischen der Größe, die es nicht gibt, und dem Glück, ja, dass es nicht geben kann. Wir sind zufrieden, denn selbst fühlend und denken sind wir imstande, nicht an die Existenz der Seele zu glauben. Auf dem Maskenball, der unser Leben ist, genügt uns die gefällige Maskerade, denn nur sie zählt auf diesem Ball. Wir sind Sklaven von Licht und Farbe. Wir bewegen uns im Tanz wie in der Wahrheit. Und wir spüren nicht einmal, es sei denn, wir stehen allein da und tanzen eben nicht, die eisige Kälte der hohen äußeren Nacht, des sterblichen Körpers unter den Lumpen, die ihn überleben, all dessen, was wir allein mit uns für unser eigentliches Wesen halten und das letztlich nicht mehr ist als eine innere Parodie unseres für wahr erachten Iches. Alles, was wir tun oder sagen, alles, was wir denken oder fühlen, trägt ein und dieselbe Maske und ein und dasselbe Kostüm. So sehr wir auch legen, was wir tragen, wir gelangen nie zur Nacktheit. Denn die Nacktheit ist ein Phänomen der Seele und nicht des Kleiderablegens. Und so, an Körper und Seele bekleidet, in unseren vielfältigen Kostümen, mit uns verwachsen wie Feder mit einem Vogel, leben wir glücklich oder unglücklich. Oder auch nicht einmal wissend, was wir sind, den kurzen Zeitraum, der uns von den Göttern gegeben, damit sie sich an uns ergötzen, wie an ernsthaft spielenden Kindern. Der eine oder andere von uns sieht plötzlich, und selbst er nur selten, in einem Akt der Befreiung oder unter der Last eines Fluchs, dass alles, was wir nicht sind. Dass wir uns in dem Täuschen dessen wir uns sicher sind und in dem Irren und für richtig halten. Und dieser eine, der für einen kurzen Augenblick das Universum nackt sieht, er sinnt eine Philosophie oder er träumt eine Religion. Die Philosophie breitet sich aus und auch die Religion. Und wer an die Philosophie glaubt, beginnt, sich ihrer wie einer Kleidung zu bedienen, die er bald nicht mehr sieht. Und wer an die Religion glaubt, beginnt sie wie eine Maske zu tragen, die er bald vergisst. Und weder uns noch die anderen kennend und daher fröhlich, einander verstehend, wirbeln wir weiter im Tanz und unterhalten uns während der Pausen menschlich, nichtig, ernsthaft zum Klang des großen Sternenorchesters unter den verächtlich abweisenden Blick der Veranstalter dieses Spektakels. Sie allein wissen, dass wir Gefangene der Illusion sind, die Sie für uns schufen. Den Grund aber für diese Illusion und warum diese oder jene Illusion besteht und warum sie ebenfalls Illusionen unterworfen, uns die Illusion vermitteln, die sie uns vermitteln, das wissen zweifellos selbst sie nicht. So Fernando Pessoa,
etwa geschrieben in den Jahren zwischen 1920 und 25. 35 ist Pessoa gestorben. Diese Seiten wurden erst in den 80er Jahren gefunden und waren die Buchsensation auf dem Markt des Jahres 1982. Allen Portugal- und Lissabon-Reisenden nun viel Freude mit Fernando Pessoas Buch der Unruhe des Hilfsbuchhalters Bernardo Soares. Hier das Vorwort zu diesen doch sehr eigenartigen Manuskripten, die Fernando Pessoa herausgegeben hat unter dem Buchtitel Das Buch der Unruhe des Hilfsbuchhalters Bernardo Soares. In Lissabon gibt es eine kleine Anzahl Restaurants oder Esslokale mit einem schlichten Schankraum und im Stockwerk darüber einem Essraum, der so gediegen und hausbacken wirkt wie ein Restaurant in einer Ortschaft ohne Bahnanschluss. In diesen, außer an Sonntagen, wenig besuchten Speiseräumen trifft man häufig auf sonderbare Gestalten, ausdruckslose Gesichter, abseitige des Lebens. Der Wunsch nach Ruhe und die mäßigen Preise machten mich während einer bestimmten Zeit meines Lebens zum Stammgast eines solchen Lokals. Wenn ich dort gegen 7 zu Abend aß, begegnete ich fast immer einem Menschen, dessen Aussehen mich anfänglich nicht, mit der Zeit aber zusehends interessierte. Der Mann war ungefähr 30 Jahre alt, schlank und eher groß als klein, übertrieben nach vorn gebeugt, wenn er aß, weniger, wenn er stand, und mit einer gewissen Nachlässigkeit, doch nicht nachlässig gekleidet. Seinem blassen, ausdruckslosen Gesicht konnte auch die Leidensmiene keinen stärkeren Ausdruck verleihen, und es war schwer festzustellen, welche Art Leiden sie verbarg. Es schien ihrer mehrere zu sein. Entbehrungen, Ängste und jenes der Gleichmut entstammte Leid, das wiederum aus einem Übermaß an Leid rührt. Er aß stets mäßig zu Abend und rauchte anschließend selbstgedrehte Zigaretten. Er beobachtete die anwesenden Gäste überaus aufmerksam, nicht misstrauisch, sondern mit besonderem Interesse, doch nicht als suche er sie zu erforschen, sondern als interessiere er sich für sie, ohne sich ihr Verhalten und ihr Aussehen sonderlich einprägen zu wollen. Erst diese Eigenheit weckte mein Interesse für ihn. Ich begann, ihn mir genauer anzusehen. Ich bemerkte, dass ein gewisser Ausdruck von Intelligenz in unbestimmt bestimmter Weise seine Züge belebte. Doch verhüllte Niedergeschlagenheit, die starre kalte Angst, so konstant seine Miene, dass es schwierig wurde, darüber hinaus einen anderen Wesenszug zu entdecken. Zufällig hörte ich von einem Kellner des Restaurants, dass er kaufmännischer Angestellter in einem nahegelegenen Unternehmen war. Eines Tages kam es auf der Straße unter unseren Fenster zu einem Zwischenfall. 2 Kerle prügelten sich. Wer sich gerade im Speiseraum aufhielt, lief an die Fenster, so auch ich und der Mann, von dem ich rede. Ich richtete beiläufig einen Satz an ihn, und er antwortete mir in gleicher Weise. Seine Stimme klang matt und zaghaft, wie die von Menschen, die nichts erwarten, weil es vollkommen nutzlos ist, etwas zu erwarten. Vielleicht aber auch war es gänzlich verfehlt, meinem abendlichen Restaurantgefährten diese Bedeutung beizumessen. Seither, ich weiß nicht warum, grüßen wir einander. Eines schönen Abends, als wir uns möglicherweise durch den absurden Umstand näher gekommen waren, dass wir beide um 9:30 zum Abendessen erschienen, kamen wir wie nebenbei ins Gespräch.
Er fragte mich, ob ich schriftstellerisch tätig sei, was ich bejahte. Ich erzählte ihm von der Zeitschrift Orfeu, die kurz vorher erschienen war. Er lobte sie ausführlich, was mich zugegebenermaßen erstaunte. Ich erlaubte mir, ihm meine Verwunderung zu bekunden, denn die Kunst derer, die für Orfeu schreiben, erreicht nur wenige. Er erwiderte, vielleicht gehöre ja er zu diesen wenigen. Im Übrigen, fügte er hinzu, habe ihm die Orfeu-Lektüre nichts eigentlich Neues gebracht. Schüchtern deutete er an, da er nicht wisse, wohin er gehen, noch was er tun solle, weder Freunde zu besuchen habe, noch Interesse an Bücher lesen, pflege er die Abende in seinem Zimmer, in dem er zur Untermiete wohne, ebenfalls schreibend zu verbringen. Er hatte seine zwei Zimmer und dies ging zwangsläufig auf Kosten einiger unentbehrlicher Dinge mit einem gewissen fast luxuriösen Stil eingerichtet. Sein Augenmerk galt insbesondere den Stühlen mit Armlehnen tief und weich, Vorhängen und Teppichen. Dieses Interieur habe er sich geschaffen, sagte er, um die Würde des Überdrusses aufrechtzuerhalten. In einem modern eingerichteten Zimmer verwandelt sich der Überdruss in Missbehagen, in körperlichen Schmerz. Nichts hatte ihn jemals gezwungen, irgendetwas zu tun. Seine Kindheit war einsam gewesen. Er hatte sich nie einer Menschenmenge angeschlossen, nie eine Hochschule besucht, sich nie einer Gruppe zugesellt. Bei ihm war das seltsame Phänomen eingetreten, dass bei so manchem, recht besehen vielleicht bei allen eintritt, seine Vorstellungen und Instinkte allesamt auf Trägheit und Absonderung ausgerichtet, hatten den zufälligen Umständen seines Lebens Form gegeben. Nie musste er sich mit den Anforderungen von Staat und Gesellschaft auseinandersetzen. Den Anforderungen seiner eigenen Instinkte wich er aus. Nichts hatte ihn je einem Freund oder gar einer Geliebten zugeführt. Ich war der Einzige, mit dem er in gewisser Weise vertraut geworden war. Doch wenngleich ich immer hinter der Maske einer fremden Persönlichkeit gelebt habe, nämlich der Seinen, und vermutete, dass er mich niemals als wahrhaften Freund betrachten würde, war mir stets bewusst, dass er jemanden an sich ziehen würde, um ihm das Buch zu hinterlassen, das er in der Tat hinterließ. Auch wenn es mich anfangs, als ich dessen gewahr wurde, schmerzte, sah ich schließlich alles unter dem einzigen eines psychologenwürdigen Gesichtspunkts und finde Gefallen an dem Gedanken, dass ich auf eben diese Weise sein Freund wurde und mich nun dem Ziel widme, zu dem er mich an sich gezogen hatte, der Veröffentlichung seines Buches. Sogar in dieser Hinsicht, die Feststellung ist seltsam, konnten die Umstände, indem sie jemanden meines Charakters seinen Weg kreuzen ließen, ihm helfen und waren zu seinem Vorteil. Lissabon, Fernando Pessoa. Kapitel 3 aus Das Buch der inneren Unruhe von Fernando Pessoa. Ich liebe die stille langer Sommerabende in der Unterstadt und insbesondere dort, wo sie im größten Gegensatz zum lärmenden Tagesgewühl steht. Die Rua do Arsenal, die Rua dal Alfandega und all die traurigen Straßen, die sich am Ende der Rua de Alfandega ostwärts ziehen, die lange unterbrochene Linie der stillen Kais, die alle trösten mich mit ihrer Schwermut, wenn ich mich an diesen Abenden in ihr Labyrinth der Einsamkeit begebe. Ich erlebe dann eine Zeit vor der meinen, genieße es, mich als Zeitgenosse
Cesario Verdes zu fühlen und in mir nicht nur andere Verse als die seinen zu tragen, sondern auch genau jenen Stoff, aus dem sie entstanden. Und gehe ich dort, bis es dunkel wird, begleitet mich ein Lebensgefühl ähnlich dem dieser Straßen. Bei Tage sind sie erfüllt von einem Treiben, das nichts besagt. Bei Nacht sind sie erfüllt von einem fehlenden Treiben, das ebenfalls nichts besagt. Bei Tage bin ich nichts, bei Nacht bin ich selbst. Es besteht kein Unterschied zwischen mir und den Straßen in der Umgebung der Alfandega, abgesehen davon, dass sie Straßen sind und ich Seele, was in Anbetracht des Wesens der Dinge vielleicht unwesentlich ist. Es gibt ein gleiches, weil abstraktes Schicksal für Menschen und Dinge. Eine gleichermaßen gleichgültige Bezeichnung in der Algebra des Geheimnisses. Doch da ist noch etwas anderes. In diesen langsamen, leeren Stunden steigt die Traurigkeit meines gesamten Seins von meiner Seele auf in meinen Geist. Das bittere Bewusstsein, dass alles eine Empfindung von mir und zugleich etwas Äußerliches ist, das zu verändern nicht in meiner Macht steht. Ach, wie oft entstehen meine eigenen Träume nur als Dinge, nicht um mir die Wirklichkeit zu ersetzen, sondern um mir zu sagen, wie sehr sie ihr gleichen, da ich sie ebenfalls ablehne und sie außerhalb von mir erscheinen, wie die elektrische, die gerade um die Kurve am Ende der Straße biegt, oder die Stimme des öffentlichen Ausrufers, der ich weiß nicht was in den Abend verkündet, das sich gegen die Monotonie der Dämmerung abhebt, wie ein arabischer Gesang, wie ein plötzlicher Fontänenstrahl. Künftige Paare schlendern vorbei, Näherinnen gehen zwei und zwei vorüber, junge Männer eilen zu irgendeinem Vergnügen, von allem befreite Ruheständler rauchen auf ihrem täglichen Spaziergang vor der einen oder anderen Tür, stehen Gedanken verloren und müßig die Ladenbesitzer. Langsam nachtwandeln rekrutenkräftige und schmächtige Burschen in bald lautstarken, bald mehr als lärmenden Gruppen. Zuweilen erscheinen auch ganz normale Leute. Automobile sind hier zu dieser Tageszeit selten, klingen für mich wie Musik. In meinem Herzen herrscht ein beklemmender Friede und meine Ruhe ist Resignation. All dies geschieht und nichts von alledem sagt mir etwas. Alles ist meinem Schicksal fremd und sogar dem Schicksal selbst. Unbewusstheit, Flüche ohne Sinn und Verstand, als werfe der Zufall Steine, Echos unbekannter Stimmen, kollektiver Salat des Lebens. So, nun wollen wir doch mal hören, was dieser Hilfsbuchhalter Bernardo Soares den ganzen Tag da so treibt in seinem Kontor. Vor mir auf der Schräge des alten Schreibpultes liegen aufgeschlagen die beiden großen Seiten des schweren Hauptbuches, von dem ich mit müden Augen und noch einer müderen Seele aufblicke. Jenseits dieser Nichtigkeit reiht das Geschäft bis zur Rua dos Douradores, die regelmäßigen Regale, die regelmäßigen Angestellten, die menschliche Ordnung und die Ruhe des Alltags. Das Geräusch des Vielfältigen brandet an die Fensterscheibe. Dieses vielfältige Geräusch ist ebenso alltäglich wie die Stille neben den Regalen. Mit neuen Augen sehe ich die weißen Seiten vor mir, in die meine sorgfältigen Zahlen, die Bilanzen der Firma eingetragen sind. Und insgeheim lächelnd denke ich, dass das Leben, das diese Seiten mit ihren Stoffbezeichnungen und
Geldbeträgen beinhalten, mit ihren leeren Stellen und ihren mit dem Lineal und in Schönschrift ausgeführten Strichen, auch die großen Seefahrer, die großen Heiligen, die Dichter aller Epochen mit einschließt. Lauter Leute ohne Buchführung, die weitläufige, verstoßene Nachkommenschaft all derer, die den Wert der Welt ausmachen. Wenn ich einen Stoff eintrage, von dem ich nicht weiß, wie er beschaffen ist, öffnen sich mir die Tore des Indus und Samarkands und die Dichtung Persiens, die weder mit dem einen noch mit dem anderen Ort zu tun hat. Dies ist mir mit ihren vier Zeilern, deren dritter Vers reimlos ist, eine ferne Stütze für meine Unruhe. Doch mir unterläuft kein Fehler. Ich schreibe, addiere, die Buchhaltung wird fortgeführt und von einem Angestellten dieses Büros brav zum Abschluss gebracht. Kapitel 6. Ich habe so wenig vom Leben erbeten, und selbst dieses Wenige hat das Leben mir versagt. Ein Streif Sonnenlicht, eine Zeit auf dem Land, ein bisschen Ruhe und einen Bissen Brot, dass mich die Erkenntnis meiner Existenz nicht so sehr belaste, dass ich nichts von den anderen erwarte, noch sie von mir. Selbst dies wurde mir verweigert, so als verweigere jemand ein Almosen, nicht weil er kein gutes Herz hätte, sondern um den Mantel nicht aufknöpfen zu müssen. Traurig schreibe ich in meinem stillen Zimmer allein, wie ich immer gewesen bin, allein, wie ich immer sein werde. Und ich frage mich, ob meine offenbar so unbedeutende Stimme nicht die Substanz tausender Stimme verkörpert, den Hunger tausender Leben sich mitzuteilen, die Geduld von Millionen Seelen, wie die meine dem alltäglichen Schicksal unterworfen, dem unnützen Traum der aussichtslosen Hoffnung. In solchen Augenblicken schlägt mein Herz schneller, denn ich bin mir seiner bewusst. Ich lebe mehr, denn ich lebe größer. Ich spüre in meiner Person eine religiöse Kraft, eine Art Gebet, etwas, das einer Wehklage gleicht. Doch der Widerspruch steigt herab aus meinem Verstand. Ich sehe mich im vierten Stock in der Rua dos Duadores, bemühe bei mir und nicht bei mir. Betrachte auf dem halb beschriebenen Blatt das Leben ohne Fülle und Schönheit und den schlechten, aber erschwinglichen Zigarettentabak auf dem fleckigen Löschpapier. Hier, ich hier, in diesem vierten Stock. Und das Leben befragen? Sagen, was die Seelen der anderen fühlen? Prosa schreiben wie Genies und Berühmtheiten? Ich hier so?

Weit ist das Land und eben dem Wind und sehr hohem Himmel preisgegeben. Schleswig-Holstein im Gedicht. Nebel von Günter Kunert. Da herrscht der Nebel noch, wo ich meist lebe, gestiegen und gefallen spät im Jahr. Wenn es den Nebel nicht mehr gäbe, es wäre gänzlich von Geheimnis bar. Der karge Kreis, in dem ich gehe, geweitet nur durch Fehlen jeder Sicht, allein durch Blindheit, wie ich sehe, bedrückt mich die Begrenztheit nicht.

bei Itzehoe von Günter Kunert. Fern dem Bereich donnernder Genitive, amtlicher Vulkane Auswurf, darunter alles Leben erstirbt. Jenseits und nördlich meines verlassenen Daseins, also liegen tröstliche Flächen zwischen Meer und Meer, Sumpf und Marsch, Nässe und Nichts. Jeder Schritt führt in die Stille, durchsetzt von kleineren Städten, die sich ihr beugen. Hier sind die bergenden Nebel zu Haus und die Wikinger seit langem archiviert.

Nun kehrt zurück die Schwalbe von Emanuel Geibel. Nun kehrt zurück die Schwalbe der langen Irrfahrt satt. Sei mir gegrüßt, mein Lübeck, geliebte Vaterstadt. Wie liegst du vor mir prächtig im Frühlingssonnenschein, mit deinen Türmen und Toren und schlanken Giebelreihen. Mit deinen blühenden Wellen voll Nachtigallengesang, mit deinen Masten und Wimpeln den blauen Fluss entlang. Und über die Giebel und Welle und über den Fluss dahin wogt festlich das Geläute der Glocken von St. Marien. So klang's mit Himmelsmahnung um meine Wiege schon, erinnerungstrunken lausch ich dem tiefen Feierton. Da schmilzt in Frühlingsschauern, was stürmisch mich bewegt, wie einst, wenn mir die Mutter die Hand aufs Haupt gelegt. Und schöner, nur durch Tränen erblick ich Fluss und Tal. O Heimat, süße Heimat, gegrüßt sei tausendmal.

Das Mohnfeld von Gustav Falke. Es war einmal, ich weiß nicht wann, ich weiß nicht wo, vielleicht ein Traum, ich trat aus einem schwarzen Tann an einen stillen Wiesensaum. Und auf der stillen Wiese stand rings Mohn bei Mohn und unbewegt und war bis an den fernsten Rand der rote Teppich hingelegt. Und auf dem roten Teppich lag, von tausend Blumen angeblickt, ein schöner, müder Sommertag, im ersten Schlummer eingenickt. Kein Hauch, kein Laut, ein Vogelflug bewegte kaum die Abendluft. Ich sah kaum, wie der Flügel schlug, ein schwarzer Strich im Dämmerduft. Es war einmal, ich weiß nicht wo, ein Traum vielleicht, lang ist es her, und sieh nur noch und immer so das stille, rote Blumenmeer.

Die lustigen Musikanten von Gustav Falke. Meine heftige Henriette wohnt in diesem kleinen Haus. Lärmen die wir aus dem Bette, kratzt sie uns die Augen aus. Scht und hm, sachte um das Haus herum. Lustig wieder, Musikanten, die Gefahr droht nun nicht mehr, trommelt alle alten Tanten wieder an die Fenster her und trumm und tut und trumm, Zipfelmützen ringsherum. Ja, so geh ich durch die hellen, mondeshellen Gassen hin, fröhlich zwischen zwei Mamsellen, Wäscherin und Plätterin. Links Luischen, rechts Marie und voran die Musiki.

breite Straße, also jener Boulevard zwischen Coburg und Kohlmarkt, der seit jeher das Herzstück der Innenstadt gewesen ist, sieht man einmal ab von Lübecks guter Stube, dem Markt, der sich in den ersten Dezennien unseres Jahrhunderts aber noch mehr offiziös als verbindlich entgegenkommen gezeigt hat. Er musste sich öfter, als ihm vielleicht lieb war, Trommelwirbel, Politreden und Hurrarufe gefallen lassen, während man in der Breitenstraße bis auf wenige Ausnahmen mehr den geselligen Ton, den Flirt im Vorübergehen pflegte. Bis in die 30er Jahre hinein nannte man die Partie zwischen Johannesstraße, heute Dr. Julius Leberstraße, und Warmstraße den Bummel. Hier wurde der neueste Tagesklatsch diskutiert, hier präsentierte sich die schicke Frau Mama mit ihrer noch schickeren Tochter am Arm der lässig dahin flanierenden Männerwelt, hier war, wie heute auch damals schon, der Treff der Schüler und Schülerinnen aus den Oberklassen der Gymnasien. Und an den farbig unterschiedlichen Schülermützen konnte man sofort erkennen, wer welche Klasse im Lyzeum am Falkenplatz, im Katharineum oder der Oberrealschule zum Dom besuchte. Aber lassen Sie uns im Café Niederegger bei einer Tasse Mokka und einem Stück Nusstorte ein wenig weiter plaudern. Damals übrigens pflegte man ins Café Köpf zu gehen, wenn man Niederegger meinte, denn Wilhelm Köpf hatte das traditionsreiche Unternehmen im Jahre 1864 von Karl Georg Barth, dem Schwiegersohn des Firmengründers Johann Georg Niederegger, übernommen. Café Köpf war der Treffpunkt der Lübecker. Im Erdgeschoss saßen vorwiegend die Damen, während sich im ersten Stock am Vormittag die Herrenwelt ein Stelldichein gab. Hier tat man sich an einer Pastete gütlich, bevor die Börsenglocke ins Rathaus zurückrief. Hier pflegten die Leutnants in den besonders begehrten Nischen des Balkons ihren Sherry zu nehmen, nachdem sie ihren Morgenritt in der Pralinger Heide absolviert hatten. Am Nachmittag ging es gemischt zu. Stets aber konnte man sicher sein, irgendwelchen prominenten Lübeckern zu begegnen, sei es dem Dirigenten Hermann Abendroth oder der Schriftstellerin Ida Boy-Ed, die hier regelmäßig für ihre Dinners und Tees Gebäck und Marzipan bestellte. Das Café, so schrieben die Lübeckschen Anzeigen im Jahre 1902, ist eine Sehenswürdigkeit ersten Ranges, wie sie selbst nicht Hamburg und Berlin aufzuweisen haben. Hätte das Café Köpf in der benachbarten Königstraße gelegen, die ja gleichermaßen die Innenstadt von Nord nach Süd durchschneidet, wer weiß, ob es heute noch bestehen würde, denn gegenüber der breiten Straße hat die Königstraße stets ein Mauerblümchen-Dasein führen müssen. Das stellten die Lübeckschen Blätter bereits im Jahre 1913 fest. Die Königstraße macht in ihrem Passantenverkehr den Eindruck einer mittelgroßen Landstadt. In der Breitenstraße dagegen huscht eine Straßenbahn ein Auto nach dem anderen hindurch. Auf den Bürgersteigen drängt und schiebt sich eine Menge, die des Abends gegen 6:30 und nach Geschäftsschluss bedrohlich anschwillt. Schwere Zerstörungen richtete der Bombenhagel in der Palmarum-Nacht 1942 auch in der Breitenstraße an. Geblieben aber ist das Geschiebe und Gedränge auf dem Bummel zwischen Bäckergrube und Kohlmarkt, auch wenn hier schon seit vielen Jahren keine Straßenbahnen, Busse und Autos mehr hindurchhuschen. Die Piraterie breitet sich in der Geschichte vor allem in der Folge von Aufschwüngen des Seehandels aus.
wurde dann aber jeweils bald unterdrückt. Der vermeintlich heldenhafte und ruhmreiche Charakter der Piraterie im herrschaftsfreien Raum der Hohen See und die Vorstellung von zusammengetragenen Reichtümern haben wesentlich zur bleibenden Faszination der literarisch-medialen Figur des Piraten beigetragen. Die Darstellung der Piraten schwankt hierbei zwischen Dämonisierung und romantisch verklärter Überhöhung. Hören Sie jetzt in einer fortlaufenden Serie über die Freibeuterei vom Altertum bis zur Gegenwart. Hans Leib hat das Buch geschrieben, Bordbuch des Satans, die Geschichte der Piraterie von Beginn an bis in die heutige Zeit. Unbändig in verhangene Weiten schweifen, das mehr als Heimat und als Haus ein Schiff und kein Gesetz als lodernd zuzugreifen. Wer träumte nicht davon und musste lange reifen, ehe er sein wohlbeschränktes Maß begriff. Elissa aus Tyrus war die Tochter eines phönikischen Seewolfs und hatte, wie ihr Bruder Pygmalion, heftige Eigenschaften geerbt. Sie heiratete den Reeder und Schiffsführer Sicharbas, dessen Reichtum aus den Beutezügen herrühren mochte, die seit Salomones Anregung heimlichst gen Ophir und Punt gerichtet waren. Ihr Bruder gedachte, die weiten Wege zu sparen und überfiel das Flaggschiff des Schwagers. Aber die Schätze, auf die er es abgesehen, fand er nicht. Sie waren an abgelegener Stelle vorher gelandet und versteckt worden. Es musste etwas wie Fernlenkung durch Gedanken möglich gewesen sein. Elissa, die zu Hause geblieben war, mochte geahnt haben, was das auslaufende Schiff des Bruders beabsichtigte. Sie sammelte ihre ganze Inbrunst und flüsterte eine Warnung an ihren Gatten in die Lüfte. Denn sie liebte Sicharbas und er empfing die Warnung in seinem Herzen und handelte vernünftig. Aber nur in Bezug auf die wertvolle Fracht. Er selber verließ das Schiff nicht und fiel. Nun wurde Elissa durch den Geist des Ermordeten ihrerseits gewarnt. Zugleich wurde ihr das Versteck der Kostbarkeiten bezeichnet. Sie rüstete in Eile ein anderes Schiff und segelte, noch bevor ihr Bruder zurück war, an dem betreffenden einsamen Strandplatz, fand das Gold und die edlen Steine unversehrt, ließ alles in Säcke füllen, versiegeln und an Bord bringen. Dann nahm sie Kurs auf Zypern. Sie landete dort nur kurz, nur um 50 Mädchen zu rauben. Eine Frau allein auf einem Schiffe als Befehlshaber tut gut daran, wie ein Tierbändiger nur satte Bestien um sich zu haben. Die schwelenden Absichten der Besatzung auf die hübsche Witwe waren durch die frische Fracht vorerst neutralisiert. Elissa ließ die Buge gen Westen richten, gewillt in die Unendlichkeit des Meeres und bis auf die Insel der Seligen zu gelangen, wo sie hoffte, ihren Mann wiederzusehen. Den Phönikern war die Fahrt in den Atlantik vertraut, obschon sie sich gehütet haben, anderen Völkern die Kenntnis der Kanarischen Inseln, Madeiras und der Azoren oder auch nur Scilly-Inseln weiterzureichen. Aber die Winde waren nicht günstig und den Ruderern waren die Muskeln weich vom vielen Liebesspiel. Und als der Felsenklotz Malta hinterm Kielwasser versank
und über Backbord ein Stück Afrika ihnen sozusagen die Zunge ausstreckte, da hatten sie die magere Kost, den schon mangelnden Wein, das faulige Trinkwasser, die Pöhn in Wetter und Nässe, auch die Mädchen satt. Nicht, dass sie meuterten. Elissa gab der Stimmung rechtzeitig nach, sah auch ein, dass der Bordbedarf aufgefrischt werden müsse. So ließ sie also beidrehen und an der Küste Libyens landen. Dort nun gefiel es den Ausgestiegenen so gut, dass sie zu bleiben gedachten, zumal der Mohrenhäuptling Hiarbas mit einem Tausch der Mädchen einverstanden war. Jedoch persönlichen Anspruch auf die Seefahrerin Elissa erhob. Da diese den Ernst der Sachlage begriff und einsah, dass Freibeuterei nicht immer nur einseitig betrieben werden könne, beschloss sie zu unterhandeln und sich erst einmal ein Stück Besitztum zu sichern. Ja, ein Stück Land wolle er ihr verkaufen, sagte lächelnd der Mohr. Aber nur so viel, wie mit einem Kalbsfell zu umspannen sei. Wohlmeinend, dass gerade sie und nur sie Platz darauf haben solle. Danke, sagte Elissa. Man brachte das Kalbsfell und sie ließ es alsbald in bindfadendünne Streifen schneiden, so dass man damit ein Gelände umspannen konnte, groß genug, um darauf später die Burg Karthagos zu bauen, deren Name Byrsa Fell bedeutete. Der Mohrenkönig war von so viel weiblicher Gerissenheit nur desto entflammter. Elissas Leute rieten der Herren dringend, sich nicht länger zu zieren. Sie aber befahl: Zurück an Bord! Da zündete die Mannschaft das Schiff an. Als nun die Flammen recht emporsausten, sprang Elissa jählings hinein und starb den Tod, den eine Weile auch indische Witwen bevorzugten. Sie hatte ihren Gatten sehr geliebt und der Mohr war vielleicht in nichts mit ihm zu vergleichen. Die Eingeborenen legten ihr daraufhin den Namen Dido bei, das heißt die Unbeugsame. Der Dichter Virgil hat allerdings zur Klärung ihres Selbstmordes eine verschmähte Liebe hinzuerfunden. Der Wind weht hier und dort, von Liebe weiß er nichts und bläst das Urteil fort am Tag des Selbstgerichts.

die einzigen Geschöpfe, die weit genug entwickelt sind, um reine Liebe auszudrücken, sind Hunde und Kleinkinder. Johnny Depp.

Liebe Worte, vielen Dank, dass ihr in dieser Sendung zu Gast wart. Es war sehr angenehm mit euch. Wenn ihr mögt, dürfen ihr und all die anderen gerne wieder mit dabei sein. Bis dahin, gehabt euch wohl und amüsiert euch schön. Manfred Willner, der die Verantwortung für diese Sendung hat, verabschiedet sich aus dem Studio und wünscht allen eine angenehme Zeit.

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1: Guten Morgen und herzlich willkommen zur Weckenschau von Lud und Düdlich.
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1: Interessante Aktion. Also, das wären doch zwei gute Nachrichten, mit denen wir nur entwickeln und starten können.
0: Das wäre das Beste und unser Sendeweg.
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So geht auch diese Stunde vorbei. Ich verabschiede mich. Gott segne uns alle. Eure Ulrike. Ihr könnt mich übrigens gerne am Sonntagnachmittag ab 17 Uhr beim Gottesdienst der Equippers am Martensdamm 6 im Hochhaus im 9. Stock in Kiel treffen. Ich freue mich auf euch. Die Sendeverantwortung für die musikalischen Botschaften hat Ulrike Lorz. Sie bedankt sich bei allen Zuhörern und Zuhörerinnen für ihre Aufmerksamkeit und wünscht allen noch einen gesegneten Tag. Okay.

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0: und Firlefanz. Moin und herzlich willkommen zu Lübeck Zwischentöne im Juli.
1: Wir sind Bettina und Christian und passend zur Jahreszeit gibt es diesmal einen richtig sommerlichen Podcast.
0: Ja, wir sind sehr erfrischend am Wasser, wir sind im Wasser, auf dem Wasser und sogar unter Wasser.
1: Ja, mehr Wasser geht eigentlich nicht und wir finden, dazu passt Musik, Literatur und Fischbrötchen.
0: Die perfekte Kombination, lasst euch überraschen und kommt mit auf unseren Juli-Bummel durch Lübeck.
1: Und jetzt geht's auch schon los.
0: Dieses Abenteuer, von dem wir jetzt berichten wollen, beginnt auf der Kulturwerft Gollan. Das ist ein wirklich spannender Ort hier in Lübeck, der zeigt, wie Tradition und Moderne miteinander verbunden werden können und dann etwas komplett Neues daraus entsteht.
1: Genau, hier wurden nämlich früher in den riesigen Werfthallen aus roten Backsteinen ab ca. 1870 Schiffe und Kräne gebaut. Dann lag alles brach und vor einigen Jahren hat der Unternehmer Thilo Gollan die verfallene Werft gekauft und ließ das Gelände inklusive der alten Hallen aufwendig sanieren.
0: Ja, und Schiffe werden jetzt hier nicht mehr gebaut, sondern es wird hier Kultur gefeiert. Es ist aber überhaupt sehr viel los hier. Es gibt eine Kaffeerösterei, es gibt eine Brauerei, man kann Pizza essen. Es ist ein ganz besonderer Ort geworden und er heißt jetzt die Kulturwerft Gollan.
1: Und es kommt ja ständig noch irgendwas hinzu. Hier machen immer wieder mal neue Geschäfte und Läden auf. Und hier befindet sich auch die Zentrale des Schleswig-Holstein-Musikfestivals.
0: Das ist ja eigentlich der Grund, warum wir heute hier sind.
1: Genau,
0: ne?
1: Aber ein bisschen was wollten wir auch erzählen über die Kulturwerft Gollan. Und beim SHMF, wie der Insider sagt, da läuft alles auf Hochtouren für die inzwischen 41. Ausgabe des Festivals. Los geht's in wenigen Tagen am 4. Juli. Und über alle Konzerte und Events des Schleswig-Holstein Musikfestivals weiß Laura Hamdorf vom Festival Bescheid. Laura, schön, dass du trotz dieser hektischen Zeit für dich Zeit für uns hast.
2: Ja, danke, ich freue mich sehr.
0: Moin Laura. Inzwischen ein fester Bestandteil des Schleswig-Holstein Musikfestivals in Lübeck sind die Werftsommerkonzerte und wir wollen jetzt zusammen den Ort begehen und uns anschauen, wo sie stattfinden und das ist hier in der Halle 9 und im angrenzenden Außenbereich. Ja, wir gehen jetzt hier eine dieser rostigen Treppen runter. Also keine Angst, es ist nicht so rostig, dass man die nicht mehr benutzen darf. Aber das hat so diesen typischen Industriecharme.
1: Flugrost,
0: genau. Ein kleiner Flugrost, den man wahrscheinlich mit ein bisschen Flugrostputzmittel sehr schnell wieder entfernen könnte.
1: Ich finde ja, hier spürt man die spannende Industriegeschichte. Hier war einst eine Zahnradfräserei, in der schweres Gerät und große Bauteile für den Maschinenbau angefertigt wurden.
0: Bettina kennt sich wieder aus. Ne?
1: Ach, ich habe einfach ein bisschen recherchiert. Heute ist die Halle 9 Location für Konzerte mit richtig viel Platz und einer Deckenhöhe von so circa 12 Metern.
0: Und Laura, ich meine, das ist groß hier, das sieht man schon, aber nur um so eine ungefähre Vorstellung zu haben, wie viele Menschen passen denn hier so ungefähr rein, also jetzt in die Halle 9 speziell?
3: Das kommt natürlich darauf an, ob wir bestuhlen oder ob wir Stehkonzerte machen und beides ist beim Werftsommer der Fall. Ich glaube, wenn wir bestuhlen, sind wir bei rund 600 Plätzen und bei Stehkonzerten, dann reizen wir das mit 1200 Personen aus.
0: Und los geht es mit den Werftsommerkonzerten am 24. Juli bis zum 6. August.
1: Das Schleswig-Holstein Musikfestival hat ja ganz unterschiedliche Formate. Insgesamt 205 Konzerte in Schleswig-Holstein, Dänemark, Hamburg und im Norden von Niedersachsen an den unterschiedlichsten Orten. Zum Beispiel in Schlössern und Herrenhäusern, aber auch in Scheunen, Ställen und Kirchen oder wie hier in Halle 9 auf einer ehemaligen Werft.
0: Und ihr könnt natürlich auch klassische Konzerte hören. Dafür steht das Schleswig-Holstein Musikfestival natürlich auch. Aber es ist ja schon lange nicht mehr so, dass man hier nur Klassik hört. Man hört hier die ganze musikalische Vielfalt von Pop bis Jazz oder Folk. Und das ist natürlich auch so ein Schwerpunkt bei den Werftsommerkonzerten. Die sind in diesem Jahr ganz besonders konzipiert.

0: Ein besonderes Highlight sind westafrikanische Klänge, nordischer Folk, anatolischer oder brasilianische Musiktraditionen und es gibt auch noch Techno-Jazz. Und da wissen wir ja, da sind die Beats ja besonders wichtig.
1: Ja,
0: ne?
1: Darauf freue ich mich besonders.
0: Wir hören jetzt schon mal so in einige Acts rein, die da auftreten. Da sind zum Beispiel am 27. Juli die, ich habe jetzt gehört, man spricht es folgendermaßen aus, Barock-Solistinnen.
1: Oh, das hast du aber schön gemacht.
0: Und ich vermute, das ist die nordische Version einfach von Barock-Solistinnen. Vermute ich jetzt einfach nur mal mit Nordic Alehouse Sessions und die hören sich so an.

0: Außerdem könnt ihr hören Ayom, auch hier beim Werftsommer.
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0: Auch sehr schön. Und dann könnt ihr auch noch hören die Jazz-Rausch Big Band.
2: Laura, der Bereich um die Halle 9, der verwandelt sich ja während des Werftsommers in ein sommerliches Wohnzimmer, sogar mit Liegestühlen. Wie sieht denn das genau aus? Beschreib das doch mal.
3: Genau, also wenn du hier runterschaust, da siehst du diesen Sandbereich hier in diesem offenen Innenhof. Und da stehen also ganz viele Liegestühle und Sandsäcke und Biertischgarnituren. Wir dekorieren ganz liebevoll. Wir haben sehr leckere Gastronomie auch vor Ort. Und da kann man also sitzen mit den Füßen im Sand und kann sich vielleicht mal eine kurze Pause gönnen vom Konzert nebenan oder auch einfach noch den Abend ausklingen lassen, wenn die Musik schon verklungen ist.
2: Also es ist ja mehr als ein Konzert, sondern das ist dann einfach ein schöner Abend oder später Nachmittag mit ganz vielen drumrum. Und ich habe ja dann hier trotzdem diese perfekte Industrieatmosphäre und das steht ja auch sehr für Lübeck, finde ich, diese Gollan-Werft, diese Gollan-Kulturwerft.
3: Ja, das ist natürlich auch für uns total cool, dass wir direkt nebenan mit unserem Festivalsitz sind und hier immer rüber luschern können und dann hier mit dieser Werftsommerreihe eben auch so einen ganz besonderen Schwerpunkt im Festivalkalender haben. Womit wir das auch immer abrunden, unsere Werftsommerkonzerte, ist noch ein DJ-Set. Also einige der Konzerte, gerade die Unbestuhlten, die haben noch ein DJ-Set im Anschluss. Das heißt, dann ist hier auch noch richtig was los in der Halle vor der Halle 9. Und das macht natürlich auch nochmal eine richtige Festival-Atmosphäre aus.
0: Mhm. Könnt ihr sogar noch tanzen.
2: Genau, erst Konzert, dann Party und das alles in dieser tollen Atmosphäre. Das gehört zum Lübeck-Feeling dazu. Ihr habt ja, Laura, jedes Jahr eine andere Musikmetropole im Fokus. In diesem Jahr ist es Stockholm. In mehr als 85 Konzerten können wir die musikalische Vielfalt der schwedischen Musikstadt erleben. Warum habt ihr euch für Stockholm entschieden? Was macht den musikalischen Reiz dieser Stadt aus?
3: Ja, bei Stockholm fällt einem natürlich sofort ABBA ein. vielleicht auch noch Roxette, die ja bei uns tatsächlich in diesem Sommer auftreten. In Klammern, es gibt auch noch Karten für das Konzert in Kiel. Aber was die wenigsten wissen, wie es eigentlich historisch gesehen um Stockholm steht. Und da gibt es tatsächlich eine Frau, das war die Königin Christina, die im 17. Jahrhundert lebte und ihren Hof zu einem der wichtigsten europäischen Musikzentren machte. Und da gibt es eben ganz viele klassische Komponisten. Ich nenne jetzt mal drei Namen. Wilhelm Stenhammer, Franz Berwald, Johann Helmich Roman, die kennt man jetzt eher nicht. Aber das sind für uns ganz tolle Überraschungen, denn sie bringen schon in ihrer Musik diesen ganz typischen skandinavischen Klang mit, also den wir uns alle irgendwie vorstellen können. Das klingt nach Natur, es klingt nach Weite, es klingt ein bisschen nach Melancholie. Und das macht diese Musikstadt einfach aus.
0: Das ist sowieso ganz spannend. Die europäischen Höfe im 17. und 18. Jahrhundert, die ja sehr international waren und auch ganz viele internationale Künstler da hatten und schon so ein Melting Pot eigentlich waren für Musik, ne? Schon damals.
2: So, und in Lübeck, welche Gruppe können wir da hören oder welche Band aus Stockholm?
3: Da kann ich auf jeden Fall empfehlen, die Real Group, also wer A Cappella-Gesang mag, der ist hier auf jeden Fall richtig aufgehoben. Das ist quasi die A Cappella-Gruppe aus Stockholm und die bringen also einen Mix aus Jazz, Pop und schwedischem Folk mit und treten am 2. August in der Lübecker Böbs-Werft auf. Also da sind wir gleich bei der nächsten Werft.
0: Hast du so schön beschrieben, jetzt hören wir sie uns auch nochmal an.

0: 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Laura, Nachhaltigkeit ist ja auch ein Punkt beim Festival und auch gerade hier bei den Werftsommerkonzerten.
1: Da versuchen wir schon seit ein paar Jahren, die Nachhaltigkeitsstandards so hoch wie möglich zu schrauben. Das kostet Geld und wir werden von der Posee-Stiftung unterstützt dabei. Aber was wir da zum Beispiel machen, sind Bus-Shuttles, die wir kostenfrei anbieten vom Bahnhof zu unseren Werftsommerkonzerten. Wir haben hier ein Pfandsystem, man kann das Pfand spenden. Wir haben regionales vegetarisches Catering. Wir versuchen auch, die Technik, die Bühnenteile nicht durchs halbe Land zu fahren zu unseren Konzerten, sondern wirklich aus der Region zu beschaffen. Und das macht uns jedes Jahr viel Freude und wir versuchen immer noch ein paar Schräubchen mehr zu drehen.
0: Mhm. Wir drücken die Daumen, dass das so weitergeht.
2: Und das Schleswig-Holstein Musikfestival läuft vom 4. Juli bis zum 30. August und alle Infos zum SHMF. Also wenn ihr so wirken wollt, als seid ihr alte Schleswig-Holstein Musikfestival-Profis, sagt ihr einfach SHMF, ne? Die Infos dazu.
0: Ganz gut über die Lippen mittlerweile bei dir.
2: Ja, nach mehreren Anläufen.
0: Laura, was sagst du? Wir haben es
1: gehört. Ich bin schon sehr beeindruckt, auf jeden Fall.
2: Total. Alle Infos, wo, wann, welche Konzerte stattfinden, wo ihr die Tickets bekommt, findet ihr auf der Website des Schleswig-Holstein Musikfestivals. Und wenn ihr schon mal so einen kleinen Eindruck haben wollt, wie sich später ein Applaus hier anhören könnte nach einem der Konzerte, Bettina und Laura werden jetzt schon mal applaudieren. Ich kann es nicht, ich muss ja das Aufnahmegerät halten.
0: Genau. Hört sich schon fast an wie 500 Leute, ne?
2: Mindestens.
3: Ich finde, in Lübeck liegt ja immer so ein bisschen Literatur in der Luft.
2: Das hat, ist so, ne? Irgendwie?
3: Ja, das hat natürlich auch mit Literatur-Nobelpreisträger Thomas Mann zu tun, der seiner Heimatstadt Lübeck mit seinem Roman Buddenbrooks Verfall einer Familie ein Denkmal gesetzt hat. Ich habe den Roman gerade noch einmal als Hörbuch erlebt.
2: Das hättet ihr mal sehen sollen. Bettina lag da wie in so einem Tiefschlaf mit den Hörern im Ohr und bewegte sich nicht.
3: Ja. Und seitdem gehe ich auch ein bisschen mit anderen Augen durch die Straßen Lübecks.
2: Ja, 1901 wurde der Roman veröffentlicht, falls ihr es noch nicht wisst. Und wir feiern in diesem Jahr 125 Jahre Buddenbrooks. Und jetzt, das war ja damals,
3: genau,
2: ne, blicken wir in die Gegenwart. Auch heute gibt es eine sehr lebendige, kreative Literaturszene hier in Lübeck. Und die könnt ihr zum Beispiel diesen Monat entdecken, vom 16. bis zum 19. Juli, mit der neuen Veranstaltungsreihe. Und ich finde den Titel schon so schön. Sommerorte, Sommerworte. Da laden der Verein Literaturstadt Lübeck und das Literaturforum Lübeck zu einer literarischen Entdeckungsreise durch die Hansestadt ein.
3: Es geht um Lesungen unter freien Himmel an besonderen Orten. Hilke Flebbe gehört zu den Menschen, die einladen und die sich dieses interessante neue Format ausgedacht haben. Und sie ist jetzt hier bei uns im Altstadtbad Krähenteich.
2: Und wir tragen alle keine Badehose oder Badeanzüge, würde ich dazu sagen.
3: Das Altstadtbad,
2: das kommt vielleicht noch.
3: Krähenteich, das ist einer der Orte, an denen im Juli gelesen wird. Moin, Hicke.
4: Ja, moin. Schön, dass ihr heute hier seid und dass ihr dafür Interesse zeigt,
3: ja,
4: für unsere.
3: Unbedingt. Hicke, wenn ich das Wort Lesung höre, dann denke ich ja sofort an Säle, Bibliotheken, Buchhandlungen, also geschlossene Räume. Ihr wollt ja das genaue Gegenteil. Literatur nach draußen holen, an schöne Orte. Dahin, wo Lübeck im Sommer eine besondere Atmosphäre hat. Also am Wasser, versteckten Gärten zum Beispiel, an historischen Orten. Welche Orte habt ihr euch da genau ausgedacht und welche habt ihr gefunden?
4: Naja, da es ja Sommerzeit ist und wir freuen uns ja auch über viele Gäste, die nach Lübeck kommen, haben wir gedacht, wir lassen ihnen auch natürlich mal wissen, wo die Lübecker gerne im Sommer sich aufhalten. Das ist nun mal hier im Altstadtbad Krähenteich, ne, direkt am Wasser, mitten in der Stadt. Und im Hintergrund hat man dann diese wunderbaren Türme oder zum Beispiel im Lübecker Yachthafenclub, wo man einen herrlichen Blick über Lübeck, über die Wagnitz hat und auf die sieben Türme so schaut und wo selbst der Lübecker nicht unbedingt weiß, dass es einen ganz bezaubernden Garten gibt hinter der reformierten Kirche. Und das ist in der Königstraße und da hat man auch einen schönen Garten, alte Gemäuer und man blickt auch auf die Spitze von der Jakobikirche.
3: Ich glaube, ein Ort fehlt uns noch, ne?
4: Ja, das ist der Lübsche Schütt. Das ist auch ein bisschen gerade noch am Rande von unserer wunderschönen Stadt am Wasser gelegen. Und da ist es ganz klein und urig und typisch Lübsch.
3: Also es gibt was zu entdecken, neuer Ort für Lübeckerinnen und Lübecker, Besucherinnen und Besucher.
2: Ja, das ist so ein Two-in-One. Ne? Ihr entdeckt Literatur und neue Orte. Und ihr möchtet ja vor allen Dingen, und das ist ja das Besondere, Lübecker Autorinnen eine Bühne geben und die Vielfalt zeitgenössischer Literatur made in Lübeck, also die hier in der Hansestadt geschrieben wurde, sichtbar machen und auch hörbar natürlich. Welche Autorinnen sind denn dabei?
4: Ja, das sind tatsächlich alle Lübecker, die Damen. Es waren alles Damen. Das ist jetzt das ist ein Zufall.
3: Oh, aber das ist doch vollkommen
2: okay. Ich finde es gut. Ja.
4: Ja, also echte Frauenpower. Und dabei sind zum Beispiel auch Anna Husen, die ja auch tatsächlich die Lübeck-Töchter, also Lübecker geht das nicht mehr. Und Angela Detmans und Anna Hasenfuß mit ihren Puppenstube und auch Carla Lettermann und Maike Winnemuth, Julia Weißbach, Insa Ritterhof und nun habe ich es echt geschafft, mit Jana Nitsch alle acht zu erzählen.
3: Du hast den Namen eben schon erwähnt, Carla Lettermann. Sie ist eine der Autorinnen, die liest und zwar hier am 17. Juli im Altstadtbad Kränteich. Carla, schön, dass du heute Zeit hast.
2: Moin.
5: Moin. Ja, und ich freue mich wirklich total, dass ich hier lesen kann. Das ist wie so ein kleiner Traum. Denn als ich nach Lübeck gezogen bin, war eine meiner ersten Amtshandlungen, dass ich hier Mitglied in diesem Förderverein geworden bin.
3: Das heißt, du schwimmst hier auch immer fleißig. Ja.
2: Das Schöne ist, ihr könnt eure Badehose vielleicht mitbringen, euren Badeanzug. Wenn ihr das Ticket dann schon habt, ne, könnt ihr erst eine Runde schwimmen im Kränteich und dann bleibt ihr gleich hier für die Literatur.
3: Vorher, du hast es gesagt, Christian, ist Badebetrieb und anschließend dann um 19 Uhr legt dann Carla los am 17. Juli. Dann werden hier Bänke aufgestellt auf der Wiese rund um das Freibad. Es gibt Drinks und es gibt etwas zu essen. Und Carla Lettermann liest dann. Carla, weißt du schon aus welchem Buch?
5: Ja, das ist auch überhaupt gar keine Frage für mich gewesen, denn ich habe in meinem Krimi Die Trauerrednerin und der tote Tenor Schwimmszenen drin. Hm. Zwar nicht direkt hier vom Kränteich, aber von der Wakenitz. Und das bietet sich, also das drängt sich wirklich auf, ne, oder?
3: Ja, finde ich auch, absolut. Und das Buch ist ja auch erschienen in einem Lübecker Verlag, oder?
5: Genau, das ist der Rote Katze Verlag, den der ehemalige Bürgermeister Bernd Sachse zusammen mit Uwe Lüders gegründet hat. Da bin ich sehr, sehr froh und auch stolz darauf, dass die meine Krimis veröffentlichen.
2: Ihr hört schon, mehr Lübeck geht nicht.
3: Und Carla, damit wir uns das alle mal so ein bisschen besser vorstellen können, wie das hier am 17. Juli abläuft, liest du uns eine Szene vor aus dem Krimi?
2: Exklusiv für die Hörerinnen und Hörer von Lübeck Zwischentöne. Würdest du das machen? Hast du zufällig ein Buch dabei?
5: Also wie der Zufall so spielt, genau, habe ich ein Buch dabei. Und ich lese auch eine Schwimmszene. Es kostete mich ein gerütteltes Maß an Überwindung, ganz ins Wasser zu steigen. Bis zur Kniehöhe war ich schnell vorangekommen, doch dann stockte ich. Ich schätzte die Wassertemperatur auf höchstens 15 Grad. Aber wirklich allerhöchstens. Ich gab mir einen Ruck. Damit schaffte ich es bis zu hüfthohem Wasserstand. Zögern, Ruck, Wasser auf Brusthöhe. Meine Güte, war ich schwerfällig geworden. Kam ich jetzt etwa in das Alter für Thermobadeanzüge? Hinter mir hörte ich ein beiläufiges kleines Plätschern und wusste, noch bevor ich mich umdrehte, wer mir da auf den Fersen war. Angus. Mit dem Schwimmen, das wird nichts, hatte er gesagt. Was er jetzt vor sich sah, musste seine Zweifel an meiner furchtlosen Naturverbundenheit befeuern. Gerade gab ich eine zögernde, bibbernde Städterin ab, die den Mund zu voll genommen hatte. Diese Blöße wollte ich mir nicht geben. Ich dachte an das Bad mit Werow in der Wakenitz, vollführte wie damals eine halbe Drehung, während der ich mich mit dem Rücken ins Wasser fallen ließ und münzte meinen Kälteschrei in ein Juchzen um. Tatsächlich begann mein Kopf plötzlich wieder zu arbeiten. Benommenheit und Verwirrung waren wie weggewaschen. Wieso folgte dieser Mensch ins Wasser? Come on, rief ich ihm entgegen, denn auch ihm gelang das Eintauchen nicht gänzlich geschmeidig. Brrr, machte er grinsend und seine flatternden Lippen ließen mich an ein harmloses Kleinkind denken, das sich etwas übernommen hat. Es reicht, wenn wir ein kleines Stück rausschwimmen, erklärte Angus mir, während er sich nun ebenfalls auf den Rücken drehte. Mich packte der Ehrgeiz und ich begann energisch zu kraulen. Ha, es gelang mir, Angus hinter mir zu lassen. Wow, entfuhr es mir, als ich einen unverstellten Blick auf die uns umgebenden bewaldeten Berge sowie auf eine der Inseln bekam. Du hattest recht mit... Ich hatte mich zur Seite gewandt, in der Erwartung, Angus Feuerschopf dort zu sehen. Doch er war nicht da. Angus war nicht mehr da. Ich wusste sofort, was das bedeutete. Das war Vorsatz. Er hatte mich voranschwimmen und dann allein gelassen. Ich hatte ihn gar nicht aus eigener Kraft überholt. Er hatte mich überholen lassen. Er hat mich in diese Richtung gelockt und dann... Schon zerrte es an mir, Wasser zerrte an mir, Strömung. Ich spürte einen Sog, der vorher nicht da gewesen war. Ein gieriges Zerren an meinen Armen, den Beinen, dem Rumpf. Eine Falle. Er hatte mich in die Falle gelockt. Es ging ums Überleben. Jetzt. Falsch, die ganze Zeit schon. Er hatte die Bedingungen weiter verschärft. Mit dem Schwimmen, das wird nichts, hörte ich ihn unken. Es war nur ganz anders gemeint als gedacht.
2: Wenn ihr mich jetzt sehen könntet, ich kaue innerlich an meinen Nägeln. Das ist total spannend.
3: Ich würde gerne mehr hören, Carla.
2: Hätte ich jetzt gerne mehr gehört. Wenn ihr wissen wollt, wie es weitergeht, dann müsst ihr natürlich herkommen. Ne? Am 17. Juli ins Altstadtbad Krähenteich. Und an jedem Veranstaltungsort lesen ja zwei Autorinnen. Hier im Altstadtbad sind das eben Carla Lettermann und ihre Kollegin Anne Hasenfuß. Jeder Abend hat dabei seinen ganz eigenen Charakter. Also mal maritim, mal urban, mal still und verborgen. Und mal voller sommerlicher Leichtigkeit.
3: Carla, du arbeitest und lebst ja jetzt schon viele Jahre hier in Lübeck. Was meinst du, was macht für dich die besondere Arbeitsatmosphäre hier in Lübeck aus? Warum zieht es dich nicht woanders hin?
5: Also gehst du einfach mal abends durch die alten Gassen und durch die schmalen Gänge und Durchgänge, dann weißt du, dass das einfach eine Krimi-Atmosphäre ist, die ihresgleichen sucht. Und das ist natürlich für mich genau das Richtige.
2: Hast du viele verbrecherische Ideen hier?
5: Immer, wenn ich euch so anschaue. Ne?
2: Dann komm ich gleich. Was fällt dir denn da so ein?
5: Das lese ich dann nächstes Jahr, was dabei rauskommt.
3: Oh, das ist doch spannend. Wir inspirieren dich schon zu einem neuen Krimi, Carla. Super.
2: Die beiden schwerkriminellen Podcast-Moderatoren.
3: Genau. Innen. Dann tauchen wir da noch auf.
2: Alle Infos zu der literarischen Sommerveranstaltungsreihe Sommerorte, Sommerworte vom 16. bis einschließlich 19. Juli, die findet ihr online unter literaturforum.luebeck.de. Und ich finde, wir haben jetzt so viel über den Krähenteich gesprochen. Ich will den auch noch einmal hören. Ich nehme euch jetzt mal schnell mit ans Ufer. So klingt der Krähenteich und ich weiß auch, was er gerade gesagt hat. Kommt alle am 17. Juli hierher.
3: Was du so alles hörst.
2: Eben waren wir noch auf einer Kulturwerft mitten in Lübeck und jetzt sind wir schon wieder auf einer Werft, aber das ist eine ganz andere Werft, eine ganz andere Geschichte, die Böbswerft in Travemünde. Denn da ist unser Treffpunkt für unser nächstes Abenteuer, ein Schiff, was hier im Hafen liegt und wir sind schon an Bord.
3: Travemünde ist ungefähr 19 Kilometer von Lübeck entfernt, aber ein Stadtteil der Hansestadt. Und damit hat Lübeck seinen eigenen Strand am Meer, da wo die Trave in die Ostsee fließt. Und Travemünde, das ist ja auch ein Paradies für Segler.
2: Ja, und im Hintergrund könnt ihr schon die typischen Travemünder Möwen hören.
3: Ja, die finde ich von an Bord eines Schiffes, hören die sich irgendwie noch interessanter an.
2: Ja, und ich stehe hier oft am Strand und sehe so raus aufs Meer. Und dann sehe ich dann die Segel Schiffe auf dem Wasser und dann denke ich, na Mensch, wäre doch toll mal zu segeln. Ne? Aber wer hat schon ein eigenes Boot? Also ich habe hier jedenfalls keins und einen Segelschein habe ich auch nicht.
3: Ich auch nicht. Doch wir haben für euch etwas entdeckt, da könnt ihr das Segelgefühl erleben. Auch ohne eigenes Boot, ohne Segelschein und trotzdem mit professioneller Crew an Bord einer Segeljacht. Und von da aus kann man dann wunderbar die Skyline Travemündes vom Wasser aus genießen. Ja,
2: denn hier in Travemünde werden verschiedene Segeltouren angeboten, zum Beispiel von Watersports Lübecker Bucht. Und das wollen wir jetzt mal ausprobieren mit unserem Captain heute, Michael Stuwe, der uns hier beim Hafenmeister abgeholt hat. Moin Michael. Wetterfeste Kleidung haben wir alle an heute, ne?
6: Ja, das brauchen wir auch heute, nicht? Also wir werden ein bisschen geschüttelt durch die klimatischen Verhältnisse, aber wir sind an der See und da gehört das manchmal damit zu. Aber es gibt auch bessere Zeiten.
3: Ja, aber wir sind ja warm angezogen. Ich habe eine dicke Weste mit, Christian auch. Und wir sind jetzt an Bord der Marlinhead und da kommt der erste Sonnenstrahl raus. Wie schön, so schlecht ist das Wetter gar nicht.
2: Hast du gut gemacht, Michael.
6: Prima, ne?
3: Ja. Hast du extra bestellt für uns,
6: ja. Das ist gut.
3: Michael, was müssen wir denn, wir haben jetzt dicke Westen mitgebracht, was empfiehlst du den Leuten, die zu dir an Bord kommen, was sollen die mitnehmen?
6: Wetterfeste Kleidung. Man kann lieber etwas wieder ausziehen, wenn man zu warm ist. Aber umgekehrt ist ein Problem. Und festes Schuhwerk, keine Flipflops. Man braucht festes Schuhwerk mit heller Sohle.
3: Helle Sohle, Michael, das ist wichtig. Ne? Was müssen wir denn jetzt hier bei dir an Bord machen? Wir stehen ja jetzt hinten hier am Heck.
6: In der Plicht. Wir stehen hinten im Schiff in der Plicht, am Steuer.
3: Plicht.
6: Und das, was ich jetzt gerne mit euch noch machen würde, ich würde euch ein bisschen das Seegebiet einführen. Sozusagen. Wie ist denn diese Lübecker Bucht? Die ist ja eine sehr ungewöhnliche Konstruktion. Eben schon gesagt, eine Flussmündung. Ja, das gibt es aber häufiger. Aber die hat ganz unterschiedliche Küsten. Die hat eine ostholsteinische Küste mit den bekannten Seebädern, Timmendorf, Scharbeutz etc. Und sie hat eine ganz andere Küste, die ehemalige DDR. Und da wird es historisch. Eine ruhige Küste, die unbewohnt ist. Und für uns Segler ist das einfach toll. Man kann wechseln zwischen Küsten, mit unterschiedlichen Küstenlinien etc., was für die Gäste wahnsinnig spannend ist.
7: Oder? Und das auf relativ kleinem Raum.
6: Auf relativ kleinem Raum. Also wir machen das innerhalb von 3-4 Stunden, können wir so etwas abfahren. Wir nehmen meistens dann immer den Kernkurs der Regatta-Woche, Travemünder-Woche, die zweitgrößte Segelrewoche der Welt. 60 Kilometer ist die erstgrößte in Kiel, das ist nun mal so. Aber da fahren wir das ab und da haben wir alle Eindrücke.
3: Aber es ist so, Michael, wenn wir jetzt hier an Bord gehen, so wie Christian und ich, wir setzen uns dann hin, wir genießen, die Arbeit machst du.
6: Nein, das ist nicht so. Ich biete den Gästen immer an, dass sie ein bisschen mitspielen dürfen.
3: Okay, wir spielen und jetzt mal mit.
6: Ja, also dann sage ich, wer geht lieber vorne an den Bug und hilft beim Losmachen? Mhm. Wer geht auf die Steuerbordseite? Rechts. Geht auf die Backbordseite, denn es könnte ja eine Böe kommen und dann müssen wir möglicherweise uns von einem Poller abdrücken. Mhm. Alles das beachten wir. Und so kriegt jeder seine kleine Aufgabe, eine Arbeitsteilung. Aber wenn das zu anstrengend etc. ist, werden wir das natürlich berücksichtigen. Das geht hinter beim Segeln auch so.
3: Aber das finde ich jetzt ganz schön. Dann können wir ja ein bisschen was machen.
7: Finde ich ganz gut.
3: Und vorher, Michael, man duzt sich hier an Bord,
6: ja,
3: ne?
6: Man duzt sich. Und dieses Bord-Du ist einfach eine Erleichterung. Wenn man da immer Herr Sohn zu sagt oder Herr Doktor oder Professor oder so, ist dann ziemlich blöd alles. Und wenn man weiß, der heißt Christian und sie heißt Bettina, dann ist alles gut.
3: Gut. Ja, wunderbar. Wir sind ja jetzt hier bei Michael, Christian, Bettina.
7: So, der Motor ist schon mal an.
3: Ja, schon mit. Ja, dann heißt es jetzt Leinen los. Ja, und das Wetter wird auch besser, man sieht schon blauen Himmel.
6: Das sehe ich jetzt auch gleich. Toll. Ja. So. Instrumente, Wind, Tiefenmesser. Und was ist jetzt alles wichtig? Eins von mehreren GPS-Systemen. Obwohl wir sehr viel hier mit der Hand machen, weil wir noch klassisch ausbilden. Wir sind ja auch eine Segelschule, gerade für Kinder.
7: So, und im Hintergrund, das Funkgerät ist jetzt nämlich auch an. Hört ihr schon die ersten Durchsagen, wie man sich das so vorstellt?
3: Der Travetraffic.
7: So, und jetzt geht's rückwärts aus dem Anlegeplatz raus. Die Taue müssen noch entfernt werden, mit denen wir hier festgemacht waren.
3: Michael, man merkt, dass du hier schon sehr oft rausgefahren bist. Das wirkt so routiniert. Das könntest du mit geschlossenen Augen fast, ne?
6: Das sollte man nicht tun. Es gibt einen schönen Satz von Moby Dick. Bei aller Liebe zur See nie den Respekt verlieren. Wer geht denn als Erster ans Steuer?
3: Darf ich?
7: Wer könnte es wohl sein?
6: Ja.
7: Ich wusste es.
3: Oh, wie schön, ich darf steuern. Michael, was muss ich machen?
6: Kommst du an meine Seite?
3: Ja.
6: Ich fahre einen Augenblick hier noch raus, weil es hier ein bisschen eng ist.
3: Das ist hier richtig eng.
6: So.
3: Michael, das Schiff reagiert ja, wenn ich hier jetzt so am Steuer stehe, sehr sensibel, ganz schnell, du.
6: Das ist eine nautische Katze, Nauticat. Und die reagieren auf den Millimeter genau. Und deswegen sind sie auch sehr schnell.
3: Das ist ja...
6: So, du jetzt nimmst du mal dieses Tankschiff da. Und hältst auf dieses Tankschiff zu, nach links musst du fahren.
3: Ja.
6: Backbord.
3: Ja.
6: Links, Backbord. Links ist Backbord, so. Steuerbord rechts. Ne? Und dann gehen wir mal da vorne hin und dann setzen wir mal die Segel.
7: Bettina macht das so, als ob sie doch nie irgendwas anderes gemacht hätte.
3: Das macht ja richtig Spaß, Michael. Du, ich glaube, ich komme hier öfter mal vorbei.
6: Ja, wer weiß.
8: sowas ist manchmal ein Spruch und manchmal wird das richtig ernst. Die kommen immer wieder, die können
3: das
8: nicht lassen.
3: Ja, das ist so, ich merke das schon, das ist richtig gut.
8: Da vorne kommt jetzt ein großes Schiff die Trave runter. Ein bisschen atypisch, ein Containerschiff. Es kommt aus der Trave, aus der Richtung Lübeck und fährt jetzt hier rein. Bleib du rechts.
3: Ich muss wieder rechts fahren. Ich steuere jetzt hier gerade aufs Containerschiff zu. Ja, das ist nicht so gut.
8: Ja. Nee, das ist gut. Übrigens, Bettina, 80%, weil über deine spontane Liebe zur Seefahrt sprachen, 80% der Buchungen kommen von Frauen.
3: Das ist ja interessant. Was meinst du, woran das liegt?
8: Das weiß ich nicht.
7: Hätte ich jetzt gar nicht gedacht.
8: Ich könnte eitel sein, sagen, das ist der Skipper. Aber das bin ich nicht, natürlich.
7: Ja, vielleicht doch so ein bisschen. Ne?
3: Vielleicht ist das einfach Neugier, mal was auszuprobieren, gerade so im Urlaub. Was Neues machen, ich glaube.
7: So, und du meinst, Männer sind so ein bisschen eingefahrener, oder?
3: Ja, die sitzen vielleicht dann lieber mal im Strandkorb, wenn eine Frau gerne aufs Boot geht. Das ist ja herrlich, wie schnell wir hier vorangekommen sind mit dem Schiff. Wir sind jetzt auf derselben Höhe wie die MSC Ferrol 2, ein Containerschiff mit grünem Rumpf. Ja, ein bisschen Rot ist auch dabei. Michael, ich finde das ja herrlich, du.
8: Das ist toll, ne? Es ist sehr imponierend.
3: Wie schnell sind wir?
8: Wir sind jetzt so schnell wie er, nur in der Gegenrichtung und warten, dass er verschwindet, dass wir die Segel setzen können.
3: Aber wir haben hier einen richtigen Zahn drauf, ne?
8: Wir sind schnell. Jetzt kommt da noch so ein kleines Ausfluchtboot aus Lübeck, die Hanse. Die lassen wir auch noch vorbei und du bleibst auch noch, bis die dann auch auf deiner Seite ist. Der fährt dem jetzt nach.
7: Ja, aber guck dir mal Bettinas Gesicht an. Ich glaube...
3: Ich fahre ja schon fast ein Rennen. Ja, mir macht das total viel Spaß.
7: So, Bettina hat uns genau in die richtige Position gefahren. Genau. Und jetzt werden die Segel gehisst. Deswegen heißt es ja auch Segeln. Sonst könnten wir ja auch Motorboot fahren. Bettina hält das Steuer sehr konzentriert.
3: Ich habe ja hier eine Verantwortung.
7: Ja. Du musst dich auf einen bestimmten Punkt konzentrieren und immer... die Position halten, ne?
3: Genau, und dann steuere ich ein bisschen gegen, ein bisschen nach rechts oder links.
8: Da vorne sind wir gezwungen, den Kurs zu ändern. Da musst du die Segel setzen. Und dann wirst du die erste Halse deines Lebens machen.
3: Was ist eine Halse,
8: das
3: Michael?
8: Das will ich dir zeigen. Ja. Fahr mal dahin.
3: Okay.
8: Du wirst dann mit dem Heck durch das Wind gehen. Das andere kennt man schon. Man sagt recht Wende. Da geht man mit dem Bug durch den Wind. Aber du kriegst sofort die schwierige Aufgabe. Du gehst mit dem Heck durch den Wind.
7: Ja. Bettina ist zu allem bereit.
3: Ich nehme die Herausforderung an.
7: Und da wir ja nun gerade mal beim Segeln sind, und wir haben ja vorhin auch schon darüber gesprochen, im Juli findet hier ja auch ein ganz besonderes Segel-Event statt in Travemünde. Die Travemünder Woche vom 17. bis zum 26. Juli und das schon zum 137. Mal.
3: Erwartet werden etwa 800 Boote aus mehr als 30 Nationen und in insgesamt 28 Wettbewerben werden hier auch 16 Europa- und Weltmeisterschaften ausgetragen. Das ist schon was.
7: Das ist ganz ordentlich. Und parallel zur Travemünder Woche wird dann hier in Travemünde so eine Art maritimes Sommerfestival am Wasser gefeiert mit Festmeile, also Kulinarik, Musik und allem, was dazugehört.
3: Michael, macht ihr auch während der Travemünder Woche Segeltouren, bei denen man nah an die Regatten ranfährt, damit man so richtig schön das Event vom Wasser aus erleben kann?
8: Ja, das machen wir. Aber es erfordert besondere Sicherheitsmaßnahmen, weil natürlich wir die Regatten nicht stören dürfen. Das heißt, wir machen diese Begleittouren, aber achten darauf, dass wirklich der Regattabetrieb nicht beeinträchtigt wird.
7: So Leute, und ihr könnt jetzt Zeuge werden, akustisch zumindest, wie Bettina gleich ihre allererste Halse ihres Lebens machen wird.
3: Ich bin ein bisschen aufgeregt.
8: So, jetzt schlägt gleich das Segel um. Pass auf, Sitram. Der Wind spielt schon mit dem Segel. Guck mal nach oben. Und gleich geht es rum. Guck mal, noch weiter nach rechts, immer weiter. Da geht's rum. Schaut euch das mal an. So muss es aussehen. Groß gebläht. Auf das Maritim zu, auf das Hochhaus. Das Hotel.
3: Wow, das war jetzt die Halse.
8: Das war die Halse.
3: Wow.
8: Deine erste Halse. Und
3: Pepper.
8: Versuch noch mal ein bisschen wieder abzufallen. Dahin.
3: Ja, nach links.
8: Nach links, genau.
3: Backbord.
8: Dass du den. Genau, nach links.
3: Und ich orientiere mich jetzt hier am alten Travemünder Leuchtturm. Das alte Backsteingebäude. Darauf fahre ich jetzt zu. Das war ein richtig schönes Erlebnis, Michael. Vielen Dank, dass ich hier am Steuer stehen durfte.
7: Wenn ihr das auch mal erleben wollt, so eine Segeltour von Watersports Lübecker Bucht, wenn ihr euch dafür interessiert, könnt ihr sie über die Seite von Lübeck Tourismus buchen unter dem Menüpunkt Erlebnisse buchen. Und ein Erlebnis ist das wirklich, also es ist nicht übertrieben. Und da findet ihr auch alle weiteren Infos zu den Segeltouren. Und was wir noch gelernt haben, es gibt eine gute alte Tradition beim Segeln, nämlich das Anlegebier.
3: Ja.
7: Und so hört es sich an.
5: Ja, schöner Flop.
8: Schön mit euch.
7: Ja, fand ich auch. Warte mal.
5: Ich finde ja, Segeln macht so richtig schön hungrig und überhaupt die Seeluft hier, ich kann da immer richtig reinhauen.
7: Ja, das kannst du aber auch ohne Seeluft, ne? So richtig reinhauen, ja, meine ich. Ne?
5: Und das ist auch gut so. Und so ein richtig leckeres Grundnahrungsmittel hier in Travemünde, das ist ja ein Fischbrötchen.
7: Ja, und da haben wir jetzt so eine richtig schöne Idee, einen richtig guten Tipp für euch. Gar nicht weit weg von der Promenade, so ein bisschen versteckt in einer Seitenstraße, findet ihr ein kultiges, kleines Fischgeschäft, Fischstängel in der Kurgartenstraße 94.
5: Ja, und da stehen wir jetzt mittendrin vorm Verkaufstresen.
7: Ja, wie ihr schon hören könnt, ne? Hier geht der Fisch über die Theke.
5: Genau, gekauft wird hier auch. Und hier gibt es sehr leckere Fischbrötchen. Und das Besondere ist, sie sind nicht fertig vorbereitet, sondern sie werden bei jeder Bestellung frisch gemacht. Und deswegen sind die auch so lecker und knusprig.
7: Ja. Und dabei könnt ihr euch fischbrötchenmäßig so kreativ richtig austoben. Denn auf das Fischbrötchen kann alles kommen, was hier auch in der Auslage liegt. Also vom Kräutermatjes, Fischsalaten, Aal oder Lachs ist alles möglich. Ne?
5: Ja, und das ist hier ein Fischgeschäft mit Tradition. Inzwischen betreibt Astrid Stengel das Geschäft. Moin, Frau Stengel.
9: Moin.
5: Was ist denn fischbrötchenmäßig so euer Bestseller? Was geht hier am besten über den Tresen, die Theke?
9: Tatsächlich Räucherlachs und Kräutermatjes und der Emdermatjes. Der wird sehr gerne genommen und ja, das ist auch mein Favorit.
7: Emdermatjes haben wir auch schon gegessen. Was ist das Besondere daran? Wie wird der gemacht?
9: Der wird eingelegt in einem Rote-Bete-Sud. Und da wird er natürlich...
5: Die leicht rote Farbe.
9: Genau. Und ebenfalls der Kräutermatjes auch, bloß noch in einer Kräuterlage. Ne?
7: Also, siehst du, hattest ja du doch recht. Du hast gesagt, der ist in rote Beete eingelegt. Ich so, naja, da fragen wir lieber mal Frau Stengel.
5: Man auch so ein bisschen. Ja. Und Frau Stengel, so die, man kann sich ja hier alles Mögliche aussuchen, was Sie hier haben, kann aufs Fischbrötchen rauf. Was ist denn da so eine ungewöhnliche Kreation?
9: Also tatsächlich, wenn Tag des Fischbrötchens ist, was ja einmal im Jahr stattfindet, war jetzt kürzlich.
5: Ach, das war gerade.
9: Das war jetzt gerade. Und dann denke ich mir immer was aus, was Leckeres, Ungewöhnliches. Und ich lese ja natürlich auch im Fischmagazin viel. Und da hat mir tatsächlich ein Laden gefallen, den es in Berlin gab. Der hat aufgeben müssen wegen Personalmangel. Und da kam tatsächlich unsere Altkanzlerin Merkel wohl immer hin und hat ein Fischbrötchen mit Pflaumenmus gegessen. Und das habe ich mir dann mal angetan und habe gedacht, das kann ja gar nicht gut sein, aber es schmeckt tatsächlich und das habe ich dann auch mal kreiert. Weiterhin habe ich dann
5: was also mit... Also Fisch drauf und dann oben so als
9: Fisch,
5: Topping...
9: Zwiebel und Pflaumenmus und ein Salatblatt, also wie man so ein Fischbrötchen kennt. Also
7: mit Matjes oder?
9: Mit Matjes, mit Kräutermatjes.
7: Das probieren wir auch mal aus, ne?
5: Ja, machen wir.
9: Und dann habe ich dieses Jahr mit Preiselbeeren und Waldmarmelade kreiert. Und das war auch sehr lecker. Das habe ich noch da. Das können Sie gleich mal gerne probieren.
5: Oh, sehr gern.
7: Ihr bietet hier ja nicht nur Fischbrötchen an. Ihr habt ja auch Fischsalate und Räucherfische. Und zu euren Spezialitäten gehört ja auch der Räucheraal Schlutupper Art. So, und wir haben uns natürlich gefragt, was ist jetzt das Besondere am Schlutupper Aal?
9: Also Schlutup ist ja ein kleines Örtchen, ein kleines Fischerdörfchen.
7: Hier in der Nähe, ne?
9: In der Nähe, genau. Und die haben da so was erfunden, was eigentlich ein kleines Geheimnis ist, aber ich verrate es.
7: Für die Hörerinnen und Hörer von Lübeck Zwischentöne?
9: Genau. Also der Aal wird vorher, da wird vorher die Haut geschrubbt und dann kann der Rauch besser eindringen und deshalb ist er auch so zart.
7: Ah, weil die Haut dünner ist und dann... Dünner. Und der sieht auch so ein bisschen heller aus, ne?
9: Ja, der ist auch heller und vom Geschmack auch sehr empfehlenswert.
5: Frau Stengel, man merkt, hier steckt eine ganze Menge Arbeit drin. Ihr macht das hier mit viel Liebe und das geht ja morgens richtig früh bei euch los. Sie haben mir ja auch eine E-Mail geschrieben, morgens um 5. Das ist ja eine Uhrzeit, da schlafen ja die meisten noch.
9: Naja, da stehen wir auf, weil wir sind so um 6, die erste Schicht, also fängt so 6, kurz nach 6 an. Und dann kommen die Fischlieferungen, die werden natürlich täglich, werden wir frisch beliefert. Das Eis, was man hier in der Theke sieht, schmilzt weg. Also muss nächsten Tag wieder Eis geschippt werden. Wir kriegen dann so um die 20, 25, je nach Wetterlage, Eisboxen, große Styroporboxen, die wir dann mit der Schaufel hacken. Und dann werden erstmal die Schalen alle eingebuddelt. Das Schaufenster wird gemacht. Und das dauert natürlich.
3: Ja, und dann wird die Salate, sie ist ja eine tolle Auflage, die ihr hier habt.
9: Wir rühren dann die Salate an, wir füllen die in die Schalen. Das Fenster muss ja gestaltet werden, wir filetieren. Wir haben dann Aalfilet, Forellenfilet. Heute haben wir zum Beispiel Lachsforelle, das ist auch was ganz Spezielles. Und das nimmt natürlich Zeit in Anspruch. Und das alles vor 9, bevor wir öffnen.
3: Ja, da habt ihr schon eigentlich einen ganzen Arbeitstag hinter euch.
7: Ja. Und ich gucke hier schon immer so über die Schulter von Frau Stengel, weil wir haben nämlich ganz vergessen zu sagen, Fischfrikadellen gibt es ja auch noch. Die sind ja auch ganz wichtig. Lachsfrikadellen und Dorschfrikadellen. Es ist einfach ein echtes Fischparadies hier. Und wer die Travemünder Möwen kennt, der weiß, die
3: Fischbrötchen nämlich auch
7: essen auch gerne Fischbrötchen, nicht nur wir. Und da gibt es jetzt was Neues, so eine Art, ja, Möwenschutz oder was wird das?
9: In Helgoland hat das auch ein Fischladen. Der hat einen Anti-Möwenschirm, einen Möwenabwehrschirm.
3: Der ist hier schon auf dem Kühlschrank, liegt der jetzt aufgespannt?
9: Das war jetzt mal das erste Modell und die Nachfrage ist sehr groß und die werden jetzt in Produktion gehen, etwas verändert. Da steht dann drauf, Anti-Möwenschirm, unser Fischbrötchen kriegst du nicht.
3: Ja, das ist auch ein gutes Motto.
7: Ja, sehr gut, weil die sind nämlich wirklich raffiniert. Ich habe ja auch gedacht so, naja, das passiert nur bestimmten Leuten, ja, die Möwen gucken sich das schon genau aus.
3: Nämlich auch schon passiert.
7: Uns ist es auch schon passiert, also insofern der Anti-Möwenschirm eine super Erfindung.
3: Und da kommt jetzt Frau Stengel mit einem Fischbrötchen, Kräutermatjes mit Zwiebeln und Preiselbeermarmelade als Topping. Frau Stengel, ich bin mal gespannt.
7: Und Salatblatt ist auch noch drin.
3: Ja, ein bisschen Grün auch noch.
7: Bisschen was Gesundes, ne? So,
3: ich beiß mal rein.
7: Ihr werdet jetzt Zeugen akustisch des ersten Bisses von Bettina in diese ganz außergewöhnliche Fischbrötchen-Kreation.
3: Nicht sprechen mit vollem Mund. Frau Stengel, ich finde das super. Die Kombi Kräutermatjes mit Preiselbeeren, das ist so schön fruchtig.
9: Ja, und ich hatte sogar noch Camembert drauf bei dem Weltfischbrötchentag. Und das war auch noch ein Topping mit dem Camembert.
3: Und da ist ja ein bisschen Dill noch dran. Dill mit Preiselbeeren, das ist ja, und Zwiebeln, super.
7: Und wenn ich jetzt hier reinkomme, an jedem x-beliebigen Tag, könnte ich das aber theoretisch genauso bestellen. Oder praktisch auch, ne?
9: Ja, wir haben das immer da. Und wenn das jemand haben möchte, der kann das gerne bekommen.
7: Und wie ist das mit dem Camembert? Ist der auch da?
9: Der Camembert ist nicht da, aber den könnte ich ganz kurzfristig besorgen.
3: Also hier geht ganz viel bei Frau Stengel. Im Fischgeschäft Fischstengel in der Kurgartenstraße 94. Wenn ich das Wort Tauchen höre, dann denke ich an Urlaub, Eintauchen in neue Welten und vor allem Fische beobachten. Mir geht es da um Spaß, wenn ich daran denke.
7: Ja, es gibt aber noch eine ganz andere Seite des Tauchens. Und die hat zu tun, in unserem Fall, mit dem Lübecker Hafen, mit Schiffbauhallen und Dockbauplätzen und Arbeiten unter Wasser, wie zum Beispiel dem Legen von Leitungen oder Reparaturen an Schiffswänden und Schiffsschrauben.
3: Ich merke schon, mit meiner Urlaubsromantik von Tauchen hat das so gar nichts zu tun.
7: Was, nee, das ist eine andere Welt.
3: Was du da gerade angesprochen hast, das ist nämlich harte Arbeit, die Arbeit der Berufstaucher. Und die gab es damals in Lübeck, im Lübecker Hafen und entlang der Trave. Und die haben da sehr schwere Arbeiten verrichtet. Und darum geht es in der Sonderausstellung Trave Tauchertechnik. Ohne Taucher geht es nicht im Industriemuseum Herrenweg.
7: Ja, und da sind wir jetzt mitten in der Ausstellung. Entwickelt und zusammengestellt hat die Ausstellung Rainer Wiedemann. Moin, Rainer.
10: Moin, grüß dich.
7: Du bist ja Spezialist sowieso um alles, was mit historischer Industrie zu tun hat, rund in und um Lübeck, ne?
10: Ist inzwischen so geworden. Eigentlich bin ich Kunsterzieher und kein Wissenschaftler und auch kein Historiker. Aber inzwischen habe ich durch die vielen Ausstellungen über die Werften und über die Industriegeschichte hier doch ein bisschen Ahnung.
3: Ja. So, und jetzt bist du Spezialist.
7: Ja. Du hast eine sehr interessante Ausstellung hier gemacht und sehr interessante Gegenstände zusammengetragen. Und wir können hier in der Ausstellung also wirklich abtauchen in eine weitgehend
2: also mir jedenfalls, völlig unbekannte Berufswelt, die ein Stück Lübecker Geschichte auch ist. Und ein Highlight für mich in der Ausstellung sind die historischen Helmtauchanzüge. Wir stehen hier nämlich gerade direkt vor einem. Und ich glaube, es liegt auch daran, es erinnert mich so ein bisschen an, ich habe als Kind so einen alten Film immer gesehen, diese Verfilmung von Jules Vernes 1000 Meilen unter dem Meer. Und wenn ich diesen Tauchanzug sehe, bin ich sofort im Film.
10: Ja, genau, das stimmt auch so. Diese alten historischen Anzüge, die sind so wuchtig, dass sie einen kaum glaubhaft machen können, dass man die getragen hat. Mhm. Wir stehen ja hier vor einem, der ist über 2 Meter groß. Es gibt ihn in 3 Größen.
3: So in einem schmutzigen Orange ist der.
2: Und also der Anzug selber und dann gibt es einen Kupferhelm?
3: Ja, das ist mit einem Fenster. Mit mehreren Fenstern sogar, ja, dass der Taucher dann gucken konnte. Und der Helm, der ist befestigt mit einem dicken Halsring an dem Gummianzug. Da ist der verschraubt mit dem Helm. Und interessant finde ich ja auch, Rainer, die Bleischuhe, die trug der Taucher ja bei der Arbeit, um gegen den Auftrieb zu arbeiten, aber auch damit er einen festen Stand hatte bei der Arbeit auf dem Fluss oder Meeresboden. Und die Luftversorgung, die erfolgte ja, damals gab es ja noch keine Sauerstoffflaschen, die erfolgte manuell über Schläuche von der Wasseroberfläche aus. Und ja, der Taucher hier, ein 2-Meter-Mann hätte da reingepasst. Ich glaube, bei mir, ich reiche da gerade mal so bis zur Schulter, da würde der überall schlottern.
2: Ich glaube, auch für mich wäre dieser Anzug zu groß. Für dich auch, Rainer? Ne?
10: Ja, der ist auf jeden Fall, der ist für einen über 2-Meter-Menschen. Die Tauchanzüge, die wurden zwar mit Luftschläuchen versorgt, mit Sauerstoff versorgt, aber es gab auch schon damals um 1910, 15 Kreislaufgeräte, also mit Flaschen, die hinten um den Rücken getragen wurden.
3: Rainer, wie war das, diese historischen Helmtaucheranzüge? Die haben ja im 19. und 20. Jahrhundert in der Berufstauch eine, ja, eigentlich schon eine Revolution ausgelöst. Was war auf einmal möglich, was früher nicht ging ohne diese Helmtaucheranzüge?
10: Man konnte lange unten bleiben im Wasser. Und je nachdem, wie tief man wollte, da gibt es eine Tafel nebenan im nächsten Raum, die zeigt dann, wie lange man arbeiten konnte. Das war gar nicht so viel. Wenn man aber bei 6 Meter bis 30 Meter Tiefe hier in der Trave oder irgendwie in der nahen Ostsee tauchen wollte, dann konnte man schon eine ganze Zeit lang mit Frischluft versorgt werden von diesen Hebelpumpen oder von den Kompressionsgeräten, sodass man da ohne weiter stundenlang da unten arbeiten konnte.
2: Wo hast du denn diesen Taucheranzug her? Weil der sieht ja sehr historisch aus und den findet man ja wahrscheinlich nicht überall, ne?
10: Nö. Es gibt in Flensburg das Flensburger Tauchermuseum. Da bin ich mal hingefahren. Und die haben eine ganze Menge. Und dann habe ich die Historische Tauchergesellschaft kennengelernt. Das sind alles untereinander sehr vernetzte Leute. Und dem hatte ich gefragt, ob er mir so ein Ding leihen würde für diese Ausstellung.
3: Dann lass uns doch mal in den nächsten Raum gehen. Dann dort gibt es eine Dekompressionskammer, also eine Druckkammer. Und in die mussten die Taucher steigen, um nach ihrem Tauchvorgang nicht an der lebensgefährlichen Taucherkrankheit zu erkranken. Rainer, wie lange mussten die Taucher denn nach ihrer Arbeit, wie lange mussten die in dieser Kammer bleiben? In dieser dunklen, engen Kammer, muss man ja sagen.
10: Engen Kammer. Ja, das hängt davon ab, wie tief sie waren und wie lange sie unten gearbeitet haben und wie schnell sie plötzlich rauf mussten. Wenn man bei, sagen wir mal, 30 Meter Tiefe gearbeitet hat und dann kommt eine Strömung und irgendwas Gefährliches und der Taucher muss sofort rauf, dann würde er so viel CO2 noch in sich drin haben, das würde seine ganzen Lungenbläschen platzen lassen. Dann muss er sofort in die Kammer rein. Das ist aber nur im Notfall. Wenn er langsam auftaucht, immer wieder Pause macht, dann braucht er gar nicht in so eine Kammer rein. Das ist also nur für Notfälle gedacht. Alle die Apnoe-Taucher, die ohne Gerät runtergehen, müssen ja auch ganz langsam wieder hochkommen.
3: Also wenn jetzt aber ein Notfall gewesen ist und ich dann schnell auftauchen musste, aus, sagen wir mal, 140 wie 180 Meter da unten, also auf dem Meeresboden oder Flussboden. Wie lange hätte ich dann hier ungefähr drin bleiben müssen? Stunden,
10: dann
3: Minuten?
10: Du wahrscheinlich hier ohne weiteres ein paar Stunden, manchmal auch bis zum Tag drin bleiben müssen.
2: Also was schon mal feststeht, ist, Platzangst sollte man als Berufstaucher nicht gehabt haben.
3: So, weil das ist wirklich eine sehr
0: schmale Kammer, ich schätze mal so 2 Meter vielleicht lang. Und dürfen wir uns da mal reinlegen?
10: Ja, klar, Durchmesser 80 Zentimeter bis maximal 1 Meter.
0: Und dann gibt es hier nur so 2 kleine Bullaugen. Ich lege mich da jetzt mal rein. Aber nur so ein bisschen.
7: Nur so ein bisschen?
0: Nur so ein bisschen.
10: Mit den Füßen zuerst reingehen.
0: Ah, mit den Füßen zuerst?
10: Ja, dein Kopf ist hier, sollte hier durchgucken können.
0: Ach so, okay.
7: Also ich finde, Tauchen ist ja sowieso schon sowas, in diesem Taucheranzug könnte ich sowieso schon so ein bisschen Platzangst bekommen und dann noch in diese Röhren und so. Bettina schiebt sich gerade in diese Röhre
0: rein. Und meine Knie.
10: Ja. Bettina, ich sehe dich jetzt damit, gleich durch das Loch hier. Ja,
0: genau. Damit ramme ich hier schon die, diese Röhre. Oh.
7: Es gibt noch als bequemlich, also für den Komfort eine kleine Decke, die da drin liegt.
0: Ja. Ich finde das ganz schön unheimlich. Und wenn ich mir vorstelle, ihr würdet die, die Luke hier dicht machen.
10: Dann kommen die Leute dran, wenn du schon dann Todesangst hast, weil du so krank bist. Du bist ja ganz krank, du bist fast, kriegst keine Luft mehr, du bist fast am Platzen. Dann musst du da rein, dir schieben die dich da rein. Du hast sowieso Angst, wirst eingeschlossen und kriegst dann aber langsam wieder durch CO2 und Sauerstoff, wirst du langsam dekomprimiert und du fühlst dich langsam besser.
0: Ich habe jetzt die ganze Zeit immer Taucher gesagt, Rainer. Gab es auch Frauen, die das damals gemacht haben? Oder gibt es sie erst heute als Berufstaucherin?
10: Ja, früher gab es bestimmt keine Taucherinnen. Also im 19. Jahrhundert bestimmt nicht. Im 20. Jahrhundert fängt das langsam an. Das fängt jetzt eigentlich mit der Sporttaucherei erst richtig an, wo die Taucherinnen überall dabei sein wollen, auch unter Wasser die Fischwelt und die Wasserwelt kennenlernen wollen. Aber es gibt inzwischen ja auch bei der Marine Leute, die auch U-Boot fahren wollen. Und alle, die U-Boot fahren wollen, auch die Damen, müssen dann ab Null tauchen, müssen also Tauchlehrgänge machen in Neustadt.
7: Wir haben jetzt immer sehr viel von der Vergangenheit gesprochen. Wie viele Travetaucher oder Taucherinnen vielleicht auch mittlerweile sind denn heute noch im Einsatz?
10: Ja, das ist das Spannende dieser Ausstellung. Wir haben alle, die in der Trave tauchen, wäre die Polizei, wäre das Technische Hilfswerk, wäre Träger Safety, wenn da irgendwas passiert, wäre die Feuerwehr und es wären die privaten Taucherfirmen.
0: Berufstaucher, die gibt es ja seit der Antike, das sehen wir hier auch in der Ausstellung. Wo waren die denn damals vor allem im Einsatz und was war da ihre Aufgabe?
10: Die Berufstaucher damals in der Antike, oder man kann auch sagen schon 4500 vor Christi im indischen Raum, das waren eigentlich ganz arme Schweine, ganz arme Bevölkerungsteile, die in die Tiefe gehen mussten, überhaupt etwas Geld zu verdienen für die Reichen. Ob sie nun Muscheln rausgeholt haben oder irgendein Lebensmittel oder irgendwelche Goldstücke oder Schwämme für die Griechen zum Beispiel als Waschutensilien, das spielte damals keine Rolle. Alles das, was die Reichen haben wollten, musste raufgeholt werden. Und das mussten die früher apnoe-mäßig, also ohne Gerät mussten die runtergehen. Das mussten die üben und viele sind dabei gestorben. Das war quasi deren Beruf dann.
7: Es gibt ein Begleitprogramm zur Ausstellung. Was habt ihr euch da diesmal ausgedacht, Rainer?
10: Das Begleitprogramm ist eigentlich, dass ich mindestens eine Führung im Monat mache und dann meistens begleitet von Berufstauchern und nicht nur alleine, denn die erzählen manchmal auch wieder spannende Geschichten dazu und die können manchmal mich auch noch korrigieren und mir auch noch weitere Unterstützung geben von Wissen, was ich noch gar nicht habe.
7: Es gibt Sachen, die selbst du nicht weißt.
10: Ja, natürlich, denn ich habe die Erfahrung nicht. Ich war nie im Wasser gewesen.
0: Aber ihr wollt im August, das ist auch Teil des Begleitprogramms, wollt ihr ins Wasser gehen, tauchen?
10: Ja, wir gehen im August, habe ich die Feuerwehr, die Berufsfeuerwehr Wache 1, die auch Taucher ausbildet und die historische Tauchergesellschaft mit eben solchen 3-Bolzenhelmen von Dräger, diesen alten Helm, den wir daneben anhaben, mit denen wollen wir ins Wasser gehen. Hier in der Trave, das Wasserschifffahrtsamt wird uns irgendwo die Erlaubnis geben, ob es bei der alten Herrenbrücke oder hier in Herrenweg irgendwo geschieht.
0: In die Sonderausstellung Travetauchertechnik ohne Taucher geht es nicht im Industriemuseum Herrenweg. Könnt ihr noch bis zum 25. Oktober eintauchen.
7: Ja, und alle Infos findet ihr wie immer auf der Seite des Museums online.
0: Das war Lübeck Zwischentöne im Juli.
7: Ja, und wenn es euch gefallen hat, dann abonniert uns doch einfach.
0: Bewertet uns und sagt es weiter.
7: Und die nächste Ausgabe gibt es dann am 1. August.
0: Bis dahin bleibt neugierig
7: und abenteuerlustig. Tschüss.
0: Tschüss.
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2: Hallo zusammen und herzlich willkommen. Ich bin Tom Voss und ich freue mich, dass ihr wieder zuhört. Thema dieser Folge: Freud und Leid zwischen Alt und Jung, Konflikte in Wohnprojekten. Ich spreche diesmal mit Angelika Topp. Hallo Angelika.
3: Hallo Tom.
2: Du bist Beraterin, Coach und Supervisorin, aber alles systemisch. Du hilfst Wohnprojekten, wenn es knirscht, richtig?
3: Ist richtig.
2: Ich bin gespannt. Wir melden uns hier aus deiner Wohnung in Hamburg. Wir sind in St. Georg, ein lebendiger, ein multikultureller Stadtteil, direkt östlich des Hauptbahnhofs. Du wohnst hier in einem Wohnprojekt. Erzähl mal.
3: Ja, ich wohne hier jetzt seit, muss ich mal rechnen, seit 1998.
2: Ja.
3: Das heißt, seit der Gründung
2: dieses... Knappe 30 Jahre.
3: Genau, seit der Gründung dieses Projektes. Demnächst werden es 30 Jahre. Wunderbar. Wir haben erstaunlicherweise im Gegensatz zu vielen anderen Projekten relativ wenig Fluktuation. Das heißt, wir sind immer noch in der Originalbesetzung. 2, 3, 4 Leute sind gegangen. Mhm. Und ich habe selber in einer WG gewohnt, die sich getrennt hat. Immer mal wieder mit anderen Mitbewohnerinnen. Wir haben hier unsere Kinder großgezogen und ich wohne nach wie vor gerne hier, sowohl im Stadtteil als auch in der
2: Okay, Welt. Du weißt also, wie sich das anfühlt, wie das ist, wenn es mal hoch hergeht. Das ist ja schon eine sehr gute Voraussetzung. Ne? Wir sprechen über ein Thema, das eigentlich in allen Wohnprojekten irgendwann auftaucht, Konflikte. Und ich freue mich, Angelika, dass du heute dabei bist, uns ein bisschen an die Hand zu nehmen, uns zu erzählen. Herzlich willkommen.
3: Dankeschön.
2: Angelika, wenn du an dieses Thema denkst, Konflikte in Wohnprojekten, was ist das Erste, was dir in den Sinn kommt?
3: Lernen, mit Unterschieden umzugehen. Das ist das Erste. So, und ansonsten würde ich tatsächlich sagen, alles, was in normalen Mietshäusern, was auch in Eigentümergemeinschaften auftaucht, taucht auch in Wohnprojekten auf. Also, und wenn es der banale Streit um den Treppenhausputz ist oder sind die Fahrräder richtig geparkt, dann kann es auch zu Themen kommen, wie in allen anderen Mietergemeinschaften auch, wie ist die Nebenkostenabrechnung richtig.
2: Was ist eigentlich dann deine Rolle, wenn du also in Wohnprojekte gehst und denen hilfst, mit Konflikten umzugehen? Und vor allen Dingen auch, wie hast du das gelernt, mit diesen Leuten umzugehen und Probleme anzupacken?
3: Okay, komme ich zum Ersten. Meine Rolle ist meistens Supervision, manchmal Mediatorin im wirklichen Konfliktfall, aber auch Moderation, dass jemand von außen kommt und das moderieren kann, ohne unmittelbar selbst betroffen zu sein. Das zur Rolle. Wie habe ich das gelernt? Ja, also ich bin erstens ja Psychologin. Das heißt, eigentlich ist es mein Job, auch Beweggründe verstehen zu wollen. Dann habe ich eine systemische Zusatzausbildung als Beraterin, dann als Coach und Supervisorin gemacht. Da arbeite ich auch fest dran. So. Mhm. Und in Wohnprojekten auf Anfrage, ne? Konfliktmoderation oder Moderation.
2: Mhm. Dieses Psychologiestudium, war das deine erste Ausbildung oder hast du erst noch einen anderen Schritt gemacht?
3: Ich habe noch eine andere vorweggesetzt.
2: Ach, das interessiert mich.
3: Ich bin Krankenschwester von Erstberuf, habe dann in diversen Bereichen gearbeitet, chirurgisch, in der Ambulanz, aber auch intensiv und habe dann irgendwann beschlossen, auch in der Psychiatrie, und habe von da aus beschlossen, statt einer Weiterbildung das Studium zu machen.
2: Wohnprojekte, was ist das? Ich würde sagen, das sind doch Umfelder, wo die Leute, die Mitglieder versuchen, sich zu Hause zu fühlen und unbeschwert wohnen wollen. Es kann sein, dass das unbeschwerte und schöne Wohnen und sich zu Hause fühlen, aber durch einen Konfliktfall auch zur Hölle auf Erden wird. Wie würdest du das jemandem erklären, der noch nie in einem Wohnprojekt gelebt hat, diese Ambivalenz?
3: Ja, diese Ambivalenz, Wohlfühlen und Hölle auf Erden möglicherweise. Du hast ja zwei extreme Pole genannt. Wohnprojekte, Menschen, die in Wohnprojekte ziehen, sind normalerweise oder häufig, würde ich sagen, soziale Wesen, die gerne in sozialen Kontexten wohnen, leben und arbeiten. So, und Wohnprojekte haben vielleicht eine Schwierigkeit, nämlich dass die Menschen häufig hohe Erwartungen haben und manchmal etwas suchen, was heute gesellschaftlich ja eigentlich an den Rand gedrängt ist, sowas wie ein Großfamilienersatz oder was gesellschaftlich auch selten vorkommt, gemeinschaftliche Wohn- und Arbeitsformen und ähnliches. Und das ist so ein bisschen auch ein Relikt aus, ich würde sagen, den frühen 80ern. Viele von uns hatten irgendwie ursprünglich mit der Häuserbewegung

0: zu tun. Da ging es um Hausbesetzung, Genossenschaftsgründung und erste Schritte sozusagen in gemeinschaftliches Leben, Arbeiten unter dem Aspekt Erhalt von Wohnraum gegen bezahlbaren Wohnraum erhalten, genau. Ne? Und das ist eigentlich der Ursprung der Wohnprojektebewegung. So, und deswegen ist die Erwartungshaltung relativ hoch an Wohnprojekten.
1: Es gibt ja dann noch ganz persönliche Erwartungen, die man mit reinnimmt. Ich sag mal ein Beispiel. Da zieht eine alleinstehende Frau frisch in der Rente in ein Wohnprojekt und freut sich auf die Kinder im Haus. Sie ist selbst ohne Kinder, sie will anderen Kindern vorlesen und sie freut sich auf Nähe. Jetzt passiert Folgendes, die Kinder sagen nö, die haben keine Lust und die lehnen auch die Bemühungen der Frau ab. Was passiert da?
0: Ja, gute Frage, was passiert da? Das ist natürlich auch unterschiedlich. Ich würde das nicht über einen Kamm scheren wollen. Es kann sein, dass, wenn du sagst, ältere, alleinlebende, weibliche Person zieht in ein Wohnprojekt. So, da könnte dieses Thema Wunsch nach Einbettung in großfamiliale Strukturen, durchaus ein Motiv sein. Wenn sich das nicht erfüllt, also die Kinder sagen, so hast du es ja schön geschildert, Bock auf Vorlesen, haben sie einfach keine Lust zu, dann kollidieren sozusagen Rollenerwartungen, nämlich die sind eingebettet in ihre mutmaßliche Kleinfamilie, die Kinder. So, und diese alleinstehende ältere Dame hat sich möglicherweise sowas wie ein Leihoma-Modell oder ähnliches überlegt, Oma auf Zeit. Das hat natürlich schnell damit zu tun, mit Gefühlen, die nicht erst durch das Wohnen im Wohnprojekt entstehen, sondern die Menschen häufig schon in ihrer Vergangenheit mitbringen. Werde ich geliebt, so wie ich bin? Werde ich anerkannt, so wie ich bin? Bin ich richtig? Das kann im Einzelfall zu Gefühlen von Zurückweisung führen und natürlich zu massiven Enttäuschungen und Frustrationen führen, so, die sich dann auf anderem Wege ihren Raum bahnen.
1: Also du hast gleich so einen analytischen Blick, verstehst das, kannst das einordnen, aber jetzt für die betroffene Person und die Gruppe, die da im Haus zusammen wohnt, könnte das ja ein ganz heftiges Problem werden, weil einer der zentralen Gründe, warum sie es gemacht hat, ich weiß nicht, ob sie es ausgesprochen hat, das ist ja ein fiktives Beispiel, vielleicht wird auch gar nicht drüber gesprochen und dann könnte das Problem ja noch verzwickter werden, oder?
0: Also ich würde erstmal denken, es wird nicht drüber gesprochen in den meisten Fällen. Das ist was in Realität trifft. Also Konflikte werden meistens erst dann, oder ich werde erst dazu gerufen, wenn die hocheskaliert sind. Mhm. Also in den meisten Fällen wird es nicht angesprochen und dann sind diese Erwartungen, diese mutmaßlichen Erwartungen von, ich möchte integriert sein, ich möchte hier eine Teilzeit-Oma sein, ich möchte eine Kleinfamilie begleiten dürfen und die werden nicht erfüllt. Und da macht sich Enttäuschung, Frustration breit. Auf welchem Wege die zutage tritt, ist eine ganz andere Geschichte. Das kann man dann nur angucken.
1: Angelika, könntest du an diesem Beispiel auch noch mal deutlich machen, was das Besondere an systemischer Moderation, an dieser systemischen Perspektive ist?
0: Das kann ich gerne machen. Also Systemiker gehen ja davon aus, dass jedes Verhalten mindestens unter drei Perspektiven angeguckt werden muss. Nämlich einmal, wie geht es den Einzelnen, wie geht es der Gruppe und was hat das Ganze eigentlich mit dem Rahmen zu tun? Also wir sprechen hier ja von besonderen Wohnformen, in den meisten Fällen genossenschaftliche Wohnformen, dann stehen diese Projekte jetzt nicht mehr so stark, weil sich das durchgesetzt hat, aber in der Gründungsphase häufig auch unter so einem Legitimierungsdruck, sowohl was die Nachbarschaft angeht, was das Gelingen der Umsetzung angeht, also die stehen unter Beobachtung. Weil es ist eben nach wie vor kein gängiges Modell. Deswegen, es ist eine Menge Druck im Kessel und vor dem Hintergrund macht es absolut Sinn, sich anzugucken, was sind denn eigentlich die Rahmenbedingungen, die für gutes Gelingen sorgen können?
1: Und wenn du jetzt in so eine Rolle gehst, sagen wir, du wärst mit so einem Problem konfrontiert, dann würdest du vielleicht der Frau helfen, mit dieser Kränkung oder mit dieser Erfahrung umzugehen. Aber das sagt ja auch viel über die Gruppe dann aus. Und die würde sich dann auch beteiligen und die würden dann vielleicht überlegen, hey, wie lernen wir stärker unsere Gefühle zu zeigen oder zu unseren Gefühlen zu stehen, so in der Art?
0: In der Art. Also ich würde mich natürlich nicht explizit nur mit dieser Frau beschäftigen, selbstverständlich nicht. Also es ist ja auch ein konstruierter Konflikt. So, und es ist nur eine Mutmaßung, was dem zugrunde liegen könnte. Ja. Ich würde tatsächlich darauf hinarbeiten, dass Gefühle erklärbar werden. Dass Gefühle, also die Haltung ist natürlich auch eine im Sinne von, die Gefühle, die wir in unserer Vergangenheit, sei das Schule, sei das Elternhaus, sei das was auch immer, Gefühle von Kränkung, nicht gesehen werden, nicht gehört werden, Gefühle von nicht richtig zu sein, die können verschüttet sein und sich aktualisieren, sagt man. Mhm. Das heißt nämlich genau an so einer Stelle, ich werde hier nicht gebraucht als diejenige, die sich das vorgestellt hat. Oder ich werde hier sanktioniert möglicherweise in meinem Verhalten. So, dann geht es nicht um die Einzelperson, sondern geht es um die Gruppe. Das hast du richtig gesehen. Dann geht es gar nicht darum, das einzelne Verhalten anzugucken, sondern es geht darum, die Gruppe und das, wie gehen wir hier eigentlich miteinander um anzugucken. Mhm. Ja, mhm. Und die daraus entstehenden Dynamiken. Und was möchten wir denn in Zukunft?
1: Mhm. Ja, vielen Dank. Das hilft schon mal auch, deinen Ansatz zu verstehen und auch die fiktive Frau, über die wir gerade gesprochen haben, soweit erst nochmal im ersten Schritt, um dich kennenzulernen. Wir sind also hier bei Wohnprojekte im Gespräch, diesmal mit Angelika Topp zum Thema Freud und Leid zwischen Alt und Jung, Konflikte in Wohnprojekten. Und ich bin Tom Voss. Wir kommen jetzt zu einem Punkt, Angelika, da geht es um typische Konflikte, um Muster, aber auch um Rollen. Was ist eigentlich das Besondere an Konflikten in Wohnprojekten? Auch, dass wir uns darüber unterhalten. Das ist übrigens die zweite Sendung, die ich zu Konflikten in Wohnprojekten mache. Und ich habe so viel Reaktionen und auch Zuspruch zu dem Thema. Deshalb, das ist ja irgendwie offenbar besonders brisant. Wie kommt das?
0: Gute Frage. Wie kommt das, dass das brisant ist? Also, das ist das, was ich eingangs gesagt habe. Was kann man Menschen, die in Wohnprojekte ziehen, oder wie kann man Menschen Wohnprojekte nahebringen und die Besonderheiten? Und ich glaube, das Besondere sind die unterschiedlichen Bedürfnisse und Erfordernisse, auch in unterschiedlichen Lebensphasen. Also speziell, wenn man jetzt zum Beispiel auf Wohnprojekte mit einer Altersdurchmischung guckt, dann ist dieses fiktive Beispiel, was du eingeführt hast, der älteren Dame mit dem Wunsch nach Kinderbetreuung möglicherweise auch ein Symptom für unterschiedliche Lebensphasen und unterschiedliche Bedürfnisse. Und genau das würde man sich angucken, nämlich tatsächlich zu fragen, so okay, wer steckt denn jetzt gerade wo?
1: Aber das Besondere an den Konflikten, ich sage das mal so ganz platt, in Wohnprojekten ist ja, dass die so dermaßen eskalieren können. Das schraubt sich dann hoch über die einzelnen Konfliktpartner, die Wohngruppe, das Haus, die Freunde, und die Nachbarschaft, die Verwandten, da geht ja richtig die Post ab. Und wie kommt das?
0: Da muss ich doch leider einen Zahn ziehen. Die eskalieren nicht weiter als in anderen Zusammenhängen.
1: Das ist auch so schlimm, heftig.
0: Nein, also das ist wirklich ein Vorurteil. In Wohnprojekten eskalieren die Konflikte besonders hoch. Weil wenn man sich mal anguckt, in anderen Kontexten, ob das Mietshäuser sind oder Eigentumswohnungen, das geht bis an die Gerichte. Da kann dir jeder Richter jede Menge drüber erzählen. Also ich finde, Wohnprojekte tendieren nicht dazu, besonders zu eskalieren, nicht mehr als andere. Und da würde ich hingehen und sagen, dass ist normal menschlich. Wenn Konflikte nicht rechtzeitig bearbeitet werden, haben die eine gewisse Eskalationstendenz. Das gilt für welche Wohnform auch immer, das gilt für Teams, das gilt für Familien, sogar für Paare. Also ich würde nicht das Wohnprojekt als Besondere.
1: Vielleicht ist das auch so, dass über Konflikte in Wohnprojekten besonders viel geredet wird.
0: Das ist so, das stimmt. Ne? Das ist richtig.
1: Ich sage nochmal ein anderes Beispiel, auch mit Blick auf die Probleme in Wohngruppen, Wohnhäusern, wo es mehrere Generationen gibt. Du hattest das angesprochen. Also ich stelle mir vor, da wohnt ein frisch verliebtes Studentenehepaar direkt unter einer Familie mit zwei Kindern. Die Erwachsenen verkrachen sich wegen des Kinderkrachs, also doppelter Krach. Wie lösen?
0: Wie lösen? Ins Gespräch bringen. So, und jetzt kommt der methodische Teil zu sagen, es geht darum, eine Perspektive zu wechseln. Es geht immer um den Perspektivwechsel. So, und das bedeutet, dass die Konfliktparteien, Partner sage ich da, Partnerinnen, in die Lage versetzt werden müssen, auch ihre Gefühle, ihren Ärger, ihre Wut über die jeweils anderen Ausdruck zu verleihen. Mhm. Und das bedeutet häufig schon, diesen Perspektivwechsel zu haben. So, und da sich das, deswegen bin ich eine große Freundin der Offenlegung von Gefühlen, nichts geht ohne Gefühle, häufig sind das Gefühle wie Ärger, Wut, Zorn und warum können die denn nicht und. Dazu sagen so, okay, was ist das denn, das an der Stelle nicht lösen zu können? Häufig kommt sowas, wir stehen dem hilflos gegenüber oder ohnmächtig gegenüber. So, und diese Erkenntnis zu kombinieren bei den Beteiligten, dass Wut, Ohnmacht und Zorn nichts anderes sind als die andere Seite der Medaille von Hilflosigkeit und Ohnmacht. So, und wenn der Schritt gelingt, dass die Menschen in der Lage sind, die dahinterliegenden Gefühle ausdrücken zu können, sind sie häufig auch in der Lage, ein anderes Verständnis zu entwickeln. Gelingt nicht immer, je nach Eskalationsstufe. Also es gibt auch Fälle, muss ich dazu sagen, wenn Konflikte so, weil du das Beispiel mit dem Paar und den Kindern gebracht hast und dem anderen jungverliebten Paar, das ist ein sehr realistisches Beispiel, hatte ich auch mal genau diesen Fall tatsächlich. Das war aber bereits so hoch eskaliert, dass der andere nur noch, dass die andere Fraktion sozusagen nur noch als Feind, da ging es um Vernichtung tatsächlich, ganz heftig. Also das war schon nicht mehr lösbar, weil die nicht mehr in der Lage waren, sich zuzuhören. Dann muss man auch als Moderatorin so etwas beenden.
1: Aber das greift auch schon vor, worauf man so achten sollte, dass man nicht zu lange wartet und möglichst früh, wenn sich das abzeichnet. Genau. Aber ich glaube, da kommen wir nachher noch mal drauf, den Zeitpunkt zu erwischen. Ne?
0: Gerne.
1: Aber du hast auch angedeutet, was bei dir für Konfliktanlässe schon mal so auflaufen. Was sind eigentlich so die häufigsten Konfliktanlässe in deiner Praxis?
0: In der Praxis von Wohnprojekten, ne?
1: Ja.
0: Die häufigsten Konfliktanlässe sind eigentlich, drehen sich um das Thema Gleichverteilung der Arbeit in der Selbstverwaltung. Das sind die häufigsten Anlässe.
1: Die Drückeberger und die Fleißigen gehen aufeinander los.
0: Genau, und projektübergreifend, das ist egal, ob es altersdurchmischte Projekte sind oder alle im gleichen Alter. Es gibt immer wieder Streitigkeiten darüber, wer macht wie viel, wer beteiligt sich wie viel. Gibt es Menschen, die sich wenig bis gar nicht beteiligen? Das führt häufig dann auch tatsächlich zu Ausgrenzung im Sinne von, sie grenzen sich selber aus oder werden ausgeschlossen tatsächlich. Dann ist eigentlich schon eine Eskalationsstufe erreicht, wo in meinen Augen Mediation erforderlich ist. Das heißt, da kommen wir dann tatsächlich auf die Praxis, wenn Menschen tendieren, sich zurückzuziehen oder Menschen das Gefühl entwickeln, ausgeschlossen zu werden. Ja?
1: Ich werde nicht gebraucht.
0: Ich werde nicht gebraucht, meine Meinung spielt hier keine Rolle, ich bin nicht wichtig für das Ganze, ich bin nicht Teil desselben. Spätestens dann sollten Menschen in Projekten wach werden und sich möglicherweise Hilfe von außen holen.
1: Das ist ja auch manchmal nicht so ganz einfach, aus deiner Sicht dann in so eine Situation reinzukommen und das zu verstehen. Weil es gibt ja auch so alte, weise Männer, Frauen, die in Wohnprojekten wohnen, die sagen, ach, mach dir keinen Kopf, ein Drittel ist fleißig, ein Drittel in der Mitte und das andere Drittel macht sowieso nichts. Wo ist das Problem?
0: Das könnte man so sagen, ja. Ne? Also ich würde diesen Gedanken unterstützen, den du da gerade formuliert hast. Und das ist das, was ich eingangs meinte, den Umgang mit Unterschieden. So, die Anerkennung, die alten weisen Männer und Frauen, die du gerade, um das nochmal zu zitieren, sehr hübsches Beispiel, die darf man zitieren, diese alten weisen Männer und Frauen, vor dem Hintergrund. Menschen sind unterschiedlich und das, was sie als Engagement bezeichnen oder weniger Engagement, ist auch unterschiedlich. Das heißt, es geht im Wesentlichen darum, diese Unterschiede anzuerkennen und damit leben zu lernen. Na, also das ist etwas, was ich Projekten auch immer wieder sage. Das Wesentliche ist, den Umgang mit Unterschieden zu erlernen.
1: Ich sag mal ein anderes Beispiel. Nehmen wir mal an, da gibt es ein Wohnprojekt mit alten Gründungsmitgliedern, die inzwischen zu große Wohnungen haben. Kinder sind aus dem Haus. Im gleichen Wohnprojekt gibt es junge Familien, die haben inzwischen zu kleine Wohnungen. Jetzt geht die Post ab. Warum? Weil aus einer begrenzten Rücklage wollen die investieren. Die Gruppe der Alten sagt, Aufzug, wir kommen nicht mehr die Treppe hoch. Die Gruppe der Jungen sagt, komm, lass mal die ganzen Wohnungen neu schneiden, damit wir hier alle mehr Platz haben. Wie gehst du davor?
0: Ja, also ich vertraue in die Lösungsfähigkeit der Gruppe tatsächlich. Und das ist, wäre auch ein Votum für die ganzen Genossinnen und Genossen in Zukunft, zu sagen, in die Lösungsfähigkeit der Gruppe vertrauen. Weil manches ist baulich tatsächlich auch, wir haben das am eigenen Beispiel gehabt, Thema hier umbauen wollen, manches ist baulich gar nicht möglich. Na, also bei uns im Projekt gibt es sozusagen, gibt es sogenannte Schaltzimmer, die man der einen oder anderen Wohnung zuweisen kann. Das funktioniert. Das heißt aber, große Wohnungen, bei uns ist es so, ich kann das ja mal aus dem Nähkästchen erzählen, wir haben eine linke Haushälfte, das ist die Hälfte für die Wohnungen in WG-Zuschnitten gebaut worden und eine rechte Haushälfte als Familienwohnung. Und darüber hinaus gibt es so ein, zwei, drei Single-Wohnungen. So, und wir hatten damals gehofft, boah, das ist ja toll, die können wir ja alle variabel gestalten. Es stellte sich heraus, das geht gar nicht so. Und das ist bei vielen Häusern so, bei vielen Wohnprojekten in Hamburg jedenfalls. Dass ursprünglich gedacht wurde, wir haben variable Zuschnitte und das geht gar nicht. Aus brandschutztechnischen Gründen, aus baulichen, statischen Gründen, genau. Das ist das Erste, worauf erstmal geguckt werden muss, ehe sich die Menschen die Köpfe einhauen. Nämlich zu sagen, so, was ist denn hier überhaupt variabel tatsächlich? So, und das andere Beispiel, wenn man das mal zuspitzt, angenommen es wäre baulich realisierbar, dann kann man, es gibt Projekte, ich weiß das von den Berlinern, die tatsächlich in ihrer Satzung einen Tausch verankert haben. Zu sagen, wenn Familien, wenn Kinder aus dem Haus ziehen, wie das üblicherweise auch in Einfamilienhäusern der Fall ist, dann verkleinern wir uns ebenfalls und tauschen. Aber das ist dann satzungsgemäß verankert. Das heißt, du kriegst rein formal rechtlich und dann in der Umsetzung auch nicht Leute aus großen Wohnungen hin.
1: Vor allem, wenn es Eigentum Problem ist. Ne?
0: Eigentum sowieso, aber auch in der Genossenschaft ist es ein Problem, weil du sagen kannst, so, es gibt Bedarfe, bitte bewegt euch doch und tauscht, aber du kannst niemanden aus der Wohnung
1: im
0: setzen.
1: Im konstruierten Fall mit den Alten, mit dem Aufzugswünschen und so, könnte es also auch durchaus sein, dass die Unterschiede, von denen du eingangs sprachst, wie wichtig das ist, Unterschiede zu akzeptieren, wahrzunehmen und zu akzeptieren, dann auch mal zu groß sind. Das ist nicht mehr zusammenpasst, auch weil die Kinder ja nachwachsen, vielleicht kommt ein zweites oder gar ein drittes, dann passt das nicht. Dann bist du auch am Ende mit deinem Latein als Moderatorin.
0: Dann ist man am Ende des Lateins. Ist so.
1: Na, also aber es ist auch dieses Ende würde mich noch interessieren, Angelika, weil dann ist ja nicht einfach nur das Ende, sondern die Frage ist ja auch, wie geht man auseinander? Was passiert mit den Beziehungen? Was passiert mit den Bindungen? Hast du dich mit sowas auch schon mal beschäftigt?
0: Ja, also, man ist natürlich nicht generell am Ende. Das ist das, was ich eingangs nochmal sagte. Diesen Perspektivwechsel anzuregen, immer wieder. Einen Boden dafür zu schaffen, dass die jeweiligen Streit-, Konfliktparteien sich in die Lage des anderen hineinversetzen. Das ist methodisch auch häufig gut machbar und das führt dann trotzdem nicht zu einer Veränderung. Nach dem Motto, wir verstehen euch ja, aber. Oder wir können eure Perspektive nachvollziehbar ziehen, aber. Da ist dann eigentlich das Ende des Lateins, der Moderation oder der Mediation und dann ist die Frage im Raum, wie kann man denn jetzt eine gute Lösung für alle finden oder zumindest eine gangbare Lösung für alle finden. Dann hat man häufig solche Geschichten wie die Parteien wollen, aber nicht ausziehen. So, und dann kommt aber tatsächlich immer mal wieder was, dass sich das von selber löst. Das meinte ich mit dem Vertrauen in die Lösungsfähigkeit und Klärungsfähigkeit der Gruppe. Dass Menschen dann sehen, ach Mensch, eigentlich ist mir meine Wohnung hier eh zu laut. Ich würde ja gerne weiter raus aus der Stadt mit dem Älterwerden. Oder andere sagen, eigentlich ist es für uns mit den Kindern hier sowieso viel zu. Das ist das Interessante. Also sowas passiert eben auch.
1: Dass sich im Prozess der Auseinandersetzung auch neue Türen öffnen, neue Fenster öffnen.
0: Und neue Bedürfnisse sichtbar werden. Das ist ganz entscheidend, weil die Türen öffnen sich ja nicht per se, sondern durch die Auseinandersetzung mit der anderen Perspektive werden eigene Bedürfnisse nochmal sichtbarer für die meisten Betreffenden. Mhm. Und an der Stelle ein Appell an die Lösungsfähigkeit der Gruppe, immer wieder. Mhm. Also da ist Moderation gut beraten oder Mediation oder Supervision eine gewisse Bescheidenheit an den Tag zu legen und zu sagen, so, du bist nicht für die Lösung verantwortlich, die Gruppe ist für die Lösung verantwortlich.
1: Ich stelle mir auch gerade vor, Angelika, wenn du dann nach so einer nach so einem Abend nach Hause gehst, da musst du auch erstmal alles sacken lassen und so. Und manchmal kommt man ja nicht drauf, was noch da alles hinter ist. Es geht um Geld, Gerechtigkeit, Rang, was ist alles dahinter? Hast du auch so eine Austauschgruppe von Leuten, die so eine Arbeit machen wie du, wo man sich gegenseitig so auf die Sprünge hilft?
0: Also ich habe keine direkte Wohnprojekte-Gruppe, Supervision. Ich tausche mich aber mit Menschen aus Wohnprojekten aus und ich habe eine eigene Supervision. Also wenn ich irgendwie schwierige Fälle habe, ob das jetzt im Beratungskontext, in dem ich sonst unterwegs bin oder über Wohnprojekte, wenn ich wirklich schwierige Fälle habe, gönne ich mir auch mal eine Supervision.
1: Ja. Nochmal zu den Mustern und Rollen in Wohnprojekten. Viele sagen ja, im Wohnprojekt, da begegnen uns doch alte familiäre Muster wieder. Wie siehst du das?
0: Ja, genau so.
1: Ist so?
0: Ist so. Ist so. Das meinte ich eingangs mit, wenn es zu Konflikten kommt, dann stellen wir häufig fest, also auch gerade mit dem Perspektivwechsel auf die anderen, dass die Konflikte, die da aufkommen, wie schönes Beispiel, du redest wie meine Mutter. Mhm. So, die erste Frage ist dann, aha, was ist denn dann damals passiert mit der Mutter? Oder du redest wie meine Lehrerin. War das eine dominante Person? Wie habe ich mich eigentlich gefühlt damals mit 6, 12, 14, 16 Jahren? So, und häufig kommt so etwas wie, ich fühlte mich abgekanzelt, das hat mich wütend gemacht, ich fühlte mich nicht ernst genommen. Nur das Gefühl, nicht die Situation und auch nicht das Muster. Dieses Gefühl, was dadurch entsteht, aktualisiert sich und ist in genau derselben Heftigkeit wieder da. Also wenn Menschen sich in die Lage versetzt fühlen, ich werde da behandelt wie ein kleines Kind, werde bevormundet, werde nicht ernst genommen, was auch immer.
1: Oder belehrt. Oder
0: belehrt, genau.
1: Ins Ironische gezogen. Mhm.
0: Wunderbar, danke. Ins Ironische gezogen. Spätestens an der Stelle kommen genau diese Gefühle hoch, die damals Sechsjährige oder der damals Zwölfjährige auch schon hatte. Und da können sich Menschen gar nicht gegen wehren. Das ist das, was heute unter dem Triggerbegriff fällt, dass Menschen sich angetriggert fühlen von solchen Situationen und dann gerne senkrecht durch die Decke gehen.
1: Es ist aber dann auch eine ganz schön hohe Erwartung der Leute in Wohnprojekten an, einander, auf engem Raum, viel Interaktion, viel voneinander Abhängigkeit in Arbeitsbedarfe und der Garten schreit, die Selbstverwaltung schreit. Das heißt, es gibt viele Berührungspunkte und damit ist die Wahrscheinlichkeit auch ein bisschen höher, dass es Reibereien gibt, oder?
0: Ja, also das kann man einfach mit einem Ja beantworten, auf jeden Fall. Mhm. Und es hat mit der Erwartung zu tun, dass es eben nicht wie ein normales Mietshaus oder wie eine Eigentümergemeinschaft gesehen wird, sondern Wohnprojekte treten ja auch mit einem Anspruch an, nämlich Wohnen für alle, alternative Wohnräume, am liebsten Genossenschaftsmodell, um Kündigung, Gentrifizierung, Spekulation etc. zu vermeiden. Das heißt, die treten schon mit einem relativ hohen Anspruch an. Und wenn der sozusagen auf der individuellen Ebene noch nicht mal umsetzbar ist, Konflikte, dann empfinden manche Menschen das als Scheitern. Und zwar Scheitern ist auch etwas, was man lernen muss, wie man damit umgehen kann. Das können nicht alle. Also alles Übung.
1: Diese Wohnprojekt-Szene verlangt ja auch hochgeschraubte Erwartungen bei einer Konzeptausschreibung etwa. Da muss man ja vom Allerfeinsten die Ansprüche formulieren und drechseln und was man noch alles will und auch Obdachlose noch unterbringen und Flüchtlinge und wir wollen gewaltfrei und gendern und alles. Ne? Also die Latte liegt hoch.
0: Sehr, ja, gut
1: gesehen. Und damit ist viel Druck im Kessel, auch dass man an den eigenen Ansprüchen dann auch scheitert oder auf den Boden der Tatsachen zurückkommt. Ne?
0: Also das ist dann schon
1: eine besondere Bedingung, die wir in Wohnprojekten vorfinden, weil wir sprachen ja vorhin auch so drüber. Es ist dann doch nicht so ganz wie in anderen Wohnhäusern, sondern die Ansprüche sind besonders hoch und die Berührungspunkte sind besonders vielzählig. Das kann man, glaube ich, sagen.
0: Ne? Ja, also die Nähe ist größer, das ist das Entscheidende. Die Ansprüche sind hoch. Also du hast es gut zusammengefasst, würde ich genauso unterschreiben. Die Ansprüche sind hoch und die Nähe ist größer.
1: Naja, und wenn dann einer sagt, den Dreck in der Waschküche, hier sieht keiner, dann klingelt es bei einigen und sagen es. Irgendwie hat meine Mutter das auch immer gesagt. Und dabei geht es dann doch um Staubflocken oder auch um mehr. Ja, um mehr. Ja. Lass uns noch mal von Zweierkonflikten auf die Gruppe gucken. Es gibt ja immer eine Gruppe, eine Gemeinschaft, die hört zu, die schaut zu und nickt oder schüttelt den Kopf, aber schweigt auch manchmal. Welche Rolle spielt die Gruppe?
0: Unterschiedlich. Also es gibt Gruppen, habe ich zumindest schon erlebt. Ich sag mal Beispiel Zweierkonflikt, Lärm in der Wohnung. Ja? Mhm. Zwei Mietparteien streiten sich über Lärm in der Wohnung. Beispiel Kinder, die zu laut sind oder. Du hast das Beispiel vorhin genannt. So, wenn solche Konflikte hoch eskalieren, passiert es häufig, dass sich die Betreffenden an die Gruppe, das Wohnprojekt, das Plenum melden. Im Sinne von, löst das für uns. Mhm. Der oder die andere Partei muss raus. Das ist nicht mehr tragbar. So, da kann ich nur wärmstens empfehlen, liebe Gruppe, lehnt euch zurück. Ihr seid nicht für die Lösung zuständig. Unbedingt. Solche Konflikte innerhalb einer Gruppe lösen zu wollen, ist schier unmöglich, weil es entweder sowas wie Parteilichkeit gibt zur einen oder anderen Seite, sei das über sowieso bestehende Kontakte oder weil die Argumente scheinbar einleuchtender sind. Ich würde jedem Wohnprojekt, jeder Gruppe empfehlen, sich aus Zweierkonflikten rauszuhalten und sich eine Mediation zu besorgen. Unbedingt. Weil der Lösungsdruck ist dann groß. Die oder die wollen wir halten oder das muss doch klärbar sein. Und das ist es manchmal nicht. Das ist das, was ich meinte, was auch in Nachbarschaftskonflikten passiert. Ne, wenn es um sowas wie Lärm oder worüber sich die Amtsgerichte beschäftigen, darüber wachsende Zweig aus dem Nachbargarten. Ne? Also das kennt man ja.
1: Ich kann jetzt im Moment nicht so ein bisschen dagegen argumentieren, aber ich habe Lust. Denn ist es doch so, dass zwei sich in die Wolle kriegen und dahinter steckt durchaus etwas, was in der Gruppe Stil ist oder Gewohnheit oder ein Ritual oder Ränge. Und die legen dann die Hände in den Schoß und sagen, haben wir ja nichts mehr zu tun. Aber eigentlich spielt die Gruppe eine ganz schöne Rolle, dass diese Ansprüche überhaupt entstanden sind und dass Leute sich so unter Stress fühlen, weil sie fühlen sich ja auch beobachtet. Aber ich nehme das hin, ich mache ein Beispiel.
0: Warte, mach ein Beispiel. Ja, also ich würde mal da hingehen, zu gucken, um was für einen Konflikt geht es genau. Also,
1: Ich sag einen. Sag einen. Aufzüge, Aufzugswartung, teuer, richtig teuer, Riesenthema. Die Erdgeschossbewohner in einem ausgedachten Wohnprojekt, die wollen sich an den Wartungskosten nicht beteiligen. Ganz klar, sie wohnen ja unten, die brauchen den Aufzug überhaupt nicht. Was fällt dir dazu ein?
0: Eine klare rechtliche Antwort. Aufzüge sind Gemeinschaftsflächen und damit sind alle dran. Punkt. Würde ich abkürzen.
1: Ja,
0: dann
1: haben ja Wohnprojekte Spielräume, die müssen ja nicht alles verrechtlichen.
0: Naja, gut, also du kannst da gerne, so, wir haben das ja immer wieder. Wir haben zum Beispiel eine Kita bei uns im Haus so und die Kita nutzt die Aufzüge logischerweise mehr als die BewohnerInnen. Interessanterweise gab und gibt es das alles schon, oder ich kenne das aus anderen Wohnprojekten, im Fall einer aufgetretenen körperlichen Einschränkung, Behinderung, wo die betreffende Person dringend auf einen Aufzug angewiesen war und ein Teil der Gruppe dann sagte, ja, dann soll die doch ins Erdgeschoss ziehen, wir bauen keinen Aufzug, ist zu teuer. Auch diese Konflikte, da liegt nicht unbedingt ein gesamter Gruppenkonflikt hinter, sondern das können manchmal Einzelinteressen, wie das Beispiel, was ich gerade mit den Mietparteien gegeben habe. Aufzug ist eigentlich ein gutes Beispiel für einen darunterliegenden Gruppenkonflikt, tatsächlich, da es so war. Das würde ich mir auch angucken unter dem Aspekt, zunächst, also da würde ich ganz stumpf rechtlich argumentieren, Gemeinschaftseigentum und damit sind alle zuständig, führt meistens auch zur einfachsten Lösung. Aber wenn sich das darüber nicht klären lässt und Einzelne sagen, wir bezahlen diese Anteile einfach nicht, das kommt vor, dann kann man immer noch mal argumentieren mit dem Perspektivwechsel, beziehungsweise arbeiten mit dem Perspektivwechsel, dass man solche Methoden wie Time to Think, man setzt, das setzt die Gruppe in jeweils Zweiergruppen, gegen polige Zweiergruppen, die sollen sich einfach mal austauschen nach den tatsächlichen Hindernissen, für diese Kosten, nach den tatsächlichen Möglichkeiten, die ein Aufzug bringen würde. Und häufig gibt es Lösungen.
1: Es ist gut, dass du jetzt auch so was Methodisches einbaust. Dann kann ich mir auch besser vorstellen, wie du arbeitest. Vielleicht liegt es daran, dass ich diesen Podcast mache und in vielen Wohnprojekten ein- und ausgehe. Ich habe so viele Beispiele von Problemen. Ich sage mal ein anderes, das geht nicht um Aufzug. Aber da ist ein Wohnprojekt, die sind eigentlich öko drauf, ökologisch.
0: Ja.
1: Trotzdem brauchen die Autos und die haben also Stellplätze. Und die Leute ohne Auto, aus Überzeugung, sagen nichts, ich beteilige mich nicht an Stellplätzen. Daraufhin sagen die Leute dann mit den Autos und wir nicht am Fahrradkeller.
0: Herrlich. Wunderbar. Ja, herrlich. Sehr schön. Pattsituation sozusagen. Ja. Ne? Ach Gott, ja, das ist auch schön. das ist nicht untypisch. Ne? Und da liegt meistens was anderes hinter. Und da würde ich tatsächlich mit der Gruppe auf die Suche gehen. Auch methodisch. Nämlich, wie läuft's denn sonst? Ich arbeite gerne, ich kürze das jetzt mal ab, um das überhaupt erklären zu können, mit einer sogenannten Starfish-Retrospektive. Mit Blick nach hinten und nach vorne. Starfish ist übersetzt der Seestern. Das heißt, er hat 5 Arme, der Seestern. Und ich stelle 5 Fragen. Was läuft bei euch gut? Soll auf keinen Fall verändert werden. Wovon könnte ein bisschen mehr passieren? Wovon etwas weniger? Stopp, was gar nicht mehr? Und Start, womit sofort beginnen? Ich habe das nicht erfunden, diese Methode. Die ist geklaut bei den IT-Lern witzigerweise. Das Vorurteil ist ja, IT-Ler sprechen nicht miteinander, aber sind ganz groß da drin, schnelle Methoden, gute, wirksame Methoden zur Kommunikation zu erfinden. Was ich teilen kann tatsächlich, was die Wirksamkeit der Methoden angeht. Mit der Methode arbeite ich sehr gerne und oft in Projekten. Nämlich nicht nur den Blick darauf zu lenken, was läuft alles schief, was kriegen wir alles nicht hin, sondern erstmal damit anzufangen, auch ein rhetorisches Instrument zu sagen, was läuft denn gut bei euch, was kriegt ihr hin und wie habt ihr das geschafft und wenn ihr mal in Ausnahmesituationen wart, wie habt ihr diese Ausnahmesituationen bewältigt, was war da möglich, was jetzt nicht möglich ist, was war da möglicherweise anders, gab es da andere Gruppenkonstellationen, dass nicht einer der eine sichtbare Machtposition ausgeübt hat oder ähnliches. Wie ist die Entscheidungsfindung gelaufen, etc. Mhm. Und allein dieses methodische Arbeiten ist häufig vielversprechend, ja, damit man sich gar nicht darauf einlässt, wie der oder die hat das gesagt, die einen meinen Fahrradkeller, dann wir auch nicht, die anderen meinen dann Autobeteiligung, wir dann auch nicht. Also dass dann gegenseitig leichte Erpressungsversuche hervorgekramt werden, um weg von dieser unmittelbaren Ebene zu kommen.
1: Ja, ist gut, dass du das sagst, weil es könnte ja auch ein Weg sein zu sagen, also ich gucke jetzt erstmal in unser Konzept, was haben wir uns hier vorgenommen und danach müssen wir das so und so und so regeln.
0: Sofort, ne?
1: So geht
0: weil dann
1: es
0: sind
1: nicht.
0: Wir auf der Ebene des, der Rechtfertigung. Warum die einen das tun und die anderen, führt zu nichts. Erfahrungsgemäß in Konflikten führt Ping-Pong-Spielen zu gar nichts, sondern man muss eigentlich an diese Ursachen ran und auch wirklich gucken, das meinte ich eben ernst, nicht immer nur mit dem erhobenen Zeigefinger zu arbeiten, was, das meinte ich vorhin auch mit der Bescheidenheit in der Moderation und in der Supervision des Moderators oder der Moderatorin, zu sagen, Leute, was gelingt euch denn? Und darin allein schon eine Befähigung für die Gruppe zu sehen, guck mal, euch gelingt doch was. Mhm. Das könnt ihr doch. Und das funktioniert erstaunlicherweise immer wieder.
1: Schön, also mich freut das erstmal, wie du das beschreibst und die Tür öffnest. Auf der anderen Seite erwartet das natürlich auch bei den betroffenen Personen, die diese Konflikte haben, auch wenn einige sagen, ich doch nicht, das sind den anderen egal, eine Bereitschaft, sich darauf einzulassen, sich die Zeit dafür zu nehmen und eventuell auch an Dinge, über Dinge zu sprechen und an Dinge erinnert zu werden, die man eigentlich gar nicht in der Gruppe zeigen will. Das würde einen zu verletzbar machen oder wie auch immer so, ne? Wie gewinnst du die Leute?
0: Indem ich von vornherein klar mache, diese Gruppe ist ein geschützter Rahmen. Niemand muss über seine Gefühle oder seine Befindlichkeiten sprechen, sondern alles darf, nichts muss. Das ist das Zentrale. Und dass es alles unter dem Motto der Verschwiegenheit läuft, das heißt, nichts nach außen dringt. Mhm. Na, das ist das Entscheidende. Und tatsächlich, dass auch gemeinsam eine Verschwiegenheitserklärung abgegeben wird, untereinander, wenn mal Leute nicht teilnehmen, dass es dann kein Geschluder gibt. Die oder jene hat aber auf der Moderationsveranstaltung Folgendes gesagt. Also, dass die wirklich einen Schutzraum haben für sich.
1: Von den Treffen gibt es jedenfalls kein Protokoll. Okay.
0: Ja, es gibt ein Protokoll. Ich sage das immer, Offenheit im Sachlichen, Verschwiegenheit im Persönlichen.
1: Okay.
0: Das ist mein Eingangssatz eigentlich immer. Offenheit im Sachlichen, also es gibt dann Protokolle, wenn Entscheidungen über irgendetwas getroffen werden. Aber es gibt keine Protokolle im Sinne von Gesprächsprotokollen, die oder der hat das oder das gesagt. Mhm. Auf keinen Fall.
1: Gut, dass du diesen Aspekt auch nochmal herausstellst, dass Vertraulichkeit eine große Rolle spielt und Sachentscheidungen dokumentiert werden können, aber das Persönliche rausfällt. Soweit vielleicht erstmal im zweiten Schritt. Wir sind hier bei Wohnprojekte im Gespräch. Ich spreche mit Angelika Topp zum Thema Freud und Leid zwischen Alt und Jung, Konflikte im Wohnprojekt. Und ich bin Tom Voss. Angelika, nochmal ganz praktisch. Rufen dich Leute an und sagen, hey, wir brauchen Hilfe. Wie läuft sowas konkret, wenn Wohnprojekte Hilfe brauchen?
0: Also, es gibt ein sowohl als auch da drin. Leute rufen mich direkt an, ja, weil sie per Mundpropaganda von mir gehört haben und offenbar Gutes gehört haben, sonst würden sie nicht anrufen. Ansonsten habe ich ein, darüber ist das tatsächlich entstanden, und zwar über die unsere Hausverwaltung, die verwalten mehrere Projekte in Hamburg, P99.
1: Mhm. Gibt es einen eigenen Podcast zu.
0: Genau,
1: könnt
0: sehr schön.
1: Hören,
0: das,
1: Hörer, ja.
0: Das ist gut zu hören, dass Manuel und Konsorten auch zu Wort kommen.
1: Ja, ja.
0: Wunderbar. So, und tatsächlich ist das entstanden, ich glaube, dieser Kontakt über Manuel Osorio, der mich dann öfter mal angefragt hat, weil er gehört hat, über wen auch immer, keine Ahnung, die macht Moderation, das ist ja viel Mundpropaganda einfach. So, und deswegen, wenn Projekte Konfliktsituationen haben, dann wenden die sich entweder an P99 oder direkt an mich.
1: Und
0: also ich habe keine eigene Seite, auf der das steht. So.
1: Gut, also per Mundpropaganda und per Kommunikation, das spricht sich rum. Und dann nimmst du eine Anfrage auf und gehst du dann gleich auf die Leute zu? Oder wird erstmal so ein Vorcheck gemacht oder wie geht das?
0: Meistens ist es ja so, dass es ein erstes Telefonat gibt, wo ich die Menschen bitte, mir doch mal zu schildern, was eigentlich ihr Anliegen ist und wobei ich ihnen behilflich sein kann. Und wenn das ein vielschichtiger Konflikt ist, kann es sein, dass es ein Vorgespräch gibt. Na, also wenn das wirklich eine größere Sache zu sein scheint, wenn es um eine Moderation, eine Begleitung von Entscheidungsfindungen oder Prozessen geht, führe ich meistens gar keine Vorgespräche, sondern gehe direkt da rein. Wenn es ein größerer Konflikt ist, führe ich Vorgespräche mit den Konfliktparteien.
1: Also
0: unter vier Augen.
1: Ah ja, also Einzelgespräche dann. Mhm. Nicht alle immer in der Gruppe,
0: auf
1: sondern auch mal
0: Fall.
1: Getrennt.
0: Genau, auch mal getrennt. Auf keinen Fall alle in der Gruppe. Manchmal führt das sogar dazu, ich muss gerade an ein Projekt denken, da ging es um einen Nachbarschaftsstreit, dass die Gruppe beschlossen hat, diesen Streit tatsächlich nur unter den beiden Konfliktparteien moderieren zu lassen und eine vom Vorstand vertreten war. Ne? Was ich total sinnvoll fand, weil das waren Punkte, dass, da hatte die Gruppe eigentlich auch keine, wäre keine Hilfe gewesen, sage ich jetzt mal so. Ne?
1: Das bringt mich gleich zu der Frage, Stichwort Geld. Und in diesem Fall, von dem du erzählt hast, haben dann alle die Moderation bezahlt? Weil das ist ja auch wieder so ein Punkt. Oder sagen dann einige, ach, die beiden Streithanseln sollen die doch selber bezahlen. Was haben wir damit zu tun?
0: Nee, die haben alle bezahlt. Also haben tatsächlich, bezahlt. Das hat tatsächlich das Projekt bezahlt, ja.
1: Gut, hohe Einsicht. Aber mein Beispiel, was ich eigentlich bringen wollte, ist, dann sagen zwei, nee, also das ist ein Gruppenthema und das hängt sich hier an uns auf. Und die Gruppe sagt nichts, ihr streitet immer wieder genau über denselben Punkt. Müsst ihr selber zahlen, die Unterstützung dabei.
0: Kann passieren. Ne? Mhm. Dann können die sich entscheiden, ob sie das machen wollen oder nicht.
1: Okay, aber das ist ja auch, deine Rolle ist ja eine andere. Klärst du eben. Das am Anfang? Deine Leistung kostet ja Geld,
0: ja.
1: Und diese Rechnung muss ja jemand bezahlen. Und wenn unklar ist, wer, dann kriegst du vielleicht kein Geld.
0: Nee, also das ist mir noch nie passiert. Gut, ich kläre das am Anfang und in allen Fällen, überlege ich jetzt gerade, wirklich in allen, es gab nie ein Problem, hat das die Genossenschaft übernommen.
1: Okay.
0: Tatsächlich. So, und wenn so ein Konflikt mal entsteht, da würde ich dann auch denken, Leute, das könnt ihr machen, ihr könnt es auch lassen. Also, ne, wenn die Genossenschaft sagt, das ist ein Privatkonflikt, den möchten wir nicht unterstützen, dann muss man das respektieren, finde ich. Und dann kann sich diese private Gruppe entscheiden, ob sie eine Moderation wünscht oder nicht, wie in jedem anderen Fall auch.
1: Also. Und noch eine Frage in dem Zusammenhang, Angelika. Wir sprachen vorhin drüber, woran merkt man, jetzt bräuchten wir eigentlich eine Moderation oder jetzt noch nicht. Aber die Kombination in der Frage ist auch, jetzt brauchen wir eigentlich keine mehr.
0: Genau.
1: Also diese Punkte alle, wie hilfst du da den Leuten?
0: Moderation, Supervision möglicherweise, Mediation ist dann fällig, wenn Einzelne sich zurückziehen, wenn Konflikte intern nicht mehr lösbar sind oder nicht mehr gesprochen wird, Einzelne ausgegrenzt werden oder sich zurückziehen. Das würde ich Projekten empfehlen, dann Moderation einzufragen. Genau, mein Leitsatz ist, beende rechtzeitig. Das heißt, ich sage allen Projekten eingangs, wir machen eine Moderation von 1 bis 3 Veranstaltungen. So, in wenigen Ausnahmefällen, das ist fast immer gelungen, dann tatsächlich den Prozess in Gang zu setzen und mich überflüssig zu machen. In wenigen, wirklich in einem Ausnahmefall, glaube ich nur, mache ich eine begleitende Prozessmoderation. So, die sehe ich alle halbe Jahr, jetzt für seit 3 Jahren.
1: Mhm.
0: Also da geht es dann einfach nur um die Klärung, wie gehen wir das an. Das hat das Projekt so gewünscht.
1: Mhm. Also es setzt auch da bewusst auf die Selbstkraft, die eigene Kraft der
0: Unbedingt.
1: Gruppe und die sich
0: Gruppe.
1: Entfaltende Kraft im Prozess. Und bei Bedarf kann man dich ja dann auch wieder erneut anfragen, aber das ist nicht so wie bei so einer Psychotherapie. Sowas macht man über 2 Jahre.
0: Auf keinen Fall.
1: Oder so.
0: Nein, auf keinen Fall.
1: Eher punktuell
0: yes.
1: Und dann 2-3 Mal. Ist gut. Also ich wollte da jetzt auch gar nicht indiskrete Fragen stellen, sondern nur mir das mal vorzustellen,
0: dass
1: das
0: wunderbar.
1: Für einen Rhythmus hat.
0: Wunderbar. Also das ist auch eine wichtige Unterscheidung von Moderation und Mediation und Supervision, das sind keine Prozesse, die über Jahrzehnte angelegt sind. Ne? Also Therapien je nach Schule sind ja schon 1 bis 2 bis 3 Jahre dabei. Ne? Das macht man in der Supervision von Teams auch, aber von Projekten auf keinen Fall. Ne? Also das ist eine kurzfristige Krisenintervention, so könnte man das übersetzen.
1: Ich wollte an dieser Stelle auch nochmal an die Hörerinnen und Hörer den Tipp loswerden, es gibt solche Mediatoren bundesweit und es gibt eine ziemlich hilfreiche Seite von der Stiftung Trias, da kann man je nach Bundesland gucken, wo gibt es welche Mediatoren für solche Probleme und sich schlau machen darüber. Das finde ich eigentlich ganz praktisch. Ich füge den Link zu dieser Übersicht und zu dieser Suchhilfe ein in die Shownotes zu diesem Podcast. Ich springe nochmal zu einem anderen Thema, Angelika. Stichwort Kinder, Jugendliche. die kriegen ja viel mit von Konflikten, auch wenn die Erwachsenen sagen, geh du mal raus, wir müssen mal streiten und so. Ne? Manchmal sind die Kinder sogar Auslöser. Wie gehst du als Coacherin damit um? Beteiligst du auch Kinder und Jugendliche?
0: Es kommt drauf an, weil ich bin ja auch familientherapeutisch unterwegs und sage da, wie auch in Projekten, wer sind eigentlich die Erwachsenen? Ja, das heißt, erstmal zurück zur Lösungskompetenz der Gruppe. Da würde ich erstmal die Erwachsenen darum bitten, die Konflikte, auch wenn die Kinder Auslöser sind, die Erwachsenen den Konflikt sich austragen zu lassen, weil Kinder häufig überfordert sind mit solchen Geschichten. So ab einem bestimmten Alter, wenn es um 16, 17, 18-Jährige und meinetwegen die Dauerparty am Wochenende oder irgendwelche Lärmbelästigung, dann kann man die schon dazu holen, auf jeden Fall, im Sinne von Vereinbarungen. Treffen.
1: Und noch ein anderer Punkt, der betrifft den Aspekt Sprache. Man kann ja belehrend, provozierend, ironisch sprechen. Manche sind rhetorisch auch sehr geschickt und andere sind ein bisschen hilflos manchmal. Deswegen ist die Arbeit, die du machst, ja auch eine, die sehr stark an Sprache hängt. Gibt es bei dir auch Beratungsleistungen oder Unterstützungsleistungen, die nicht von Sprache abhängen?
0: Ja, auf jeden Fall. Also, ja, auf jeden Fall. Wieder ein praktisches Beispiel. Ich übersetze das mal. Ich visualisiere sehr viel. Das heißt, Gesprochenes, eine Methode wäre, ich bin ja Psychologin, kommt aus der Kommunikationswissenschaft, das sogenannte innere Team, dass ich tatsächlich Figuren aufmale mit den jeweiligen Rollen, die in einer Person sind. Und ich visualisiere Gefühle, visualisiere tatsächlich, also ich male dann so Figuren, ja, mit Sprechblasen und großen Bäuchen und da sind dann die Gefühle drin. Das hilft häufig, Dinge sehr viel deutlicher zu machen, als jedes Wort das kann. Also tatsächlich, ich arbeite viel mit Visualisierung.
1: Aber ich wollte noch mal nachfragen an der Stelle. Wenn sich einer schwer tut, sich zu artikulieren und seine Gefühle zu artikulieren, hat er es auch nicht so ganz einfach in einem Wohnprojekt, oder?
0: Ja, das kann man so sagen, auf jeden Fall. Aber, ne, nochmal, Menschen wieder an den Punkt der Akzeptanz der Unterschiede. Es sind nicht alle Menschen gleich, nicht alle Menschen haben es leicht, Gefühle zu verbalisieren. So, und Sinn einer Moderation oder einer Mediation darf es auf keinen Fall sein, jetzt Gefühle rauslocken zu wollen, ja? Sondern wenn eine Frage, was ist denn das für ein Gefühl, zu nichts führt, dann lässt man das ruhen.
1: Du hast es jetzt in Richtung Gefühl bewegt. Ich sag mal ein anderes Beispiel. Es gibt einen Stress in einem Wohnprojekt, weil eine Frau gesteht, dass sie das mit dem Protokoll führen nicht kann. Und das liegt nicht am Tippen am Computer, sondern irgendwie das Zusammenfassen und auf den Punkt bringen, was wurde gerade besprochen. So. Und die anderen sagen, das kann nicht sein, da muss man nur zuhören, orientiere dich an der Tagesordnung und so. Und es schaukelt sich so hoch, dass die Arbeitsverteilung dann in Frage steht. Was würdest du da raten?
0: Ja, ich würde fragen, wer kann es denn gut und wem fällt es leicht, um den Druck von dieser betreffenden Person zu nehmen. So, also,
1: ist das ein Blaming oder?
0: Das ist auf jeden Fall Blaming und es ist auf jeden Fall, an der Stelle würde ich immer wieder fragen, ne, Ressource der Gruppe, wem fällt das leicht, wer kann es gut, kann die betreffende Frau vielleicht eine andere Aufgabe übernehmen. Also immer wieder, selbstverständlich.
1: Das heißt, es ist auch nochmal wichtig, wegen der Aufgabenverteilung, was du anfangs erwähnt hast, Austausche, Wechsel von Aufgaben auch in Erwägung zu ziehen, je nachdem, wer was gut kann.
0: Genau, unbedingt. Also ressourcenorientiert, ne, warum soll ich Menschen in einer Gruppe etwas aufzwingen, wo sie Widerstände gegen haben? Das wird nichts werden. Das ist schon wieder das Thema Akzeptanz der Unterschiede. Ne? Also es geht immer, läuft auf eins hinaus. Menschen sind unterschiedlich. Liebe Menschen, lernt das zu akzeptieren.
1: Ja gut, also man bucht dich als Konflikthelferin und dann wird das Ganze besprochen, mühsam genug. Irgendwann ist das Problem gelöst und damit ist die Sache dann doch auch erledigt, oder? Diese Vorstellung, ist die naiv?
0: Nein, überhaupt nicht. Nein, also das ist dann erledigt, das gibt es. Also, ja.
1: Ja, weil Unterschiede aushalten, so heißt ja auch, eigentlich kann man nichts dran machen, man muss damit leben, dass es das Problem gibt.
0: Ja, heißt es auch.
1: Ne? Heißt es auch.
0: Das ist die Herausforderung tatsächlich.
1: Und dann gibt es ja noch den Punkt, über den wir vorhin sprachen. Die Unterschiede kann man nicht mehr aushalten. Und es knackt, irgendwas bricht. Was passiert dann, wenn sich ein Wohnprojekt zerlegt?
0: Ich habe es Gott sei Dank noch nie erlebt. Wirklich noch nie. gibt es sicherlich. Also wenn ein Wohnprojekt, das Beispiel hatte ich vorhin genannt, für diese Kleinwohnungsgeschichte, für die beiden, wenn das so hoch eskaliert ist, dass in der jeweils anderen Seite nur noch ein Gegner oder ein Feind gesehen wird und es eigentlich um Vernichtung geht, dann ist auch jede Moderation zu spät. Dann muss man wirklich sagen, in Ordnung, so einen Auftrag würde ich auch nicht annehmen, tatsächlich, weil da kann man sich nur selber mit ruinieren. Wenn Konflikte so hoch eskaliert sind, wenn das zwischen einzelnen Parteien ist, dann man kann auch an Mediatoren, an andere weiterverweisen, die das rein berufsmäßig machen, nur Mediation. Manchmal muss man dann sagen, ja, vielleicht ist es dann so weit, dass einzelne Leute ausziehen. Kommt vor. Mhm.
1: Ne? Darauf wollte ich hinaus.
0: Kommt vor.
1: Das ist vielleicht worst case, aber dennoch gehen auch Beziehungen und Ehen auseinander. Und es gibt Menschen, die helfen, diesen Prozess des Sich-Trennens auch so zu gestalten, dass nicht noch mehr Schäden beieinander passieren und auch bei Mitbeteiligten, gemeinsamen Freunden beispielsweise, die noch verbleiben in dem Wohnprojekt oder so. Ne? Ja. Auch das könnte ja Teil einer Mediation sein, auch zu helfen, obwohl man sich trennt und bestimmte Sachen nicht lösen kann, Vereinbarungen zu treffen oder, ich weiß nicht genau, Rituale oder Gewohnheiten.
0: Absolut, absolut. Also wie können wir trotz einer Trennung Freunde bleiben, ja, wenn es um unterschiedliche Parteien gibt oder geht und einzelne Menschen sehr stark eingebunden sind. Ich muss auch wieder denken an den familientherapeutischen Aspekt. Das ist auch sehr ähnlich wie in Wohnprojekten. Ich sage immer, Paare können sich trennen, Eltern bleiben Eltern, Punkt. Mhm. Na, und letztendlich ist es in Wohnprojekten ähnlich. Menschen können ausziehen, Projekte verlassen und trotzdem können sie mit Einzelnen in dem Projekt befreundet bleiben. Das muss überhaupt kein Hindernis sein. Ist auch eine Realität.
1: Ja, ich springe nochmal zurück auf den positiven Fall, weil du beharrst ja auch auf diesen Punkt, wie wichtig das ist, Unterschiede auszuhalten und zu akzeptieren, wahrzunehmen. Mhm. Und wir sprachen über deine Methoden und so. Gibt es eigentlich auch Übungen für, ja, wie soll ich sagen, Toleranz oder für die Akzeptanz von Unterschiedlichkeit? Also machst du so Workshops oder so oder ist das zu naiv gedacht?
0: Nee, also das gibt es in dem Sinne nicht. Mag sein, dass sich irgendein Psychologe Übungen dazu ausgedacht hat. Ich kenne keine. So, letztendlich, man kann sich nur darin üben, nämlich im, was hilft mir selber dabei, sich jeweils diese Frage zu stellen, Unterschiede in Konfliktsituationen auszuhalten. So, und wie eine Frage, wann ist es mir mal gelungen? Und was war dafür nötig, so einen Unterschied gut aushalten zu können? Ich konnte mich zurücklehnen, ich war nicht ganz so arg betroffen oder. Ne? Also wie ist es mir jeweils einzeln gelungen, diese Unterschiede auszuhalten, auch wenn ich mich geärgert habe? Ne? Ich habe die Situation verlassen, habe etwas ganz anderes gemacht oder. Also letztendlich geht es über Selbstreflexion. Ne? Und das ist das, was ich den meisten Menschen dann auch mitgebe. Da wir ja alle hin und wieder Schwierigkeiten haben, Unterschiede auszuhalten, das ist ja völlig normal.
1: Wenn also in Projekten auch wirtschaftliche Abhängigkeiten bestehen, weil die Leute gut und günstig da wohnen, die Wohnung brauchen oder die haben Eigentum in dem Haus, dann passiert das natürlich auch schnell, dass man sich vielleicht ein bisschen zu dolle verbiegt, um Unterschiede auszuhalten und den konstruktiven, eigentlich naheliegenden Weg, sich zu trennen, nicht wählt. Also vielleicht brauchen auch manche einen Schubs, oder?
0: Das kommt vor, aber da würde ich sagen, das geht mich als Moderatorin nichts an.
1: Okay. Na,
0: also ich würde mich, selbst wenn ich so einen Verdacht habe, niemals ungefragt also einmischen vor dem Hintergrund, wo kein Anliegen, kein Auftrag. Na, also wenn nicht jemand sagt, bitte versuch das nochmal rauszuarbeiten, ich würde das niemals von mir aus tun.
1: Angelika, vielen Dank erstmal. Das sind viele Aspekte, die du jetzt angesprochen hast. Und wenn ich die Quintessenz nochmal zusammenfassen darf, zum wichtigsten Punkt im Gespräch ist doch geworden, das sind unterschiedliche Menschen, die aufeinanderstoßen mit unterschiedlichen Bedürfnissen, Lebensphasen, Situationen, Lebensthemen.
0: Absolut.
1: Und wenn die aufeinanderstoßen und im Wohnprojekt ist so ein kleiner Heizkessel, da stoßen viele aufeinander im Heizungskeller des Wohnprojekts, da geht es auch schon hoch her. Also da gehören Konflikte dazu. Und ich glaube, du hast auch nochmal sehr deutlich gemacht, dass die Ansprüche da eine ganz große Rolle spielen. Also eigentlich ist es auch von dir aus ein Plädoyer. Leute, bleibt auf dem Boden mit den Ansprüchen. Nehmt euch nicht zu viel vor, macht euch nicht verrückt. Dann war, glaube ich, ein wichtiger Punkt auch nochmal, Ressourcen sind unterschiedlich verteilt. Wir sprachen am Schluss nochmal über die Sprache, aber bei Ressourcen denken wir natürlich auch an Geld, an Zeit. an Mobilität, an vielen anderen Sachen. Ne? Und dass die Verteilung dieser Ressourcen eigentlich ein ganz zentrales Konfliktfeld von Wohnprojekten ist. Und das liegt ja auch nahe, also auch gerade wenn man altersgemischte Wohnprojekte vor Augen hat. Es ist aber auf der anderen Seite auch so, du bist kein Zauberer. Du kannst die Konflikte nicht wegmachen, sondern du kannst auch nur bescheiden mit den Leuten drüber reden und Lösungswege aufzeigen. Aber durch die Tür durch müssen sie dann selber laufen. Ne? Gut, das sind so die Punkte, die ich jetzt auch wahrgenommen habe und die ich jetzt nochmal so ausdrücke. Findest du dich da so wieder?
0: Ja, also ich finde, du hast es wunderbar zusammengefasst. Die Ressourcen kann man nicht erzwingen, sondern die kann man zur Verfügung stellen, die kann man besprechen. Und das andere ist sozusagen, der entscheidende Punkt ist die Anerkennung der Unterschiede. Und das kann man einüben.
1: Mhm. Vielen Dank, Angelika, für deine Erklärungen, Hinweise und Ratschläge. Ich bin mir sicher, das hilft schon in vielen Fällen gut weiter.
0: Ich danke dir für die nette Anfrage, Tom, und grüße alle in Projekten, die mit Konflikten zu tun haben. Da sind sie nicht alleine.
1: Ja, schön. Und ich danke auch fürs Zuhören. Bis zur nächsten Folge. Wohnprojekte im Gespräch. Diesmal mit Angelika Topp zum Thema Freud und Leid zwischen Alt und Jung. Konflikte in Wohnprojekten. Und ich bin Tom Voss.
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0: Museum und die Sonderausstellung ziemlich privilegiert. Die wird von uns porträtiert. Da geht es um 800 Jahre Reichsfreiheitsbrief für Lübeck.
1: In unserem zweiten Beitrag fassen wir den Begriff Kultur mal wieder sehr weit. Es geht nämlich um Autos und ob es so etwas wie eine Fahrzeug- oder Fahrkultur gibt, das werden Sie dann hören. Zum Schluss der Sendung gibt es noch einige Kulturmeldungen.
0: Und heute passt auch wieder ein bisschen Musik in die Sendung, sage ich.
1: Hoffen wir.

Sie hören Kulturmelange und das gerade war Musik aus Schweden von Lisa Ekdahl. Nun geht es ins Hanse-Museum. In diesem Jahr feiert das Lübecker Reichsfreiheitsprivileg sein 800-jähriges Jubiläum. Aus diesem Anlass ist seit dem 18. Mai die Sonderausstellung »Ziemlich privilegiert – Lübeck und die Reichsfreiheit« des Archivs der Hansestadt Lübeck im Burgkloster des Europäischen Hanse-Museums zu sehen. Die dreimonatige Schau zeigt anhand diverser Objekte aus Vergangenheit und Gegenwart die unterschiedlichen Facetten dieser besonderen Privilegierung für die Stadt Lübeck. Mit dem Reichsfreiheitsprivileg

0: Brief wird zudem das wohl bedeutsamste Dokument der Lübecker Geschichte im Original ausgestellt. Michael Luppert sprach mit dem Leiter des Archivs, Dominik Kuhn.
1: Ich stehe hier im Burgkloster mit Dr. Dominik Kuhn vom Archiv der Hansestadt Lübeck vor dem Reichsfreiheitsbrief von 1226. Als erstes habe ich gedacht, Mensch, da ist ja so ein dunkles Siegel dran. Gott sei Dank ist das nicht aus Gold, weil dann wäre das so teuer, dann müsste man besondere Sicherheitsmaßnahmen machen und dann würde das doch vielleicht schnell gestohlen. Da gibt es eine Geschichte dazu.
2: Ja, genau. Also hier im Hanse-Museum würde es wahrscheinlich nicht gestohlen werden. Aber der Reichsfreiheitsbrief war, wie die meisten anderen älteren Archivalien im Zweiten Weltkrieg, zu ihrem Schutz ausgelagert in einem Bergwerk bei Bernburg an der Saale. Und unglücklicherweise war das dann nach Kriegsende Teil der sowjetischen Besatzungszone. Und die Rote Armee hat dann all dieses Kulturgut in diesem Bergwerk als Kriegsbeute verschleppt. Über 40 Jahre hinweg war Lübeck seiner Archivschätze, aber auch Bibliotheksgut und andere Kulturschätze beraubt. Erst 1987, 1990 kamen diese Sachen im Rahmen von Kulturaustauschen mit der DDR und mit der Sowjetunion zurück. Also da kam so gut wie alles zurück, gewisse Verluste gab es, aber am zweiten Exemplar des Reichsfreiheitsbriefs, denn es gab zwei Exemplare davon und das zweite war ein Prunkexemplar mit Goldsiegel dran, des Kaisers Friedrichs II. Und das Goldsiegel hat gefehlt. Also das Wachsiegel hier an diesem Exemplar ist erhalten, das Goldsiegel hat gefehlt, da kann man sich natürlich auch vorstellen, warum.
1: Ihre Vorgängerin Frau Grassmann hat das dann 1986 oder 87 aus Ost-Berlin geholt. Da gibt es auch eine schöne Geschichte zu.
2: Ja, also das war dann sozusagen der Vorbote im Dezember 86. 87 kamen dann massenhaft Archivalien zurück. Und als Vorbote kam dieses ganz besondere Stück, ja, wie gesagt, einer der größten Archivschätze, die wir haben, auch heute noch, wurde an Lübeck zurückgegeben. Und den hat Frau Grassmann persönlich abgeholt. Und ja, damit es möglichst unauffällig ist und es nicht noch zu weiteren Verlusten, Diebstählen, Überfällen oder sonstiges kommt, ja, hat sie den in einer Anni-Friede-Tüte, die, ja, manche Zuhörer werden das vielleicht noch kennen, dieses Kaufhaus, was es nicht mehr gibt, aber sehr berühmt war in Lübeck, in so einer Tüte hat dann Frau Grassmann diese Urkunde zurückgebracht.
1: Ziemlich privilegiert, Lübeck und die Reichsfreiheit, so heißt die Sonderausstellung. Können Sie ein bisschen erzählen, wie sie aufgebaut ist?
2: Am Beginn und sozusagen ja auch aber im Zentrum steht eben das Original des Reichsfreiheitsbriefs vom Juni 1226, mit dem Lübeck eben ganz viele Privilegien, Rechte vom Kaiser übertragen bekommen hat. Es sind etwa 16 einzelne Bestimmungen in diesem Reichsfreiheitsbrief und meine KollegInnen und ich, wir haben bei der Vorbereitung der Ausstellung dann diese Bestimmungen und auch die Folgewirkungen, die diese Bestimmungen im Laufe der lübeckischen Geschichte in den nachfolgenden Jahrhunderten hatten, so ein bisschen geclustert in verschiedene Aspekte und Bereiche. Wir haben zum einen ziemlich sicher, wir haben ziemlich reich, wir haben ziemlich groß und ziemlich Lübeck. Also ziemlich groß bezieht sich natürlich so auf das Territorium der Stadt, was eben auch heute noch hat Lübeck eine sehr große Fläche im Vergleich zur Einwohnerzahl. Und es liegt eben daran, dass die Grenzen, die im Reichsfreiheitsbrief für die Stadt gezogen werden, eben da ein großes Stadtgebiet umfasst haben. Travemünde gehörte damals schon dazu und auch der Brival wurde in dieser Urkunde Lübeck zugesprochen. Also zu diesem Thema Groß und Territorium, da haben wir einige Archivalien und Ausstellungsstücke, die das versinnbildlichen, auch was das für eine Bedeutung bis eben in die Gegenwart hat. Das nämlich die Grenze zwischen Mecklenburg-Vorpommern und Schleswig-Holstein. Da ist, wo sie heute ist, auf dem Brival, liegt am Reichsfreiheitsbrief. In der Regel sind ja Grenzziehungen in Flüssen eigentlich in der Flussmitte. Nicht so in Lübeck, nicht so bei der Trave. Da hat sich Lübeck schon 1226 die volle Kontrolle über die Trave gesichert, indem sie auch das östliche Ufer sich haben zusprechen lassen, obwohl es geologisch gesehen ja eine Halbinsel ist, die auf der anderen Seite liegt. Ziemlich reich, da geht es natürlich um Handel, um Wirtschaftspolitik, um Geldpolitik. Im Reichsfreiheitsbrief hat Lübeck zum Beispiel das Münzrecht bekommen und konnte dann eben Währungspolitik betreiben. Ziemlich sicher, bis 1900 galt in Lübeck zum Teil lübisches Recht. 1900 wurde das BGB eingeführt, bis dahin hat man in Lübeck nach lübischem Recht gelebt. Und all diese Aspekte, eigenes Recht, eigene Währung, großes Staatsterritorium und auch eine eigene Staatsangehörigkeit Lübeck. Wir haben Meldekarten von Willy Brandt, von einer anderen Familie, wo lübeckische Staatsangehörigkeit dokumentiert ist. Das hat natürlich dazu beigetragen, dass man das in Lübeck, man war Lübecker von Staatsangehörigkeit, von Nation her. Und das hat natürlich eine Identität auch entwickelt. Und dass es dieses Adjektiv Lübsch gibt, das gibt es nicht für jede Stadt, sondern Lübsche Identität hat sich entwickelt durch diese Eigenstaatlichkeit, diese Eigenständigkeit, diese Sonderrechte, diese Sonderstellung, die Lübeck über Jahrhunderte hinweg hatte. Und 1937 hat Lübeck mit dem Groß-Hamburg-Gesetz diesen Status als eigenen Staat verloren. Aber sozusagen dieses lübsche Selbstverständnis, dieses lübsche Selbstbewusstsein, das ist natürlich 1937 nicht schlagartig damit untergegangen, sondern hat sich noch weiter gehalten. Es gab ja Bemühungen nach dem Zweiten Weltkrieg, Lübeck wieder als Bundesland einzurichten. Das ist sehr schnell gescheitert. Aber Reste dieses Bewusstseins, dieses lübschen Bewusstseins, die, glaube ich, können auch heute noch viele Menschen in Lübeck ein bisschen entdecken und spüren. Und das wollen wir eben auch mit dieser Ausstellung noch mal deutlich machen.
1: Unter dem Stichwort ziemlich sicher, da geht es ja vornehmlich auch, dass der Handel gut funktionieren konnte.
2: Sicherheit, Rechtssicherheit ist natürlich eine ganz wichtige Grundlage für Handel. Dafür, dass man ja als Unternehmer ja auch mutig sein muss. Also Unternehmertum, dazu gehört ja auch Mut, selbstständig zu sein, für sich selbst Verantwortung zu übernehmen. Und je mehr Sicherheit man hat, und darunter ist eben Rechtssicherheit ein Aspekt, umso leichter fällt es einem auch, mutig zu sein, Investitionen zu machen, Handel zu treiben, Risiken einzugehen. Und das begünstigt und fördert eben Handel. Und deswegen war Rechtssicherheit nicht nur für lübeckische Bürger und nicht nur für die Stadt Lübeck, sondern auch für die gesamte Hanse und für alle Hanse-Kaufleute ein sehr wichtiger Aspekt.
1: Damit man weiß, was gilt, wurde auch dieses Recht dann immer mal wieder verkündet, ganz öffentlich.
2: Ja, viermal im Jahr gab es die sogenannte Bursprache, die Bürgeransprache, könnte man das ja übersetzen ins neue Hochdeutsche. Da versammelten sich die Bürger auf dem Marktplatz und der Rat der Stadt, die Bürgermeister, haben Teile, zu jedem Termin im Jahr einen anderen Teil aus des lübischen Rechts verlesen, verkündet, damit eben die lübeckischen Bürger und auch die Einwohner, da gab es natürlich auch nochmal eine Trennung in früheren Zeiten zwischen Bürgern, die besondere Rechte, aber auch besondere Pflichten hatten und Einwohner, die das alle nicht hatten. Damit da jeder Bescheid wusste, gab natürlich auch Anschlagtafeln mit einzelnen Rechten, aber sozusagen diese Versammlungen ist etwas, was sich durchaus ja auch noch sozusagen aus dem germanischen Stammeswesen, was man so als echte Ding vielleicht kennt, dann auch sozusagen erhalten hat in der Stadtgesellschaft.
1: Einer der Vorwürfe manchmal, die man hört, oder der Einschränkung fürs Europäische Hanse-Museum ist ja, dass man nicht so viel Originale sieht. Jetzt bringen Sie als Archiv hier in einer Sonderausstellung eine ganze Reihe von Originale zurück hier ins Hanse-Museum.
2: Ja, das machen wir sehr gerne. Also für uns ist es eine tolle Gelegenheit, hier im Hanse-Museum ausstellen zu können, weil wir im Archiv in unserem eigenen Gebäude neben dem Dom, zwischen Dom und Museum für Natur und Umwelt, leider keine Ausstellungsflächen haben. Der Bau ist schon in die Jahre gekommen. Wir platzen da aus allen Nähten. Ausstellungsflächen gibt's nicht. Da hoffen wir natürlich, dass sich das auch in den nächsten Jahren vielleicht ändert und wir dann eine räumliche Entwicklung haben können. Aber für uns war das jetzt wirklich eine ganz tolle Kooperation mit dem Hanse-Museum, eine Win-Win Situation für beide Seiten, denke ich. Und wir kooperieren mit dem Hanse-Museum auch in vielen anderen Dingen sehr kollegial zusammen. Und abgesehen sozusagen von dem rein praktischen Nutzen, muss man auch sagen, dass für diese Ausstellung das Burgkloster hier auch ein, ja, man könnte sagen, authentischer Ort ist. Das ist sozusagen in der Erinnerungskultur ist es ja ein wichtiger Begriff, authentische Orte. Und für die Ausstellung zum Reichsfreiheitsbrief von 1226 ist das Burgkloster ein authentischer Ort, weil in Nachfolge dieser Privilegierung mit dem Reichsfreiheitsbrief hat ja Lübeck dann auch 1227 im Verbund mit anderen norddeutschen Herrschern und Fürsten den dänischen König, der bis dahin Stadtherr war, geschlagen in der Schlacht von Bornhöved 1227 und haben dann die Burg, die eben einstmals hier stand, wo jetzt das Kloster steht, geschleift und eben dann hier ein Dominikanerkloster, die Einrichtung eines Dominikanerklosters ermöglicht, um auch die dänische Stadtherrschaft auch physisch und militärisch wirklich zu verbannen und hier einen kirchlichen Ort zu schaffen. Und deswegen passt diese Ausstellung sehr, sehr gut hier in diesen wunderschönen Kapitelsaal.
1: Ihre Mitarbeiter haben Spaß gehabt, diese Ausstellung zusammenzustellen.
2: Ja, das ist richtig. Also wir machen solche Ausstellungen ja eben höchst selten, weil wir nicht die räumlichen Möglichkeiten haben, weil es so selten ist und wir aber natürlich auch sehr gerne vermitteln, was wir für tolle Schätze im Archiv haben. Und das machen wir natürlich auch auf andere Art und Weise, aber Ausstellungen halt in aller Regel nicht. Aber deswegen gab es viele im Archiv, die gesagt haben, ich würde gerne mich beteiligen an der Vorbereitung dieser Ausstellung, an der Konzeption dieser Ausstellung. Und so hat sich eigentlich ein Team von 7 MitarbeiterInnen zusammengetan, die eben gemeinsam die Objekte ausgewählt, beschrieben und zusammengestellt haben. Und insofern ist es wirklich eine breite Gemeinschaftsarbeit aus dem Kollegen- und Kolleginnenkreis aus dem Archiv heraus.
1: Und diese Kolleginnen und Kollegen werden zum Teil dann auch hier die Führung machen, die Extraführung, weil wir haben das jetzt hier genießen können als Presse und haben viel erfahren. Das ist ja ganz toll, wenn man es von den Menschen erfährt.
2: Ja, wir haben einmal pro Woche eine Führung, eine Kuratorinnenführung. Die findet im Wechsel donnerstags 17 Uhr, sonntags 14 Uhr statt. Ganz herzliche Einladung an alle Zuhörerinnen und Zuhörer zu kommen. Wir hoffen, dass wir Ihnen damit auch Zeiten bieten, die für Sie gut möglich sind. Die 7 KuratorInnen teilen sich diese Termine auf. Jeder übernimmt mal 2, 3 und so haben auch alle, die mitgearbeitet haben, auch die Möglichkeit, selbst nochmal sozusagen dem Publikum zu vermitteln.
1: Da erfährt man dann auch von einem Trick, den die Lübecker gemacht haben, dass sie überhaupt an diesen Reichsfreiheitsbrief von 1226 gekommen sind.
2: Die Lübecker haben das schon stabsmäßig geplant. Lübeck war ja einige Jahrzehnte zuvor schon mal kaiserliche Stadt gewesen, und nämlich unter Friedrich I., Barbarossa, dem Großvater Friedrichs II. Und da hatten sie auch schon mal eine Privilegienurkunde bekommen, 1188, waren dann aber eben wieder in dänische Herrschaft geraten, wollten ja diese dänische Herrschaft abschütteln, sind dazu nach Italien gereist, wo Friedrich II. Die meiste Zeit verbracht hat. Das war damals ja auch Reichsgebiet, und Friedrich II. War auch König von Neapel und Sizilien gewesen. Und im Gepäck hatten sie ein verfälschtes Barbarossa-Privileg. Das heißt, dieses originale Privileg, das sie hatten von Barbarossa, das haben sie neu geschrieben, also zum großen Teil abgeschrieben, haben aber eben einzelne Bestimmungen auch ergänzt. Dinge, die sie vorher so als Recht nicht hatten, haben sie sich das reingeschrieben, haben das originale Dokument vernichtet, sind mit diesem verfälschten Privileg nach Italien gezogen und haben sich auf diese Art und Weise die ja ergänzten Rechte zusichern lassen von Friedrich II.
1: Vielen Dank, Herr Kuhn.
2: Ja, danke für Ihr Interesse und nochmal herzliche Einladung an alle, die Ausstellung zu besuchen.
0: Passenderweise gibt es dann im Rahmen des Begleitprogramms am 11. August einen kostenlosen Kinderworkshop als Fälscherwerkstatt. Anmeldungen dazu sind unter hansemuseum.eu/tickets notwendig, weil jeweils nur 10 Kinder mitmachen können. Die Sonderausstellung belegt einen größeren Raum im Burgkloster und enthält neben den Originalen viele Schautafeln mit gut geschriebenen Erklärungen. Spannend wird es vor allem, wenn man an einer der Führungen durch die MitarbeiterInnen des Archivs der Hansestadt Lübeck teilnimmt. Sie finden, wie erwähnt, je nach Woche am Sonntag um 14 Uhr oder am Donnerstag um 17 Uhr statt. Im Eintrittspreis von 8 Euro ermäßigt 5 Euro bis 18 Jahre und Auszubildende und Studierende freier Eintritt ist dann die Führung schon inbegriffen. Man erfährt sehr viel über die lübeckische Geschichte. Die Sonderausstellung kann bis zum 23. August besucht werden. Die kostenlose Vortragsreihe des Vereins für lübeckische Geschichte und Altertumskunde zu 800 Jahre Reichsfreiheitsbrief, die seit Jahresanfang läuft, findet an verschiedenen Orten noch bis Jahresende statt.

0: Das war Chevrolet von Neil Young. Der ist ja inzwischen 80 Jahre alt und der Rock'n'Roll-Recke Neil Young, der scheint durchaus mit der jungen Generation sich zu verbünden. Denn er setzt sich seit Jahrzehnten für den Umweltschutz ein. Das tut er auch auf seinem Album 2022 erschienen, ist noch das aktuelle Album und das kommt sehr hippiesk rüber. Und er sagt zum Beispiel auf diesem Album, wir müssen die Erde lieben, dann liebt sie uns auch zurück. Das ist eine Zeile aus dem Song Chevrolet. Naja, vielleicht plagen Young sogar Schamgefühle. Er liebt nämlich Oldtimer und sammelt sie. In Chevrolet singt er jedenfalls, dass er nicht mehr weiß, ob ihm das Autofahren weiter so viel Freude bringen wird.
1: Tja, und jetzt in den Sommermonaten sehen Sie vielleicht sogar einen dieser etwas aus der Zeit gefallenen alten Modelle, vielleicht sogar ein Chevrolet, durch unsere Straßen knattern, denn die Oldtimer-Freunde holen ihre alten Kisten wieder aus den Garagen. Sie werden wahrscheinlich nochmal ordentlich aufpoliert und ja, knattern wirklich wohl nicht sehr umweltfreundlich über die Straßen. Aber sie sehen ja eigentlich auch nett aus und man kann sie ein bisschen beschmunzeln und daran denken, ja, auch Autos haben eine Geschichte und ja, vielleicht sogar eine Kultur. Darüber weiß Michael Lupatsch als Autoliebhaber im Allgemeinen und Oldtimer-Liebhaber im Speziellen mehr. Er war nämlich am Anfang des Jahres bei der Bremen Classic Motor Show.
0: Mehr als 70 Clubs und Vereine waren auf der diesjährigen Bremen Classic Motor Show vertreten, die sich um einzelne Marken oder gar einzelne Modelle kümmern, die jetzt als Oldtimer auf unseren Straßen fahren oder noch fahren. Und ich finde dieses ehrenamtliche Engagement in solchen Clubs immer besonders beachtenswert. Der große Treffpunkt ist da die Halle 2, aber auch in den Hallen 4, 5 und 6 gab es noch weitere Clubs, wo ich auch Interviews geführt habe. Ich habe mich vornehmlich auf die Suche gemacht nach untergegangenen Marken und untergegangenen Modellen. Wenn wir schon einmal in Bremen sind, dann muss man natürlich zunächst einmal zu Borgward. Und da bin ich zum Borgward Club Bremen gegangen, der dort auch in Halle 2 vertreten war und habe mit dem Schatzmeister gesprochen. Schließlich war Borgward ein wichtiges Automobilwerk in Bremen bis Anfang der 60er Jahre. Clubschatzmeister Klaus Nullmeier stellte sich meinen Fragen.
2: Können Sie uns ein bisschen sagen, was für Sie die wirkliche Bedeutung von Borgward für die deutsche Automobilindustrie war?
3: Ja, das ist ein Bestandteil von Bremen gewesen und das ist uns wichtig, dass wir das am Leben erhalten.
2: Wie machen Sie das? Wie erhalten Sie das hier am Leben?
3: Wir haben ja einen Club und wir haben ein reges Clubleben. Wir treffen uns einmal im Monat. Und dann habe ich selber eine Halle, die habe ich vollstehen mit Autos, mit Borgward. Da treffen wir uns auch ab und an und da wird repariert und da machen wir auch was mit jungen Leuten. Die wollen wir dann eben ins Clubleben mit integrieren und die können sich dann da entsprechende Autos bei uns fertig machen.
0: Borgward war einer der Markennamen, unter dem die Borgward Werke AG zwischen 1939 und 1963 in und um Bremen Personen- und Lastkraftwagen hergestellt hat. Gründer war der Ingenieur und Automobilfabrikant Karl F. W. Borgward, der selbst dann auch wirklich nur bis 1963 gelebt hat. Schon 1961 geriet die Unternehmensgruppe, das war der größte Arbeitgeber in Bremen, in finanzielle Schwierigkeiten. Und das Krisenmanagement damals, auch Kredite, die nicht zur Verfügung gestellt werden, das war ein bisschen umstritten. Letztlich führte es zum Untergang der Marke Borgward und des Unternehmens. Klaus Nullmeier meinte dazu, dass man da doch auch etwas hätte anders machen können.
3: Aus heutiger Sicht hätte ich das ganze Geschäft auch nicht abgegeben an irgendwelche Leute da, sondern ich hätte das Ganze als Insolvenz auf den Weg gebracht und hätte Lloyd und Goliath an die Wand gefahren und hätte mein Unternehmen Borgward dann saniert und dann wäre das auch gelaufen.
0: Die Maschinen und die Namensrechte, die gingen dann letztlich nach Mexiko. Von 1967 bis 1970 wurde der große Borgward, der P100, dann nochmal als 230 in Mexiko gebaut.
2: Haben Sie auch einen Borgwart aus mexikanischer Produktion? Weil der große, der 100er, ja, der ist ja auch in Mexiko noch produziert worden.
3: Ja, nein, den habe ich nicht. Ich habe zwar auch einen P100, aber das ist noch ein Original Borgwart mit Luftfederung. Ne? Diese Mexikaner, die sind ja ohne Luftfederung gebaut worden.
2: Ah, das war der Unterschied.
3: Ja, das war der Unterschied, ja.
2: Fährt der auch? Ist der fahrbereit?
3: Meiner ist fahrbereit, ja, ja, ja. Ich muss den nur noch so ein bisschen zusammenbauen, den habe ich ein bisschen zerlegt und der soll aber im Sommer wieder laufen.
2: Wie ist das mit so einer Luftfederung? Das war sicherlich für damals, Anfang der 60er Jahre, eine richtig tolle Sache.
3: Ja, ja, das war ja der einzige Hersteller, der für Pkw diese Luftfederung gebaut hat. Ne?
2: Kann man da so schweben wie damals vielleicht mit der Göttin, mit der DS aus Frankreich?
3: Ja, das kann man direkt vergleichen. So. Und Jahre später hat Mercedes das ja übernommen und hat auch eben Luftfederung in seinen Autos verbaut. Und das Schöne ist, teilweise passen diese Teile bei den Borgwarts. Die kann ich weiterverwenden dann, ne?
2: Mercedes-Benz war sicherlich eines der Fabrikate, die am meisten von der Insolvenz der Borgwart-Gruppe profitiert hat. Heute betreibt Mercedes-Benz in Bremen-Sebaldsbrück das größte Pkw-Produktionswerk der Mercedes-Benz AG und mit 11.500 Mitarbeitern ist das auch der größte private Arbeitgeber in der Stadt Bremen. Dort werden Modelle wie die C-Klasse gebaut, auch der GLC oder auch Elektroautos wie der EQE, die Limousine, und sportliche und Luxusautos, unter anderem der Mercedes AMG SL. Eine weitere sehr innovative Automobilmarke war die Marke Glas in Dingolfing. Und dort war es BMW, die diese Marke aufgekauft hat und letztendlich hat sterben lassen. Ich sprach mit Wolfgang Fromm vom Glasclub International.
4: Glas ist ja auch so eine Firma, ich war gerade schon bei Borgwart, die tolle Autos gebaut hat, aber dann leider nicht überlebt hat.
5: Borgwart war sozusagen der Vorläufer vom Niedergang damals der großen Autosindustrie. Die Firma Glas hat immerhin 450.000 Autos auf die Straße gebracht und trotzdem, angefangen vom Gogo-Roller, dann Gogo-Auto, über Mittelklassewagen 1200, 1304, dann Sportwagen 1300, 1700 und zum Schluss ein V8. Ja, und dann hat BMW übernommen.
2: Ist ja böse, ne? Wenn dann jemand anders übernimmt und hat ein toll entwickeltes Auto übernommen und lässt es dann sogar sterben, der V8.
5: Also ich darf mal gehässig sagen, BMW firmiert ja immer mit der neuen Klasse und dem Hofmeisterknick. Das ist am hinteren Fahrzeugscheibe, ist das so ein Knick. Den haben wir bei uns natürlich vorher schon am 1700 GT gehabt. Und der 1700 GT wurde ja als BMW dann in Südafrika sogar noch weitergebaut. Also der Hofmeisterknick ist ehrlich gesagt von Frua gezeichnet worden für Glas damals.
2: Ganz in der Nähe in Halle 2 zog es mich dann zu einer holländischen untergegangenen Automobilfirma, DAF. Gekauft von Volvo und zum Teil dann noch fortgeführt auch in den Niederlanden. Die Attraktion an dem Stand des DAF-Forums, das war nämlich eine Carrera-Bahn. Ich sprach mit Benjamin Müller vom DAF-Forum.
4: Bevor wir überhaupt über DAF reden, müssen wir uns hier diese Carrera-Bahn, die Sie aufgebaut haben, angucken. Das sieht irgendwie komisch aus. Da fährt ein Auto rückwärts.
6: Genau, und das haben wir extra so gebaut für die Messe, weil die DAFs aufgrund dieses Variomatikgetriebes ja rückwärts genauso schnell fahren können wie vorwärts. Das ist halt auch das, was die Leute mit diesen Autos in Verbindung bringen. Also das heißt, sie kommen auf unseren Stand und denen fällt ein, Mensch, das sind doch diese kleinen holländischen Autos, die fahren rückwärts genauso schnell wie vorwärts. Da entstand die Idee raus, so eine Carrera-Bahn zu bauen mit Autos, die dann auch tatsächlich vorwärts und rückwärts fahren können. Und das haben wir hier halt dargestellt. Und das ist halt auch sehr schön an den Reaktionen von den Leuten zu beobachten, wenn sie hier um die Ecke kommen, auf die Carrera-Bahn sehen und dann denken so, ah, der DAF fährt rückwärts. Genauso war es ja auch. Also das ist, kommt sehr gut an, ja.
2: Hat das wirklich mal jemand ausprobiert, richtig 120 zu fahren rückwärts?
6: Das haben Leute ausprobiert. Wir haben das auch selber getestet so. Also bis 60 geht das, wenn man sehr viel Platz links und rechts hat. Darüber wird das einfach von der Physik und von der Fahrstabilität her unmöglich, vernünftig zu fahren. So. Also theoretisch und praktisch wird es gehen, aber die Physik setzt da halt Grenzen. So.
2: Ja, aber es wäre so eine Hinterradlenkung dann auch.
6: Genau, ist halt, als wenn man einen Gabelstapler fährt oder so, das weiß man auch, das geht langsam gut, aber halt nicht, wenn man sehr schnell fährt. So.
0: Die DAF-Variomatik, das stufenlose Getriebe mit Keilriemen, die wurde schon 1958 entwickelt und wurde dann auch bis in die 70er Jahre hinein in den DAF-Automobilen verbaut. Rund 10 Jahre später, Ende der 60er Jahre, kam dann in Deutschland sicherlich eins der allermodernsten Autos auf den Markt, der NSU Roh 80. Etwas nie Dagewesenes. Christoph Kupfermann vom Roh 80 Club International e.V. ist noch heute von dem Auto begeistert. Ähnlich wie ich selbst.
4: Für meine Begriffe ist sowas einer der interessantesten Autos, die es in Deutschland je gegeben hat. Der NSU Roh 80. Was war das Besondere?
7: Also bei dem Roh 80 ist eigentlich alles besonders. Es war ein Auto, das seiner Zeit, wie man heute sagen wird, sehr weit voraus war. Er hatte einen anderen Motor, als jedes gewohnte Auto hatte damals. Er hatte eine Ausstattung, die keine Wünsche offen ließ. Und er war auch nicht ganz günstig. Obwohl man in der Zeit der Entwicklung gesagt hat, in das Lastenheft hat man ihm geschrieben, alles mit 8. Er sollte also 8 Liter verbrauchen, 80 PS haben, 800 Kilo wiegen und maximal 8.000 Mark kosten. Klaus Luthe, der Designer, hat das anders gemacht. Er hat dann da ein bisschen mehr Spiel draus gemacht und hat dann einfach ein Auto kreiert. Weil es gab ja keinen Vorgänger, dann hat er alles frei und konnte alles machen. Und dann hat er ein Auto entwickelt, das dann vielleicht ein bisschen zu früh in seiner Entwicklungszeit auf den Markt gekommen ist. Weil es zu früh war, hat es dann noch so Kinderkrankheiten gehabt, die dann zwar behoben wurden, aber das Image war trotzdem kaputt.
4: Eine dieser Sachen war eben auch dieser Wankelmotor, also ein Drehscheibenkolbenmotor. Da gab es nicht mehr Auf und Ab.
7: Genau, es geht alles im Kreis. Und es braucht wesentlich weniger Teile, weil ich keine Ventile brauche, weil ich gar nichts brauche. Ich habe auch die Kreisbewegung, habe ich gleich wieder auf der Kreisbewegung. Das heißt, alles dreht sich, alles läuft eigentlich viel besser und auch viel schöner. Und er hat ja auch nur, bei diesem ist es ein Zweischeibenwankelmotor, der hat ja auch nur knapp 1000 Kubikzentimeter. Wenn man das denn so will, gibt es ja nicht. Aber das Kammervolumen liegt so bei 1000 Kubikzentimeter. Und so hat er 115 PS gehabt. Das war für seine Zeit schon ganz schön viel. Und am Anfang haben sie ihm gesagt, er braucht zu viel Benzin. Das war aber eigentlich egal, weil man hatte einfach gemeint, wenn ein Mercedes braucht 15 Liter, dann darf ein anderes Auto darf keine 15 brauchen, weil 15 ist dann standesgemäß bei den Großen. Er ist auch mit 11 ausgekommen und man konnte ihn auch sehr sparsam fahren. Das ging.
4: Sie haben schon den Designer Klaus Luthe, Entwickler dieses Autos, genannt. Was war das Besondere an der Form damals, 1967?
7: Ja, sowas wie den Roh 80 gab es ja vorher nicht. Autos wurden so gezeichnet von Kindern, 4 Räder, eine Fahrgastzelle, vorne Motorhaube und hinten Kofferraum. Bei dem Roh 80 ist es ein bisschen anders, sind neue Designelemente versucht worden. Man hat aufgrund der niedrigen Bauweise des Wankelmotors, den wir hier vorne ja sehen können, konnte man ihn vorne eben sehr flach halten. Man hat ihn dann insgesamt ziemlich rund entwickelt, weil er einen sehr guten CW-Wert bekam. Ganz wichtig hatte man am Anfang das erste Mal die Tornado-Linie, die dann bei den ersten Autos einmal ganz ums Auto ging, sogar durch die Scheinwerfer durch den Grill vorne. Das ganze Auto war einfach nicht nur seiner Zeit, sondern auch dem Design komplett voraus. Er wirkte für viele auch sehr futuristisch, aber man muss ihn gefahren haben, dann weiß man, was man da für ein sensationelles Auto fährt.
4: Irgendein Kommissar fährt den doch auch, ne?
7: Ulrich Tukur fährt ein Auto, ja. Das ist das Auto, das unserem Präsidenten oder dem ersten Vorsitzenden vom NSU Roh 80 Club International gehört. Der fährt das Auto, ja, ganz genau. Dieses Auto, was im Tatort fährt, das fährt eben auch, das war mit in Albanien, das war auch mit in Marokko.
0: Ja, der NSU Roh 80 Club International, der macht nämlich heute noch Ausfahrten bis ganz, ganz weit weg, eben nach Marokko, nach Albanien oder auch nach Süditalien. Also auch das halten die Autos heute noch aus. Zu innovativ, seiner Zeit viel zu weit voraus, so war es wohl beim NSU Roh 80. Letztlich über die Entwicklung dieses NSU Roh 80 und aber auch über die Abwicklung der Rückläufe und der sehr großzügigen Handhabung bei den Motorwechseln ist dann NSU letztendlich zerbrochen, wurde von der Auto-Union aufgekauft und letztlich im Volkswagen-Konzern integriert. Übrigens gab es ja noch ein anderes Auto, den VW K70 in der Zeit. Der war eigentlich auch eine NSU-Entwicklung und war dann das erste frontgetriebene Auto, was VW jemals gebaut hat, ab 1969. Auch in der Halle 2 habe ich dann mir noch einen kleinen Sportwagen, ein Cabriolet, angeguckt. Und da geht es um eine Firma, die es heute auch nicht mehr gibt, nämlich um Triumph, aus Großbritannien. Und das Auto heißt Triumph Stack. Gesprochen habe ich mit Christoph Schlüter vom Triumph Stack Club.
4: Triumph Stack, mir sagt das was, vielen Hörerinnen und Hörern sagt das aber nicht so viel. Können Sie das Auto beschreiben?
8: Ja, das ist ein britisches Auto des ehemaligen Herstellers Triumph. Und das war das Topmodell von Triumph. Ein 2+2-sitziges Cabrio mit 8-Zylinder-Motor.
4: Aber das war nicht nur Cabrio, sondern es war eher sowas auch wie so ein Targa oder wie kann man das beschreiben? Weil ich sehe hier doch einen starken, klaren Überrollbügel.
8: Ja, ein Überrollbügel, den man in der Tat als Targa-Konstruktion bezeichnen darf. Die damaligen englischen Gesellschaft wollte das Auto natürlich auch in den USA absetzen. Und die damaligen Sicherheitsvorschriften suggerierten, dass man nur noch Cabrios mit einer Überrollkonstruktion absetzen könnte. Insofern haben die dann auch dieses Cabrio Ende der 60er Jahre als Targa-Konstruktion gebaut. Also ein besonderes sicheres Fahrzeug.
4: Von wann bis wann wurde der denn gebaut?
8: Von 1970 bis 1978 in rund 27.000 Exemplaren.
4: Wie viele sind davon nach Deutschland gekommen als Linkslenker?
8: Es ist ein ganz exklusives Auto in Deutschland. Es sind nur tatsächlich 163 Fahrzeuge offiziell in den 7 Jahren importiert worden.
4: 163, wie viele davon leben heute noch?
8: Ich würde sagen, ein größter Teil, denn unser Club besteht aus 185 Mitgliedern. Und jetzt fragt man sich, wie passen diese beiden Zahlen zusammen? Also ein großer Teil ist in der Tat erhalten geblieben, aber viele Interessenten haben dann aus den USA oder aus der Schweiz oder auch hier wie dieser Rechtslenker aus England dann eben nochmals zusätzliche Fahrzeuge importiert.
4: Außer, dass es ein Cabrio, ein Targa war und Sicherheit für die USA wichtig. Was ist noch wichtig an dem Auto?
8: Also insbesondere muss man sagen, ist eines der wenigen Cabrios, die wir als 2+2 sehen, wo man mit seiner Familie ganz gut untergebracht.
4: Kleinkinder.
8: Mit kleinen, so bis 1,60 Meter, 1,65 Meter kann man hinten ganz gut sitzen. Und es ist natürlich der 8-Zylinder-Motor, der ihn auszeichnet. Den gab es wirklich nur in diesem Wagen. Und es ist nicht amerikanisch ausgelegt, sondern schon ein sehr sportlicher Motor, der einen unglaublichen Sound hat und damit auch den Reiz des Autos ausmacht. Das zweite Thema ist die Karosserie. Das ist ein italienisches Design, also englisches Craftsmanship, würde ich sagen, und italienisches Design. Und diese Kombination mit dem Motor, das macht es.
4: Englisch und Italienisch, aber jetzt haben Sie hier einen Spruch dran stehen an Ihrem Stand. Vive la différence. Das ist doch Französisch. Warum ein französischer Spruch?
8: Ja, man hatte tatsächlich hier als die Firma die ganze Welt sozusagen als Absatzmarkt. USA hatte ich eben schon gesagt, aber eben auch Kontinentaleuropa. Und das geht so ein bisschen noch auf die Gründung zurück. Triumph wurde von einem Deutschen gegründet namens Siegfried Bettmann. Und zwar in Coventry. Und er suchte einen Namen, der quasi auf der ganzen Welt gleich ist. Und Triumph hatte die gleiche Bedeutung. Das kann ich Englisch, Französisch und eben auch Deutsch aussprechen. Und genauso war dann eben auch die Zielgruppe für dieses Publikum hier.
0: Ein kleiner nostalgischer Rundgang, den ich da gemacht habe bei den Marken- und Modellclubs auf der Bremen Classic Motor Show. Die Bremen Classic Motor Show, die ist ja in jedem Jahr sowas wie der Auftakt der Oldtimer-Szene. Sie fand dieses Jahr vom 30. Januar bis zum 1. Februar statt. Im nächsten Jahr ist es dann zum 25. Mal der Fall, vom 5. bis 7. Februar. Dann ist es die 25. Ausgabe. Neben diesen Clubs gab es natürlich auch Marken selbst, die vertreten waren, unter anderem VW mit einem großen Angebot, nämlich zum VW Golf GTI. Der ist ja in diesem Jahr 50 Jahre alt geworden, also der Golf 1 als GTI, den gab es das erste Mal 1976. Auf diesem VW-Stand war auch noch ganz toll zu sehen, ein T1-Bus, also der erste VW-Bus, allerdings als Schienenfahrzeug, das man auf dem eigenen Fahrwerk auch drehen konnte, sodass es auf der gleichen Schiene dann wieder in eine andere Richtung fahren konnte. Und auch das wurde auf der Messe vorgeführt. Ganz in der Nähe davon gab es dann in der Halle 5 auch einen Stand mit ganz vielen vierradangetriebenen Autos. 4x4 hieß das Motto. Ich fand, es war ein bisschen viel Sportwagen. Na klar, natürlich gehört der Audi Quattro dazu, aber auch andere, die nicht so bekannt sind. Zum Beispiel der Jensen Ferguson, der Jensen FF. Und dieser, der war leider angetackt worden. Da sah man dann links schon ein bisschen eine Beschädigung beim Transport im LKW. Das wurde auch beschrieben. Also dieses Auto hatte eine ganz kleine Beule. Schade drum.
2: Leider war auf dem gleichen Stand, ein bisschen am Rand nur, auch ein interessantes Auto mit etwas wie 4 vorhanden. Allerdings das erste Auto mit 4 gelenkten Rädern aus den 80er Jahren, ein Honda Prelude Coupé. Auch das stand dort allerdings ein bisschen abseits. Außerdem gab es natürlich noch eine ganze Menge anderer Dinge. Es gab eine extra Halle für junge Leute, die ja auch ein bisschen mitschrauben konnten und dort auch lernen konnten, was es mit alten Autos zu tun gibt und ob das und dass das Spaß macht. Es gab auch eine ganz große Motorradabteilung, die ich mir persönlich gar nicht angesehen habe. Und natürlich Teilehändler, Händler von Schildern, von Tankstellen, Händler von Modellautos und alles, was da rumherum schwirrt. Insgesamt kamen 46.277 Fans zur Bremen Classic Motor Show in diesem Jahr. Und das waren ganz, ganz wenig weniger als im Rekordjahr 2025. Und im nächsten Jahr bei der 25. Bremen Classic Motor Show möchte man diesen Rekord natürlich brechen. Projektleiter Frank Ruge von der Bremen Classic Motor Show, der sagte, wir wollen sowohl die erfahrenen Generationen abholen, als auch junge Menschen für automobile Kultur begeistern. Deshalb setzen wir gezielt neue Impulse, etwa mit den Modern Classics oder der Nachwuchsfläche. Und stärken zugleich unsere kommunikative Präsenz über soziale Medien, Bewegtbildformate und Interaktion. Und über diese sozialen Medien war auch ich wieder ein bisschen auf diese Bremen Classic Motor Show gekommen. Nämlich bei YouTube gab es einen Kanal, der ganz interessante Autos in sehr gut gemachten Berichten vorstellte. Und dann dachte ich wieder dran, ach, da kannst du ja mal wieder hinfahren. Also das funktioniert mit den sozialen Medien und mit der Begeisterung, die man auch damit für alte Autos wecken kann. Trotzdem, wenn man durch die Hallen ging, es waren vornehmlich Menschen, ja, meines Alters und meines Geschlechts, also ungefähr 60- bis 70-jährige weißhaarige Männer.
1: Wenn sich die alten weißhaarigen Männer unter Ihnen jetzt angesprochen fühlen, vielleicht ja auch der eine oder andere junge Mann oder vielleicht sogar eine Autoliebhaberin unter den Hörerinnen, dann kann ich Ihnen Mut machen und Sie können sich freuen auf die nächste Bremen Classic Motor Show, die findet nämlich 2027 Ende Januar, Anfang Februar in Bremen statt. Halten Sie sich den Termin schon mal frei.

0: Tropa of Falta, diesen katalanischen Titel, den mussten wir hier am Ende dann doch wieder ausblenden, weil wir haben noch Ankündigungen für Sie.
1: Vom 19. Juli bis zum 30. August findet die Ausstellung Permeable Kondensation oder Permeable Condensation, eine Ausstellung über Wasser, in der Overweg-Gesellschaft und in St. Petri statt. Verschiedene Künstler haben sich mit Wasser auseinandergesetzt, denn Wasser entzieht sich einer eindeutigen Erscheinungsform. Es kommt und geht, kondensiert, verdunstet und hinterlässt Spuren. Die Eröffnung findet am Samstag, den 18. Juli in St. Petri statt und es gibt dann sowohl in der Overbeck-Gesellschaft als auch in St. Petri ein Programm und auch bis zum Ende der Ausstellung in beiden Veranstaltungsorten können Sie diese Ausstellung besuchen.
0: Felicia Sternfeld, die Direktorin des Europäischen Hanse-Museums, die ist gewählt worden und zwar in die deutsche UNESCO-Kommission. Diese Wahl erfolgt zu einem Zeitpunkt, an dem die UNESCO in Lübeck besonders präsent ist, weil 2027 die Hansestadt Gastgeberin der Jahrestagung der deutschen UNESCO-Welterbestätten sein wird. Und zudem feiert Lübeck im selben Jahr das 40-jährige Jubiläum der Aufnahme seiner Altstadt in die UNESCO-Welterbeliste. Herzlichen Glückwunsch, Felicia Sternfeld.
1: Das war's bei Kulturmelange. Fürs Zuhören bedanken sich Angelika Wolf, die auch für die Sendung verantwortlich ist, und
0: Michael Lupatsch. Und er sagt, schalten Sie auch beim nächsten Mal wieder ein.
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1: Herzlich willkommen bei den Feuilletönen. Ihr hört wie immer Jennifer Eichler, hallo.
2: Und Thorsten Martinsen, hallo, der für diese Sendung auch verantwortlich ist.
1: Ihr hört uns auf Kiel FM, Westküste FM und Lübeck FM. Bei uns wird es heute wieder vielseitig, also wie ihr uns kennt. Wir hören uns erstmal durch den monumentalen Post-Rock der japanischen Band Mono und ihr neues Album Snowdrop. Danach wird es ein bisschen filigraner und elektroakustisch mit der polnischen Klangkünstlerin Martina Pasta und ihrem Album Winged in Collapse. Philosophisch beschäftigen wir uns dann mit einem Gedanken, den wir mit dem man öfter mal wach bleiben kann, nämlich das verpasste Leben oder auch viele verpasste Leben, die man in seinem Leben so ansammelt. Und zum Schluss verkosten wir für euch einen Kolbitzer Maibock. Bin ich sehr drauf gespannt. Wir haben zwar keinen Mai mehr, aber ich finde, das sollte definitiv noch verkostet werden. Das hört ihr, wenn ihr uns im Internet hört. Und jetzt hört ihr erstmal Thorsten.
2: Ja, das ist so. Vielen lieben Dank für dieses schöne Entree. Und wir kommen zu unserem ersten Album und unserer ersten

Majuri Kipula. Letzter ist nicht aus Japan, wie man sich vorstellen kann. Mono wird deswegen so als besonders wahrgenommen, weil sie eine sehr große Nähe zur klassischen Musik haben. Statt eingängiger Melodien und Gesang entstehen ihre Stücke aus langsamen Entwicklungen. Sie beginnen also beinahe lautlos, entfalten sich Schicht für Schicht und enden meistens in einem gewaltigen, naja, in so gewaltigen Klangwelten aus Gitarren, Schlagzeug und häufig auch Streichorchester. Die Band arbeitet also entsprechend regelmäßig mit Orchestern zusammen und versteht ihre Alben eher als zusammenhängende Klangreisen, denn als Sammlung einzelner Songs. Und das ist auch diesmal so. Snowdrop ist das 13. Studioalbum von der Band und erschien im Juni 2026, also zum Zeitpunkt dieser Aufnahme in diesem Jahr. Es ist eine der persönlichsten Werke der Band, das sagt man ja oft, aber in diesem Fall stimmt es tatsächlich, weil das Album kreist um Abschied, Erinnerung und Dankbarkeit, weil das entstand nämlich nach dem Tod des langjährigen Produzenten und engen Weggefährten Steve Albini. Der hat diese Band sehr geprägt und es entstand eine tiefe Freundschaft zwischen der Band und eben jenem. Und über viele Jahre hatte Albini den charakteristischen Klang von Mono eben geprägt und auch eben darüber hinaus die Menschen geprägt. Deswegen war für die Band sein Tod nicht nur ein beruflicher, sondern eben auch ein persönlicher Verlust. Produziert wurde das Album deshalb erstmals von Brad Wood. Leute, die aufgepasst haben in der letzten Sendung, erinnern sich. Moment mal, den haben wir doch schon mal gehört, den Namen richtig. Der hat auch Sun produziert. Also in diesem Jahr. Und das wurde im legendären Electrical Audio Studio, was Albini auch gegründet hatte, aufgenommen. Das Ganze hier, dieses Album, also immer noch in diesem Studio, aber neuer Produzent. Der Titel Snowdrop bedeutet Schneeglöckchen, eine Blume, die für Hoffnung und Neubeginn steht, genauso wie dieses Album eben, weil diese Blume eben mitten im Winter als eine der ersten blüht, hat man diesen Titel gewählt und übrigens tragen alle Titel Blumennamen auf diesem Album. Und nach Aussage der Band verweist jede dieser Blumen auf eine symbolische Bedeutung. Gemeinsam sollen sie eine Botschaft an Menschen sein, die einen geliebten Menschen verloren haben. Trauer verschwindet nicht, aber sie kann von Dankbarkeit begleitet werden. Und ich sage ja immer so schön, Menschen sind ja nicht gestorben, sie sind ja nur tot. Und also sie sind ja nicht tot, sondern nur gestorben, so rum. Weil solange man die Menschen noch im Gedächtnis hat und sich an sie erinnert und über sie spricht, sind sie nicht tot. Nicht wahr? Und das soll vielleicht auch dieses Album so ein bisschen vermitteln. Wir hören rein, wir hören Gabera von Mono und dem Album Snowdrop.

0: Das war Gabeira von dem Album Snowdrop und der Band Mono. Ja, nicht das erste Mal, dass wir diese Band besprechen und wahrscheinlich auch nicht das letzte Mal, aber schon ein sehr besonderes Album.
1: Auf jeden Fall. Ja, bei so einem Album nach einem Todesfall könnte man ja denken, dass das ganz schön traurig wird, aber du hast es schon gesagt, ne? Da ist ganz viel Dankbarkeit, ganz viel Hoffnung drin. Und ich finde, das ist auch ein tolles Beispiel für dafür, wie sehr sich Post-Rock für solche intensiven emotionalen Momente eignet. Mhm. Weil hier wirklich, also ne, diese typischen großen Gitarrenflächen sind natürlich da, die erwartet man ja auch irgendwie im Post-Rock, aber die haben so eine Wärme und gleichzeitig natürlich so eine Intensität, wie es vielleicht auch wirklich nur ein Mono nach so vielen Jahren, also Jahrzehnten, muss man ja sagen, hinbekommt. Plus, Brad Wood hast du auch schon erwähnt, der das Ganze natürlich auch produziert auf eine Weise, finde ich, die sehr räumlich ist. Und das passt vielleicht dann auch wieder zu diesem ganzen Blumenthema. Irgendwie kommt man da tief rein. Das ist gleichzeitig symbolisch, aber auch ganz, ganz direkt. In Englisch sagt man immer so schön, pulling at the heartstrings. Und das habe ich hier ganz oft gefühlt. Also diese verschiedenen Atmosphären und emotionalen Landschaften, die man einfach durchleben darf, auf die sie uns mitnehmen, das ist schon was Besonderes. Muss man sich darauf einlassen, aber auf jeden Fall, ja, ich sage, man muss sich darauf einlassen, aber eigentlich ist es auch ziemlich zugänglich dafür, dass es Post-Rock ist, finde ich. Durchaus, also wenn man jetzt interessiert ist und sich vielleicht mit Post-Rock nicht auskennt, nicht das schlechteste Album, mit dem man anfangen könnte. Definitiv gut zu verstehen. Und in dem Kontext macht es auch irgendwie Spaß zu sehen, fand ich, was kulturell, zumindest für Mono, hier mit den einzelnen Blumen irgendwie verknüpft ist. Das ist ja auch immer geprägt, je nachdem, in welcher Landschaft man da so aufgewachsen ist oder in welchem kulturellen Kontext. Ganz, ganz schöne Bilder und interessante, unterschiedliche Landschaften. Ich war total angetan. Also, und es ist ja auch nicht nur schön, sondern es ist einfach so. So tiefsinnig. Ja, kann ich gar nicht anders sagen. Das hat wirklich Spaß gemacht zu hören.
0: Ja, dem kann ich mich natürlich nur anschließen. Ja, wir haben es also mit cleanen und verzerrten Gitarren zu tun. Wir haben es mit einem Bass zu tun. Wir haben es mit Klavier zu tun. Mit Orchester und Chören haben wir es auch zu tun. Und wir haben es mit Crescendo zu tun, mit anfänglichem Gezupfe der Gitarren, die modulationsgeschwängert daherkommen. Sehr schön. Nur um dann natürlich in diesen Overdrive zu gleiten und das mit wunderschönen Melodien. Und das können sie halt wie kaum eine andere Band. Ne, das ist einfach so, diese Zutaten, also will sagen Overdrive, Modulationsgedöns, Klavier, Chor und Orchester, die passen halt auch zu dieser Band und deren Musik so sehr. Das ist schon phänomenal. Und wie immer im Post-Rock, man vermisst den Gesang einfach überhaupt nicht. Denn,
1: ja.
0: Richtig, ne? Ist so. Auch wie immer, hier werden mithilfe der Songs Bilder geschaffen. Hier werden Geschichten erzählt. Also alles, was man so als Post-Rock-Fan mag, hat man hier. Fast unhörbare, fragile Passagen, explosionsartige Klangwände, etwas, was sie auch können wie kaum eine andere Band. Diese Dynamik, die von beinahe völliger Stille bis hin zu überwältigender Lautstärke reicht. Dann diese wunderschöne, diese wunderschönen melancholischen Melodien und eben die erzählerische und lautmalerische Dramaturgie, die Mono so innewohnt. Bei Mono beginnen emotionale musikalische Stimmungen da, wo Worte gar nicht mehr hinkommen, finde ich. Es ist ein Album, was immer wieder Momente großer Ruhe hat und es ist unfassbar tröstend. Man kann sich wie immer nicht satt hören an den wunderbaren Stimmungen, die hier erzeugt werden. Die Lautstärke dient hier eben nicht dem Effekt, sondern dem Ausdruck von Trauer, Erinnerung und schließlich dann eben auch Hoffnung. Es ist ein furchtbar gutes Mono-Album, finde ich. Und es ist ein ganz wundervolles Album insgesamt, ganz unabhängig von der Band. Und in dem Stück Bells of Ireland hört man tatsächlich nur Klavier und Orchester. Das ist auch mal was ganz Neues wieder. Ohne alles andere. Nix mit Gitarrenwänden am Ende oder so. Also ich bin schockverliebt in die Atmosphären, in die Melodien, in die Stimmungen und ja auch wieder in die Produktion. Ein Hoch auf Brad Wood. der es versteht, diese Musik nicht einzuengen. Sie nicht mit Kompressor und was weiß ich was zuzumatschen. Und am Ende war ich halt in dieses Album komplett schockverliebt, muss ich ganz ehrlich sagen. Ich habe es mir sofort auf Vinyl geholt. Es ist ganz, ganz wunderbar. Und ich habe im Zusammenhang mit diesem Album Mono auch endgültig ins Buch der coolen Leute aufgenommen, also da, wo Leute wie The Cure schon drin sind und so, weil das ist nicht das erste Album, von dem ich komplett begeistert bin. Wir hören nochmal rein, wir hören vom Album Snowdrop Farewell to Spring von der Band Mono.

0: Das war Farewell to Spring von Mono und dem Album Snowdrop. Ja, was machen wir nun mit diesem Album? Wir wollen es natürlich bewerten auf unserer Skala von steht, läuft und rennt.
1: Ja, nun, das muss rennen, ne?
0: Ja, dem schließe ich mich unumwunden an. Dieses Album rennt und hat auch Potenzial, was die Alben des Jahres angeht, spielt das, glaube ich, ganz oben mit. Das heißt, wir haben gehört Snowdrop von der Band Mono und es gab ein Rent von Jenny und ein Rent von mir.
1: Sehr schön, sehr schön. Kommen wir damit, wir machen eine kleine Reise von Japan nach Polen. Ich finde es gut, dass wir auch mal ein bisschen über den Teller angucken. Wir haben ja auch sehr oft US-amerikanische Künstler dabei. Wir kommen zu Martina Basta. Das ist eine, ja, wie schon gesagt, polnische Klangkünstlerin, Komponistin, Produzentin und Singer-Songwriterin. Und ihr neues Label nennt sie eine Sonic Alchemist, also eine Alchemistin des Klangs. Das, finde ich, sagt schon viel aus. Sie hat halt auch erst kürzlich das Label gewechselt und erscheint jetzt bei einem Dance- und Elektronik-Label, was ein bisschen interessant ist, weil sie eigentlich aus der Ambient- und Feldaufnahmeszene kommt. Das heißt, man sollte eigentlich erwarten, dass es jetzt alles ein bisschen elektronischer und ein bisschen tanzbarer wird. Und was da nun kam, nämlich am 15. Mai, ist Winged in Collapse. Also Bastas drittes Album, frisch erschienen in diesem Jahr. Und schon der Titel, ja, ist, finde ich, ein bisschen schwierig verständlich. Winged in Collapse, habe ich mir lange irgendwie drüber Gedanken gemacht. Dieses Flügel haben im Zusammenbruch. Also es ist schon irgendwie so ein Bild der Gegensätze. Und ich finde auch, dieses Album setzt durchaus Gegensätze nebeneinander. Also sehr weiche Klänge neben sehr scharfe. Sie ist sehr verletzlich, aber sie hält auch irgendwie so die Faust in den Wind und leistet Widerstand. Also das wird sehr, es wird tatsächlich sehr poetisch, aber auch einfach sehr musikalisch. Das ist auf jeden Fall ein spannendes Album. Und damit ihr euch das vorstellen könnt, hören wir direkt mal rein in Martina Basta featuring Leia, denn Gäste gibt es auch auf diesem Album, in diesem Fall Leia. Das Lied heißt Late und das Album Winged in Collapse.

0: Das war Martina Basta featuring Leia mit dem Song Late. Das Album heißt Winged in Collapse. So, mal wieder was Neues, ne?
1: Wir sind wieder in einem Topf voller Ambient gefallen.
0: Ja. Ne?
1: Sehr gut. Wir haben es mit Cello, Klavier, Synthes und Gitarre zu tun. Ich denke, dass es sich um etwas Modulares hier handelt, was die Synthes angeht. Also um eine zusammengeklöppelte Geschichte aus mehreren Modulen. Das soll heißen, dass es nicht ein Synthesizer, wo alles schon fest verdrahtet ist. Das kennt ihr ja so, ne? Das ist so ein Ding mit so Tasten. So. Und da sind da mehrere Regler drauf und Schieberegler oder Drehregler, whatever. Sondern es handelt sich hier um so eine kleine, heute sind die nicht mehr so groß wie früher, so eine Wand eben. Und dann sieht man so Menschen mit Kabeln, die sie da so reinstopfen überall und rausziehen und woanders wieder reinstopfen. Und genau das wird es wahrscheinlich sein, eher sowas, schätze ich mal. Wir hören eine Menge Reverb, wir hören Spoken Word, wir hören Field Recordings, Samples und natürlich hübsch verfremdet werden. Und zwar mit Hilfe von Granular natürlich. Es wird resampled, es wird Time gestretched und Pitch geschiftet und Audio Warping und weiß ich was nicht alles. Alles, was das elektronische Herz begehrt und eine Menge mehr. Es ist sehr ambient-lesque, was wir hier hören. Und auch hier werden Stimmungen geschaffen, aber mit ganz anderen Mitteln. Weniger mit Melodien, sondern eher mit Geräuschen und den schon erwähnten Samples. Mit Sounds. Mir würde hier am ehesten vielleicht noch Julia Holter einfallen, die ja so einen ähnlichen künstlerischen Weg geht. Insgesamt bezeichnet man das wohl, habe ich gelernt, als so eine Art Art-Pop oder Art-Rock. Ich würde es eher als Ambient Art Avantgarde bezeichnen wollen. Das kommt dem Ganzen, glaube ich, ein bisschen näher. Auf diesem Album geht es halt darum, diese Stimmungen einzufangen und diese dann auch wiederzugeben. Zu transportieren halt. An die HörerInnen dieser Welt. Und dazu kommt wirklich diese tolle Stimme von Martina Basta, die ja ab und zu mal auch tatsächlich auch singt. Zumindest so in Passagen, in kleinen. Und das ganze Album, muss man sagen, ist im Grunde genommen mal wieder ein Album für diese Sendung. Ist eigentlich für diese Sendung gemacht worden, weil das sind Alben, die fast ausschließlich hier besprochen werden. Das muss man ganz klar sagen. Wird Mono noch von anderen Leuten als von uns rezensiert? Dieses Album hier, glaube ich, da muss man schon lange suchen, bevor man da eine Rezension findet. Und dafür sind wir ja nun mal da. Und ich mag sowas ja, ne? Ich mag ja Alben, die so diese Stimmungen erzeugen, die wo gar nicht so furchtbar viel immer gesungen wird, sondern wo das vielleicht nur so in Passagen vorkommt, so Phrasen vielleicht nochmal reingesungen oder gesprochen werden. Das gefällt mir alles sehr gut. Klassische Songs wird man auf diesem Album eher nicht finden, eher Klangcollagen, aber das macht das Album für mich wieder sehr spannend. Man muss sich natürlich darauf einlassen, mal wieder, wie so oft, aber wenn man das macht, ich finde, dann bekommt man hier wirklich eine dieser erzählenden Klanglandschaften dargeboten. Und man kann sich diesen Klanglandschaften dann hingeben und man kann das genießen. Ich finde das eine tolle Sache. Mir hat das sehr gefallen.
0: Super. Muss ich auch sagen. Und ich meine, wer Cembalo verbindet mit Autotune, der hat auf jeden Fall eine kreative Vision nicht da. Also da bin ich auch auf jeden Fall dabei. Sehr coole Idee. Basta sagt übrigens selbst über das Album, dass es aus so einer inneren Zerrissenheit heraus entstanden ist. Also ich glaube, ich finde irgendwie, das merkt man, dass sie da immer hin und her gerissen war zwischen diesem und jenem. Und deswegen haben wir da auch so viele Gegensätze. Ja. Super spannend gemacht. Also muss ich sagen. Und deswegen hört man auch so viele Instrumente, ne? Also klassische Instrumente, wie schon gesagt, irgendwie Cembalo. Du hast über die Synthes geredet. Finde ich absolut faszinierend, auch wie man das so in seinem Kopf zusammen komponieren kann mit all diesen verschiedenen Elementen. Bin ich immer sehr beeindruckt von. Wunderbar.
1: Spannend, dass du mittlerweile Synthes so gerne magst.
0: Ja, ne?
1: Ja.
0: Nun, es hat ein paar Jahre gedauert. Ich musste erst die 80er kennenlernen. Ich musste elektronische Musik kennenlernen. Ich musste einen Respekt überhaupt für Synthes aufbauen durch all diese Evolutionsstufen und ja, jetzt plötzlich fällt mir ständig irgendein Ambient in den Shows, wo die Synthes also auch eindeutig das spannendste Instrument sind. Das ist schon cool. Machen viele Leute coole Sachen
1: mit. Ja, absolut. Voll.
0: Sehr cool. Ist natürlich auch, ne, wenn man nicht nur Musik komponiert, sondern gleichzeitig auch noch wirklich Töne erfinden kann, ist ja irgendwie auch nochmal echt ein ganz anderer Schaffensprozess.
1: Ja, total.
0: Beeindruckend. Sehr, sehr cool. cool. Dann hören wir doch direkt nochmal rein. Wir hören You, My Nest von Martina Basta und dem Album Winged in Collapse.

0: Das war You, My Nest von Martina Basta und dem neuen Album Winged in Collapse. Und es ist ja auch in diesem Jahr erschienen. Das heißt, wir bewerten es auf unserer Skala von Steht, Läuft und Rennt.
1: Ja, dieses Album bekommt von mir ein wahnsinnig schnelles Läuft. Es hat ein Problem, dieses Album, nämlich das, dass ich vorher Mono gehört habe. Deswegen, ja, das kriegt ein sehr schnelles Läuft.
0: Ja, bin ich dabei. Mir hat es sehr gut gefallen, aber es bekommt ein schnelles Läuft, denn dafür haben wir dieses Jahr auch schon zu viele Anwärter auf das Album des Jahres. Aber auf jeden Fall eine Künstlerin, die wir im Blick behalten sollten, denn wie du schon gesagt hast, das passt einfach absolut perfekt in diese Sendung. Das gehört hier hin. Mhm. Und mit diesen Worten gehen wir über, jetzt wollte ich eine schlaue Überleitung machen, habe ich nicht gefunden, in das verpasste Leben, in unser philosophisches Thema. Verpasste Leben finde ich unheimlich spannend. Ich habe sogar mein ganzes Buch über verpasste Leben gelesen übrigens. Ich habe es nur nie wieder gefunden, aber gut, es steht irgendwo friedlich in einem Bücherregal irgendwo in diesem Haus. Weil erstmal klingt das ja so traurig, ne? Man hat irgendwie ein Leben verpasst oder mehrere Leben verpasst, aber das ist einfach so ein spannender Indikator für Dinge, für die man ja vielleicht noch Zeit hat. Oder Dinge für Bedürfnisse, die man irgendwie hat oder hatte in einer bestimmten Lebensphase. Welches Leben denkt man denn, dass man verpasst hätte und warum? Und was ist dafür verantwortlich? Ich finde das psychologisch auch irgendwie interessant, sich damit zu beschäftigen. Aber wir sind natürlich nicht die Einzigen. Da haben sich auch eine Menge Philosophen mit beschäftigt. Und ich bin dann wieder bei so ein paar alten Bekannten gelandet. Hm. Unter anderem Kierkegaard, der in Die Krankheit zum Tode von der Verzweiflung schreibt, die entsteht, wenn der Mensch seine Möglichkeiten nicht ergreift. Oder sie halt ergreift und dann bereut. Also in beiden Fällen irgendwie ein verpasstes Leben. Nämlich das, in dem es irgendwie gut geht, was man eigentlich möchte. Und dann hat man so eine nagende Angst vor dem Ungelebten, davor irgendwas zu verpassen. Und wir sind eben nicht nur, sagt dann Kierkegaard, was wir tun, wir sind eben auch das, was wir lassen. Das fand ich schon mal einen spannenden Gedanken.
1: Ja, ist es auch. Die Frage ist ja, haben wir überhaupt was verpasst?
0: Ja, das ist eine gute Frage.
1: Ja, genau, also,
0: das ist ja immer nur gedacht, ja.
1: Ja, genau. Also ne, dieses, was wäre, wenn ne, ich einen anderen Beruf gewählt hätte, eine Beziehung nicht beendet hätte, den Mut zum Umzug gehabt hätte, was weiß ich, die Reise angetreten hätte, was weiß ich was nicht alles. Diese Idee, das Verpasste lebt ja von Möglichkeiten, die nie Wirklichkeit wurden, nicht? So, die wir uns überlegen, die nie Wirklichkeit wurden, ob sie wirklich nie Wirklichkeit, also ob sie überhaupt Wirklichkeit geworden wären, wissen wir ja nicht. Also es ist ja die Biografie, die wir nie geführt haben und deswegen erscheint die uns oft perfekter als die, die wir tatsächlich leben. Ist ja klar, weil die erträumen wir uns ja. Nicht wahr? Und dahinter steckt wieder so ein Paradoxon, denn das verpasste Leben existiert ja überhaupt gar nicht. Und doch kann es unser gegenwärtiges Leben überschatten, desavouieren, wenn man so will. Ja? Also Marcel Proust hat mal so ein bisschen, so ähnlich jedenfalls geschrieben, dass das die wirklichen Paradiese sind, die wir verloren haben. Und vielleicht gilt Ähnliches für das Leben, was wir nie gelebt haben. Gerade weil dieses Leben, was wir nie gelebt haben, ja nie der Realität ausgesetzt war. Deswegen bleiben sie ja auch frei von Enttäuschungen, nicht? Das ist ja klar. Das muss man sich immer so vor Augen halten. Camus ist da natürlich wieder genau der richtige Ansprechpartner, weil der natürlich wieder sagt, Leute. Das größte Risiko besteht nicht darin, dass wir Möglichkeiten verpassen, sondern dass wir aufhören, das zu bejahen, was ist. Womit er natürlich wieder sehr im Hier und Jetzt ist und uns erzählt, hört doch auf mit euren Wolkenkuckucksheim. So. Also für ihn war das Leben immer endlich und voller Zufälle. Und niemand kann alle Wege gehen. Ne? Freiheit bedeutet ja nicht, alles auszuprobieren, sondern den gewählten Weg bewusst anzunehmen. Also die Entscheidung bewusst treffen zu können und frei treffen zu können. Das heißt ja nicht, dass wir alles machen können.
0: Richtig. Super spannend. Da hätte er sich, glaube ich, die Hand gegeben mit Sartre, der da noch ein bisschen härter reingegangen ist und gesagt hat, dass wir sind halt verdammt dazu, irgendwie ständig zu entscheiden. Und immer wenn man sich entscheidet, muss man halt allen anderen Möglichkeiten irgendwie absagen. Aber diese Reue, die dadurch entsteht, sei eigentlich eine Lüge, die wir uns nur erzählen, weil auch die falsche Entscheidung ist halt unsere. Die hat uns geformt, die formt unser weiteres Leben. Und es ist die einzige, die wir hätten treffen können, weil ne, die haben wir ja getroffen.
1: Ja, so. Das hat er von Kierkegaard also. Abgeschrieben.
0: Wahrscheinlich.
1: Ja. Aber okay. Weil das hat Kierkegaard lange vor ihm gesagt. Tatsächlich. Ja. Ja, also das verpasste Leben ist für Camus ja eine Versuchung des Denkens. Man tauscht die Wirklichkeit gegen irgendeine Fantasie ein, die niemals scheitern kann. Ne? Das eigentliche Leben findet aber nur dort statt, wo wir tatsächlich handeln. Da wäre natürlich wieder Hannah Arendt begeistert. Ja, genau, würde sie sagen. Ne? Also man könnte sagen, nicht das ungelebte Leben macht uns unglücklich, sondern ein Vergleich mit einem Leben, was es nie gegeben hat, das macht uns unglücklich. Das sollen wir eigentlich von vornherein lassen. So, und wenn wir schon bei Hannah Arendt sind, und sie versteht ja den Menschen als Wesen des Anfangs, ne? Natalität und so, wir könnten jederzeit was Neues anfangen. Und mit jeder Entscheidung beginnt für Hannah Arendt ja immer was Neues. Ne? Und jeder Anfang bedeutet aber eben auch Verzicht. Weil wer ein Ja zu einem Weg sagt, sagt zwangsläufig auch Nein zu einem anderen oder unzähligen anderen. Ne? Auch sie natürlich von Kierkegaard geprägt, sie hat ja schon als 14-Jährige Kierkegaard gelesen. Das ist aber für Hannah Arendt kein Mangel, sondern eine Bedingung von Freiheit. Ein Leben, in dem alle Möglichkeiten offen bleiben, wäre eines, in dem nie etwas beginnt. Stimmt ja auch. Weil sonst kann es ja nicht offen bleiben. Wenn es immer offen bleibt, dann hast du dich ja nicht entschieden. Wenn du dich entschieden hast, ist nicht mehr alles offen. Dann ist, ne, das ist halt so. Da hat sie recht. Ein ungelebtes Leben ist also der Preis dafür, dass überhaupt etwas Wirkliches entstehen konnte. Also, dass überhaupt irgendetwas entstehen kann, das ist halt, den Preis müssen wir zahlen, wenn wir diese Entscheidung getroffen haben, dass dieser andere Weg eben weg ist in dem Moment. So. Mhm. Und das ist auch völlig okay. So.
0: Ich bin ganz fasziniert, dass heute unsere Philosophen irgendwie doch sehr bei einem ähnlichen Punkt rauskommen zumindest, ja. Auch wenn sie von unterschiedlichen Richtungen kommen. Ich habe nämlich zum kleinen Kontrast nochmal ein bisschen was angelesen zum Buddhismus, weil da das Konzept des verpassten Lebens halt also als konkret als Missverständnis gilt auch. Ne? Mhm. Also ganz ähnlich, wie wir es schon gehört haben. Mhm. Der Hintergrund ist natürlich ein anderer, aber am Ende kommt raus, das Leben ist halt nicht verpasst, sondern es ist einfach. Der Moment ist der Moment, die Entscheidung, die wir getroffen haben, ist die Entscheidung, die wir getroffen haben. Und das ist halt auch total erlösend. Und ich finde, das ist ja schon fast wie der Camus. Also, das ist, so ist es.
1: Ja, ist doch wunderbar. Ja. Insofern sind sich fast alle einig. Insofern ist doch auch mal ganz schön. Das ist auch nicht so schlecht, ne? Kierkegaard sieht den Menschen sowieso immer als Wesen, was zwischen Möglichkeiten steht. Das ist ja einer seiner großen, ne, sein Credo ist ja immer schon gewesen, der Mensch ist nicht, er wird, und zwar aus seinen Entscheidungen. Nicht, wir werden deswegen, was wir sind, weil wir uns entschieden haben für irgendwas. So. Ne? Und wer sich entscheidet, der verliert auch immer was. Deshalb begleitet Freiheit auch immer so eine eigentümliche Angst. Nämlich vor Verlust. Dass wir das andere nicht mehr haben können. Oder vielleicht nicht mehr haben können werden, wenn wir uns so oder so entscheiden. Doch eben gerade diese Endgültigkeit macht das Leben eben ernst. Ein Mensch, der nie entscheidet, verpasst womöglich das meiste, weil er nicht falsch wählt, sondern weil er gar nicht wählt. Da sind wir wieder bei Hannah Arendt, die halt sagt, ja, aber dann, wenn wir alle Möglichkeiten offen halten, dann entscheiden wir gar nichts, dann handeln wir nicht. Dann entsteht auch nichts. Ne? Das ist schon richtig.
0: Was ich mich da noch frage, ist, ob sich daran oder an diesem Kontext etwas verändert. Weil, also einerseits leben wir zumindest statistisch gesehen länger als jede Generation vor uns oder mehr von uns leben länger. Mhm. Und im Bereich Social Media kennt man die Fear of Missing Out, ne? Dieses Gefühl, dass man ja irgendwie irgendwas verpassen könnte, was irgendjemand postet, hat sich irgendwann mal vor 15 Jahren etabliert. Und wir sehen jeden Tag so viele Dinge, die wir früher niemals gesehen hätten. Also ne, jemand anders hat ein schickes Haus gekauft, jemand anders hat die schicke Karriere gemacht, jemand hat, keine Ahnung, eine tolle Uhr oder einen hübschen Urlaubsort. Und Man kriegt das, egal ob in Social Media oder auch einfach nur so in irgendwelchen Medien oder auch einfach nur durch andere Menschen, die diese Medien konsumieren, halt den ganzen Tag irgendwie vorgespielt. Viel mehr, als das vielleicht vor, weiß ich nicht, 50, 70 Jahren der Fall war. Gleichzeitig haben wir heutzutage so viele Optionen, ne? Wo früher der Lebensweg hauptsächlich vorgegeben war, zumindest für die meisten Leute. Man hat irgendwie den Beruf des Vaters ergriffen oder, keine Ahnung, ab einem bestimmten Alter wurde man halt irgendwie verheiratet oder hat geheiratet, ist irgendwie grob in seiner Region geblieben, je nachdem, in welchem Milieu man so unterwegs war. Und auch wenn es total schön ist, dass das nicht mehr so festgelegt ist, ist es natürlich auch ein bisschen desorientierend, wenn man plötzlich theoretisch alles machen könnte oder das zumindest erzählt bekommt, aber faktisch das ja natürlich nicht kann. Und je älter man wird und je mehr Entscheidungen man trifft, das auch immer weniger kann. Umso mehr Wege sind ja weg. Und dann haben wir auch wieder so eine sehr moderne Fassung von dem verpassten Leben, der oder zumindest diese Perspektive, als gäbe es verpasste Leben, weil wir viel mehr Leben, also wir haben viel mehr das Gefühl, viel mehr Leben zu verpassen. So. Ich glaube, das ist so ein bisschen eine Unschönheit des modernen westlichen Lebens.
1: Kann schon sein. Bergson würde sagen, dass unser Leben aber gar kein Netz voller fertiger Möglichkeiten ist, sondern aus denen wir einfach nur auswählen müssen, sondern für ihn entsteht Zukunft erst im Vollzug des Lebens. Kreativität bedeutet, dass das Neue vorher gar nicht vollständig vorhanden war. Also in other words, die Frage ist, was ist nicht, was wäre gewesen, weil die bleibt letztlich unbeantwortbar. Und zwar nicht nur, weil wir anders gehandelt hätten, sondern die Welt wäre auch eine andere gewesen. Logischerweise.
0: Das ist ein schöner Gedanke. Ja.
1: Nicht? Und deswegen ist das verpasste Leben auch keine versteckte Parallelbiografie, sondern schlicht und ergreifende gedankliche Konstruktion und sonst gar nichts, sagt Bergson. Recht hat der Mann.
0: Ja.
1: Das ist nämlich auch, was viele vergessen. Das ist wieder dieses mit Baby-Hitler und so. Ne?
0: Ja.
1: Das, du veränderst damit halt nicht nur das Leben eines Menschen, sondern von ganz vielen anderen auch. Und das heißt nicht, dass etwas besser wird. Das ist eben das, was ich immer wieder sage. Wir wissen einfach nicht, was morgen ist. Und das ist auch gut so. Und wir wissen auch nicht, was gewesen wäre, wenn. Das können wir gar nicht wissen. Denn die verpasste Chance kann ja auch gut sein, dass wir das verpasst haben. Wir wissen nicht, ob das andere Leben besser oder schlechter wäre. Das können wir auch gar nicht wissen. Das ist halt so eine gedankliche Konstruktion, die nichts mit einer berechenbaren Geschichte zu tun hat. Du kannst ja nicht berechnen, was gewesen wäre, weil du es nie wissen wärst. Du kannst gar nicht wissen, ob das andere besser wäre. Kann man einfach nicht. Man kann nur sagen, ich habe mich jetzt halt so entschieden und ob das andere besser oder schlechter wäre, werde ich nie erfahren. Es kann ja auch schlechter, es kann ja eine total schlechte Entscheidung gewesen sein, die du nicht getroffen hast. Zum Glück. Kann ja auch sein.
0: Das stimmt, wo du gerade sagst, schlechte Entscheidung. Da werde ich ja dann für die rein praktische Ausführung von Entscheidungen wieder bei den Stoikern, dass es halt nicht, also dass das Ergebnis nicht entscheidet, ob die Entscheidung gut oder schlecht war, sondern ob du dich gut entschieden hast, entscheidet sich halt dadurch, ob du quasi auf das Richtige gezielt hast, aus den richtigen Gründen. Keine Ahnung, mit genug Informationen, was auch immer, je nachdem, um welche Entscheidung es geht. Du weißt nicht, was dabei rauskommt, weder das eine noch das andere, aber ob du dich wohlfühlst damit bewusst und ob du auch autonom genug entscheiden konntest, das ist doch das Eigentliche. Also hast du dich nach bestem Wissen und Gewissen für was entschieden, dann sei zufrieden, egal was rauskommt. Und wenn nicht, dann vielleicht nächstes Mal Hausaufgaben machen, keine Ahnung.
1: Ja, mag alles sein, aber auch die Fehler gehören ja zu meinem Leben. Auch die vermeintlich falschen Entscheidungen und all diese ganzen Sachen, die ich vielleicht falsch entschieden habe, wovon ich gar nicht weiß, vielleicht wäre das andere noch schlimmer gewesen, machen mich ja zu dem, was ich bin.
0: Absolut, genau. Ja. Aber das ist ja genau die Sache. Ne? Auch wenn, oder gerade auch, wenn was Schlechtes dabei rauskommt, solange du die Entscheidung aber nach bestem Wissen getroffen hast, wunderbar, nimm den Fehler, lern daraus und nimm das als Information für die nächste Entscheidung.
1: Genau.
0: Wunderbar, also das ist total wichtig. Ja.
1: Absolut wichtig. Also auch falsche Entscheidungen sind wichtig für das spätere Leben, nicht wahr? Ja. Marquardt übrigens erinnert uns ja immer wieder daran, dass Menschen endliche Wesen sind. Ne? Also wir können gar nicht alle Möglichkeiten verwirklichen. Das ist ihm ja immer ganz wichtig, weil das Leben besteht gerade darin, dass wir auswählen müssen, aber er hätte halt wahrscheinlich gesagt, wer alles erleben möchte, erlebt am Ende vielleicht gar nichts richtig. Und das stimmt auch. Da hat er auch recht. Also das geht nicht um Vollständigkeit, sondern um die Versöhnung mit der eigenen Endlichkeit. Ich glaube tatsächlich, jedes gelebte Leben hinterlässt ja so einen Schatten aus ungelebten Möglichkeiten. Das ist ja völlig klar. So. Also die Frage ist ja nicht, ob wir was verpassen. Das tun wir ja zwangsläufig. Die Frage ist nur, ob dieses Verpasste vielleicht noch schlechter wäre als das, was wir erlebt haben, oder besser wäre, oder weiß ich nicht, genauso gut, keine Ahnung. Ich glaube, die eigentliche Frage lautet, können wir das Leben, das wir gewählt haben, so annehmen, dass wir nicht länger dem nachtrauern, was nur in unserer Vorstellung vollkommen geblieben ist. Und da bin ich wieder beim Hier und Jetzt. Ich glaube, dass Menschen, die einem Leben nachtrauern oder Entscheidungen nachtrauern, die leben in der Vergangenheit. Die leben in so einer parallelen Paradieswelt, die sie gerne gehabt hätten, die es vielleicht nie gegeben hätte, die vielleicht auch nicht besser gewesen wäre, das wissen sie ja gar nicht. Statt im Hier und Jetzt zu leben, wo sie handeln können, ziehen sie sich auf sozusagen auf die Retrospektive zurück. Also ich glaube, gelungenes Leben besteht nicht darin, nichts verpasst zu haben, sondern es besteht darin, irgendwann aufzuhören, das eigene Leben mit all den Leben. Und damit sind wir ans Ende auch dieser Sendung angekommen. Und selbstverständlich gibt es auch nächstes Mal wieder zwei Alben, ein philosophisches Thema und ein Bier.
0: So ist das. Wird natürlich wie immer bei uns hochspannend. Wir hören nämlich Mary in the Junkyard mit Role Model Hermit. Also ich bin kurz davor, dem schon mal ungehört den Titel des Jahres zu verleihen. Okay. Hermit. Hervorragend. Da wird es also ein bisschen post-punkig, indie-rockig. Und dann hören wir noch Illuvium mit Virga 3. Also das dritte Kapitel einer Reihe. Oh. Von der wir die anderen zwei Teile zwar noch nicht gehört haben, aber gut, kann man ja auch mal einsteigen. Außerdem sprechen wir dann über die zweite Hälfte des Lebens. Ich bin sicher, da wird es auch wieder sehr weise zugehen. Und wir verkosten für alle, die uns im Internet hören, einen weiteren Maibock, nämlich den vom Hofbräuhaus.
1: Ja, da sind wir wieder in Bayern.
0: Richtig.
1: Sozusagen. Genau so machen wir das. Ihr hingegen, in derweil, also während wir das alles vorbereiten, ihr teilt uns, wo ihr nur könnt, egal wo. Also bei Blue Sky und bei Mastodon, da kriegen wir es mit. Gerne aber auch bei Instagram, wenn ihr das mögt, ne, könnt ihr natürlich machen. Oder wo auch immer, dann kriegen wir es halt nicht mit. Freuen uns aber trotzdem. Das ist ja klar. Ja, und in diesem Sinne, wenn ihr damit fertig seid, dann ist die Woche um, dann sind wir wieder da. Und bis dahin verabschieden sich von euch zum einen
0: Jennifer Eichler
1: und zum anderen Thorsten Martinsen, der für diese Sendung auch verantwortlich war. Bleibt uns an dieser Stelle nichts anderes als zu sagen, bleibt uns gewogen, bis zum nächsten Mal. Tschüss.
0: Tschüss.
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0: Hallo und herzlich willkommen zu einer neuen Ausgabe von Herms Promi Corner. Ich freue mich wirklich sehr, sehr, sehr doll, weil sie hat mich irgendwann angeschrieben: Achtung, Herms, ich habe demnächst ein neues Album. Und dann habe ich gesagt: Siri, das lasse ich nicht an mir vorbeigehen. Du kommst bei mir in die Sendung und heute ist sie endlich da. Herzlich willkommen, Siri. Schön, dass du da bist.
1: Herms, was für eine Ehre, hier wieder bei dir zu sein. Ich freue mich auch sehr.
0: Dann lass uns mal heute ganz ausführlich über dein neues Werk sprechen. Aber bevor ich das mache, dass ich dir ein paar Fragen dazu stelle, würde mich ja interessieren, wie es dir in der Zwischenzeit ergangen ist, denn wir haben uns das letzte Mal zu deinem ersten Album im Dezember 2022 unterhalten. Das ist ja nun auch schon den einen oder anderen Tag länger her. Was hast du in der Zeit gemacht? Wie ist es dir ergangen? Ich sage jetzt mal so, die Highlights der letzten knapp 3,5 Jahre.
1: Oha, aber gute Frage. Ich wusste doch, ich hätte mich vorbereiten sollen. Aber wie das so ist, guckt man ja irgendwie immer mehr nach vorne als zurück, muss ich sagen. Es ist viel einfach passiert. Also an dem Album haben wir so lang gearbeitet, muss ich ehrlich sagen, und hat sich auch ziemlich zäh gezogen, wo ich irgendwann auch gedacht habe, das kann doch nicht sein. Werden wir irgendwann noch fertig? Ich glaube, das ist so ein Ding beim zweiten Album. Man muss erst mal sich finden, man muss erstmal, wo man vielleicht beim ersten Album lange Songs auch vorher sammeln konnte, muss man lernen, effizienter Songs zu schreiben und so weiter. Also, glaube ich, ein großer Lernprozess vor allem gewesen. In den letzten 3 Jahren war es ja dann.
2: Okay. One, two, three, four.

0: Dann lass uns mal das Ergebnis dieser 3,5 Jahre jetzt besprechen. Du hast nämlich am 23.12.25, also einen Tag vor Weihnachten, dein neues Album Dark Horse veröffentlicht. Ist ja ein extrem ungewöhnlicher Termin. Ich hatte letztes Jahr mal eine Künstlerin, die hat ihr Album an Silvester veröffentlicht. Auch das ist ja schon mal ungewöhnlich. Aber
1: Das ist auch
0: warum der?
1: mutig.
0: Ja, das wollte ich gerade sagen. Erstmal ist es mutig, weil einen Tag vor Weihnachten ist natürlich die Kauffrequenz in Anführungsstrichen ein bisschen geringer. Wahrscheinlich, weil die meisten schon alles haben, um das jetzt mal auf Geschenke runterzubrechen. Nein, aber es gab doch bestimmt eine Idee oder einen Grund, weswegen man sagt, ach komm, lass uns das einfach am 23.12. machen. Also das würde mich mal interessieren, was euch sozusagen dazu, ich nenne das jetzt mal, geritten hat, dass es das so zu machen.
1: Ich finde, was uns dazu geritten hat, das passt es ganz gut, weil es war tatsächlich ziemlich spontan. Wie ich schon sagte, war die ganze Albumproduktion doch zäher, als wir uns das vorgestellt haben. Wir machen ja alles selber, also Produktion, Aufnahmen und so weiter. Machen maßgeblich dann auch meine Kollegen Frankie Kühnlein und dann, Michael Danielak. Dann war es so, dass wir jedes Jahr am 23.12. einen Jahresabschluss, sage ich mal, in unserer Heimat in einem kleinen Club machen. Ja, die Zeit ist so dahingegangen und das Album war immer noch nicht fertig und es war eigentlich schon im Sommer 25, sollte schon fertig werden und so weiter. Und dann habe ich gesagt, Leute, wenn wir es jetzt nicht fertig kriegen, ja, zu diesem wichtigen Termin für uns, dass dann auch unsere Fans, die uns immer jedes Jahr da dann auch besuchen, das ist so ein Treffpunkttermin, dass sie dann endlich das Album auch kaufen können, habe ich gesagt, wir müssen es jetzt durchziehen. Und dann war es eigentlich so ein 2-Wochen-Sprint, kann ich fast sagen, dass wir das dann auf einmal fertig gemacht haben.
0: Kommt mir irgendwie bekannt vor, weil bei unserem letzten Album auch so ein Deadline setzen musste dann irgendwann sein und dann funktioniert das plötzlich. Das ist
1: Manchmal, ne, braucht man
0: genau.
1: enormen Druck.
0: Genau.

0: Dann nehme ich jetzt mal diese ganze Druckphase mit, als am 23.12., auch mit diesem tollen Ambiente dann ja, dass man das eben gemeinsam mit Freunden, Fans und so weiter feiern kann. Wie war denn das Gefühl, als ihr sozusagen so, jetzt ist es fertig, jetzt können wir nichts mehr ändern, jetzt gibt es keine Diskussion mehr, jetzt ist es so. Was ging da in dir vor? Auch vielleicht mal im Vergleich zum ersten Album. War das ein Unterschied?
1: Also ich glaube, man hört an deiner Frage schon, dass du genau weißt, wie es sich anfühlt. Ja, super erleichternd auf jeden Fall, weil, wie gesagt, es war eine interessante Phase so vor dem zweiten Album. Ich glaube, es war auch sehr belastend für die Band, dieses Warten und wann ist es denn fertig und wie sollen wir das alles schaffen? Auch mit dem Konzert selber, da bemühen wir uns immer sehr, machen eine Show mit Bühnenbild und so, das auch noch alles parallel, das war einfach so viel Arbeit und ich hätte auch nicht gedacht, ehrlich gesagt, dass wir das schaffen und deswegen war es einfach nur super erleichternd. Ja, mehr kann ich dazu nicht sagen.
0: Ich tauche jetzt noch mal ein bisschen tiefer vielleicht ein, weil du eben sagtest, alles selbst machen. Ich weiß, was du damit meinst. Das ist bei uns halt letztendlich auch so, ob es nun das, selbst das Mastering machen wir inzwischen alleine und alles, was dazugehört.
1: Wir auch, ja.
0: Gab es aber an der Herangehensweise oder in der Produktionsform jetzt einen Unterschied zu Independence, zum ersten Album? Oder hat sich das nicht wesentlich geändert?
1: Doch, auf jeden Fall. Das hat sich sehr geändert, weil zur Produktion von Independence, also gerade auch zum Songwriting, war ich noch sehr alleine. Und meine Kollegen haben das dann eigentlich so ausproduziert. Und die Herangehensweise fürs zweite Album hat sich viel mehr auf die Band fokussiert. Also beziehungsweise es ist durch die Band auch entstanden. Wir waren einfach, vielleicht auch nochmal zu der ersten Frage, in den letzten Jahren einfach viel live unterwegs. Haben natürlich, wir versuchen uns natürlich in ganz Deutschland irgendwie publik zu machen und haben dann parallel natürlich Songs geschrieben. Und dadurch, dass wir viel mehr als Band auch zusammengewachsen sind, hat jeder auch mal einen Song geschrieben, hat jeder irgendwie Ideen gehabt. Wenn wir unterwegs waren, haben wir Sachen angeschrieben. Und wie das dann auch produziert wurde, war sehr darauf bedacht, es auch so zu machen, wie wir es live spielen, was man ja beim ersten Album noch gar nicht so machen konnte, weil wir noch gar nicht so als Band das auf die Bühne gebracht haben, sondern ich viel alleine oder im Duo.

0: Jetzt haben wir ein bisschen drumherum geredet und das Album, jetzt steigen wir aber mal ein in Dark Horse. Und ich fange mal mit dem ersten Song an. Ich bezeichne den jetzt aufgrund der Länge vielleicht mit 1,48 mal so eine Art Intro. Heißt What I Search For. Und wie ich mir das über die Kopfhörer angehört habe, fühlte ich mich so plötzlich so rückversetzt in so Western, die ich früher als Kind gesehen habe. Weißt du, diese Strohballen, die da über die Prärie rollen, so oder irgend an einem Saloon vorbei und so weiter und so weiter. Denn die Mundharmonika passte ja auch irgendwie dazu, ne? So nach dem Motto, spiel mir das Lied vom Tod. Ich überziehe jetzt ein bisschen bewusst, aber so, dass man die Leute vielleicht ein Bild davon kriegen. Saddle on my neck, also den Sattel auf dem Rücken, die Gitarre auf dem Rücken und ich reite sozusagen in die Prärie hinaus, so, ne? Also so bildlich jetzt mal vorgestellt. War
1: Genau
0: dir
1: so,
0: das
1: ja.
0: auch wichtig, diese Atmosphäre gleich von Anfang an so herzustellen oder euch wichtig? Weil ich glaube, das ist ein guter Einstieg in das Album insgesamt.
1: Das freut mich, von dir zu hören, weil das liegt ja am Ende beim Zuhörer, ob es passt. Und auf jeden Fall haben wir uns genau das gedacht. Also das Western-Klischee komplett rigoros eigentlich in Szene gebracht. Aber die Idee ist auch so ein bisschen, das Leben ist wie so ein Western. Also die Suche nach dem Sinn, die Suche aber auch, also oder durch die rauen Hindernisse, durch die Wüste von mir aus, rein bildlich gesehen, sollte das so ein bisschen dramatisch eigentlich meine persönliche Suche auch nach dem Weg darstellen.

0: Ich habe, wie gesagt, ein paar Songs, über die ich gerne mit dir reden würde. Als nächstes, da gibt es auch ein Video zu, das ist Hold On. Also, das fand ich auch toll in dieser Unterschied. Einmal diese Landschaftsbilder, das Mädchen vom Lande, in Anführungsstrichen, so auch so ein bisschen klischeehafter rübergebracht, weil du dann die Schafherde am Ende hast du dann noch zwei Babyschafe, nenne ich jetzt einfach mal, denen du halt die Nuckelflasche hinreißt und so weiter. Das hat eine unheimlich schöne Atmosphäre, in der man sich auch letztendlich wohlfühlt. Aber letztendlich im Song ist ja dann die Aussage auch ran, woran hältst du dich fest? Und die Frage stelle ich dir jetzt, woran hältst du dich letztendlich fest? Was ist für dich sozusagen die Basis, wo du sagst, heute würde man sagen, ich lade meinen Akku auf, aber gibt es sowas auch, wo du sagst, ich habe so meine persönliche Tankstelle in Anführungsstrichen?
1: Also es ehrt mich sehr, wie intensiv du dich auch wirklich mit unserer Musik und den Videos beschäftigst. Und definitiv, du hast eigentlich das schon in deiner Frage, finde ich, ausgedrückt, dass du verstanden hast, wie ich es gemeint habe, beziehungsweise was ich sagen wollte, weil ich persönlich halte mich eben genau oder das Landleben, mein Zuhause auf dem Hof, wo wir Forstwirtschaft und Landwirtschaft betreiben, meine Tiere. Das gibt mir einen unglaublichen Halt, weil ich immer einen Sinn darin finde, auch wenn es irgendwie mal schlechter läuft in bestimmten Phasen, kann man gar nicht innehalten, sage ich mal, sondern man hat eben diese Aufgaben und macht immer weiter. Und ich habe schon gemerkt in meiner Umgebung, ich bin sehr interessiert daran, an Menschen und deren Gedanken und deren Lebenskonzepte. Und ich glaube, viele haben das nicht. Also so wirklich diesen klaren Blick darauf, was ihnen den Sinn im Leben gibt. Und das ist für mich, das Lied ist so eine Aufforderung, danach zu suchen. Und Hoffnung soll es auch geben, das zu finden.
0: Sind die Bilder denn sozusagen von deinem Zuhause, um das jetzt vielleicht mal nochmal nachzuhaken, mit der Schafherde und so weiter, oder?
1: Ja, genau, das sind meine Schafe. Ja, da sind auch Bilder, die das einfach widerspiegeln. Das muss man sagen, das ist so ein bisschen gemischt, aber da ist ganz viel von mir zu Hause. Ja, vor allem die Tiere, die Weiden.
0: Sehr schön. Ich glaube, lässt sich gut aushalten. Jedenfalls hatte ich so den Eindruck dabei.
1: Wenn man auf Landleben steht.
0: Ich habe so eine Mischung, weißt du, meine Großeltern haben auf einem kleinen Dorf gewohnt, wo so 100 Einwohner waren und ich war dann so ein
1: Das ist
0: Kleinstadtkind
1: klar.
0: und das passte dann, passt glaube ich ganz gut, dass ich beide Seiten das eigentlich ganz gerne mag, in Anführungsstrichen. Aber
1: Hast
0: ich
1: du dann auch
0: glaube,
1: mit den Nachbarskindern oder so,
0: ja,
1: die
0: die
1: dann
0: hatten dann den
1: irgendwie auf dem
0: Bauernhof, war
1: Hof
0: direkt
1: leben oder
0: nebenan,
1: so?
0: so Kühe holen und ne, was weiß ich, Kalb zur Welt bringen und die
1: Oh
0: füttern und
1: ja.
0: Heu fahren und also das habe ich als Kind auch alles gemacht, also von daher
1: Und
0: habe
1: das
0: ich das.
1: Interessante ist, dass ich immer wieder höre, also auch wenn Menschen dann eben doch in der Stadt leben, aber immer wenn sie das irgendwie erlebt haben, ne, aus der Kindheit oder so. Ich habe noch nie gehört, dass jemand gesagt hat, nee, das fand ich irgendwie, das war gar nichts für mich, das hat gestunken oder so, sondern alle reden eigentlich immer nostalgisch und friedlich darüber.
0: War es auch, weil es wahrscheinlich für mich auch ein Teil meiner Kindheit war, die ich einfach genossen habe, ohne das als Kind jetzt vielleicht so bewusst wahrzunehmen, sondern im Nachgang muss ich einfach sagen, in diesem Umfeld groß zu werden, mich frei bewegen zu können, dass eben die ganzen Nachbarn, die ganzen im Dorf einen kannten und da brauchtest du nicht permanent irgendeinen Aufpasser dabei, sondern die wussten eigentlich immer alle, wo gehören wir zusammen und wo sind wir. Also das war vielleicht der angenehmer Aspekt dabei, dass man sich frei entfalten konnte, ohne das Gefühl zu haben, so helikoptermäßig beobachtet zu werden, in Anführungsstrichen. Vielleicht ist es das auch, was hängen geblieben ist dabei.
1: Das spricht mir komplett aus dem Herzen. Das ist nämlich genau das, was ich auch, also was mir ganz schwer fällt, wenn ich woanders bin, also dass ich mich wie eingesperrt manchmal fühle. Und das ist ja genau die Freiheit irgendwie so sich auszuleben, sage ich mal, ne, seine Ideen umzusetzen und so. Das ist auf dem Land schon noch ein bisschen anders.

0: Bleiben wir mal beim Thema Ausleben. Reden wir jetzt bei dem Song Dark Horse, dem Titelsong, mal inhaltlich darüber. Warum hast du diesen Song, oder andersrum, warum hast du den Namen dieses Songs auch als Albumnamen genommen? Welche Bedeutung hat der Song auch vielleicht inhaltlich für dich, dass er auch gleich sozusagen auf dem Cover steht?
1: Ja, wurde ich jetzt auch schon öfters gefragt, ist ja klar, liegt ja auch irgendwie nah. Dark Horse bedeutet ja sowas, ich finde es ganz schwer zu übersetzen ins Deutsche. Ich habe es so verstanden, es kommt aus dem Rennpferdesport und es geht halt darum, dass das Siegerpferd, wenn es ein Dark Horse ist, ist das, womit man nicht unbedingt gerechnet hat. Eigentlich ist die Idee tatsächlich dadurch entstanden, als wir uns beim ESC mit diesem Song, den du auch gerade angesprochen hast, Hold On, beworben haben. Da gab es ein paar Kommentare zu uns als Band und auch zu dem Song. Und da hat jemand geschrieben, für mich ist Siri mit ihrer Band das Dark Horse in dem Contest. Das fanden wir super passend, einfach für uns, so, weil das ist natürlich irgendwie auch unsere Mission als Newcomer oder als No-Name-Künstler. Es ist ja unglaublich schwer, so, ja, ich sag mal, über Wasser zu kommen. Und das ist ein einziger Kampf eigentlich davon zu leben, bekannter zu werden. So ehrlich muss man ja sein, das ist eigentlich das Ziel, weil nur dann kann man in der Musikszene davon leben, ohne das irgendwie nur nebenbei als Hobby zu machen. Und das ist eigentlich so eine Traumvorstellung, muss ich sagen, ja. Also am Ende sozusagen das Gewinnerpferd zu sein, obwohl keiner damit gerechnet hat. Das ist vielleicht auch irgendwie anmaßend, aber irgendwie auch eine schöne Vorstellung, finde ich, was einen antreibt, weiterzumachen.
0: Aber jetzt noch, ich möchte gerne noch mal inhaltlich auch auf den Text drauf eingehen. Das ist ja auch nicht ganz ohne Bedeutung, aber das kannst du, glaube ich, noch besser erklären als ich. Worum geht es in dem Song?
1: Ja, es geht auch ganz persönlich. Ich habe den übrigens zusammengeschrieben mit, weil sonst wäre es, glaube ich, fast wahnsinnig, sowas über sich selber zu schreiben, sage ich mal, mit vor allem unserem Gitarristen Frankie Kühnlein und unserer Keyboarderin Leonie Hagemann. Ja, es ist so ein bisschen wie so ein Superhelden-Narrativ, würde ich das eigentlich fast nennen. Ich sag's mal einfach so frei raus. Ich persönlich dann, als wir auch die Idee hatten, die eigentlich so von Frankie auch kam, habe ich auf den Chorus, den der Frankie eigentlich so textlich geschrieben hat, habe ich mir dann so, ja, ein eigenes Superhelden-Narrativ geschrieben, sage ich mal, so ein bisschen als fast so, ich komme jetzt mit meiner Musik und ich nehme mir einfach vor und nennt mich alle verrückt, die Welt zu retten. So wahnsinnig ist es eigentlich.

Das war nun fast Teil 1 des Interviews mit Siri und ihrem aktuellen Album Dark Horse bei Herms Promi Corner. In der nächsten Ausgabe sprechen wir weiter über dieses tolle Album und ich würde mich natürlich sehr freuen, wenn ihr dann auch wieder einschaltet. Und bis dahin verbleibe ich wie gewohnt mit besten Grüßen, euer Herms Kruse.

In jeder Viertelstunde habe ich einen deiner Favorite Tracks mitgebracht und in der ersten Viertelstunde kommt der von Bebe Rexha und heißt One Day. Und es geht nicht einfach nur um Liebeskummer, sondern um den Moment danach, wenn du weißt, dass dich jemand gehen lässt und irgendwann merken wird, was da eigentlich verloren gegangen ist. 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

Manchmal wird aus Liebeskummer eine klare Ansage. Irgendwann wirst du schon merken, was du wirklich verloren hast. Und genau dieses Gefühl packt Bebe Rexha in ihren neuen Song One Day.

0: Es gibt Menschen, die nur in deiner Nähe sein müssen und sofort wird alles ein bisschen leichter. Genau um dieses Gefühl geht's in Du bist von Glasperlenspiel. 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Schönen Samstagabend.
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Gleich geht's um den Moment nach einer Trennung. Du willst wieder nach vorne schauen und merkst trotzdem, dass das noch nicht so einfach ist. Zusammen mit Sam Harper hat Just dein Favorite Track in dieser Viertelstunde, Just a Little, am 3. Juli rausgebracht. Und so hört er sich an.

Du bist wieder für dich unterwegs, willst nach vorne schauen und merkst trotzdem, ganz so einfach lässt sich eine Beziehung nicht abhaken. Genau darum geht's bei Just a Little. Single sein, sich frei fühlen, aber beim Loslassen doch noch kurz hängen bleiben. Just hat den Track zusammen mit Sam Harper veröffentlicht und daraus einen Song gemacht, der nicht schwer klingt, sondern direkt auf die Tanzfläche passt.

Eben ging es noch um das Gefühl, nach einer Trennung wieder frei zu sein und trotzdem diesen kleinen Herzschmerz zu haben. Und jetzt geht es um ein Gefühl, das Ricky Martin 2001 schon ziemlich direkt auf den Punkt gebracht hat, nämlich Nobody Wants to Be Lonely.

18 Uhr und gleich 32 Minuten. Wir sind in der zweiten halben Stunde von OKFM angekommen und damit starten wir in dein Wochenende. 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Schönen Samstagabend.

Gute Laune verbreitet Nico Santos mit Why Don't You Stay? Ein leichter Popsong, der nach Sommernacht, offenen Fenstern und dem Wunsch klingt, dass ein schöner Moment einfach noch nicht vorbei ist. Mit einem modernen Sound fühlt sich das Ganze an, wie der perfekte Track, wenn der Abend spontan länger wird als geplant. Why don't you stay? Den gibt's gleich und genau dieses Gefühl, den Abend festhalten zu wollen und nicht zu früh nach Hause zu gehen, nehmen wir mit. DJ Licious und Milo geben uns jetzt die Möglichkeit, mit Forever Young einfach kurz zu vergessen, wie erwachsen der Alltag eigentlich ist.

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1: Mit vielen Freunden im Auto, Fenster runter, Musik ganz laut und alle sind gut drauf. Keiner will, dass die Fahrt schon endet. Das ist dein Favorite Track in dieser Viertelstunde. Der kommt von Nico Santos und heißt Why Don't You Stay?

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1: Wir sind in der letzten Viertelstunde von OKFM und damit gibt's dein Favorite-Track. Das ist eine richtige Boyband, die einen neuen Song rausgebracht hat, der heißt Bottle Up. Boyband Nostalgie, die Backstreet Boys haben sich für Bottle Up mit Paw Patrol zusammengetan. Der Song kommt aus dem Soundtrack Paw Patrol, der Dino-Film. Der Kinostart in Deutschland ist im August. Ich glaube, das ist kein Film, den ich mir angucken muss. Dein Favorite Track in dieser Viertelstunde gibt's auf jeden Fall gleich.

Bunt und laut war es heute in Kiel. Unter dem Motto sichere Häfen für alle haben wir beim CSD gezeigt, Sicherheit, Respekt und Freiheit dürfen nicht davon abhängen, wen du liebst oder wer du bist. Vielen Dank fürs Zuhören. Verantwortlich für diese Sendung ist Max Techau, das bin ich. Und wenn ihr mögt, können wir uns am 8. August wieder hören, hier auf 98,8. Bis dahin wünsche ich euch eine schöne Zeit und ein richtig gutes Wochenende. Ciao!

0: Verantwortlich für die nächste Sendung ist Marc Holz.
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0: Halli, Hallö, Halloisenbär.
1: Und damit herzlich willkommen hier zu Vater und Sön.
0: Ja, wir sind schon bei der Nummer 18 angelangt. Das ist doch schon wirklich eine Menge, wenn man überlegt, dass wir gar nicht so lange am Start sind. Ein gutes Jahr.
1: Ja.
0: Mal sehen, die 180 machen wir voll.
1: Auf jeden
0: Fall.
1: Das
0: haben wir jetzt mal beschlossen.
1: Ja, natürlich.
0: Das sollte uns gelingen. Wir sind hier in warmen Zeiten zurzeit im Sommer angekommen. Zur Zeit der Aufnahme geht es, aber kurz vor den Aufnahmen hier war es unerträglich heiß. Manche sagen, es ist einfach normaler Sommer. Glaube ich jetzt nicht so. Es war schon sehr heiß und es läuft Fußball.
1: Es läuft Fußball, darüber redet die ganze Welt. Das ist nicht übertrieben dieses Mal, denn Weltmeisterschaft. Wir haben es alle mitbekommen. Lief jetzt für Deutschland nicht so sonderlich gut, für Dänemark auch nicht. Müssen wir nicht weiter drüber reden. Vielleicht so ein bisschen, das fand ich ganz witzig für dänische Fußball. TV2 Denmark hat ja so eine Abstimmung sozusagen gemacht, wen die dänischen Fans denn dieses Jahr unterstützen sollen. Und das Ergebnis war am Ende Norwegen. Also
0: ach,
1: Fingers
0: das wurde
1: crossed für Norwegen,
0: ja, das
1: aus
0: sowieso.
1: Dänischer Sicht. Und wir haben ein Lied dabei hier als Opener für unsere Sendung. Das heißt Portugal, also hat nichts mit der WM eigentlich zu tun. Ist von Benjamin Howe, hört sich aber sehr nach WM an. Und man munkelt, dass es vielleicht das dänische WM-Lied gewesen wäre, wäre Dänemark bei der WM dabei gewesen.
0: Hat er bestimmt schon fertig gehabt und dann, tja, kann ich nicht machen. Ich werde nicht sagen Mexiko, ich sag Portugal.
1: Und das hören wir uns jetzt hier an. Es ist Vater und Sohn Zeit hier bei Lübeck FM.

0: war das hier mit Portugal. Das ist Vater und Sohn hier in unserer leicht sommerlichen Ausgabe. Denn ja, wie man vielleicht gemerkt hat, wir sind immer noch im Zählen, aber mit Jahreszeiten geht es, glaube ich, viel einfacher.
1: Ja,
0: Portugal passt zum Sommer. Wie gesagt, jetzt Fußball-WM ist ja immer noch im vollen Gange.
1: Ich glaube, die sind auch noch dabei zum Zeitpunkt jetzt.
0: Ja, zum Zeitpunkt jetzt auf jeden
1: Vielleicht
0: Fall.
1: Vielleicht wisst ihr da mehr demnächst, aber ja, als wir jetzt hier.
0: Wir jetzt hier auf jeden Fall gibt es ja viele Indikatoren dafür, dass Portugal das dänische WM-Lied gewesen wäre. Also natürlich, es hört sich einfach nach WM an.
1: Das klang dermaßen nach dem Abspann, Spielhöhepunkte werden gezeigt oder läuft denn dudelig dieser Song?
0: Das merkt man auf jeden Fall, aber auch wenn man sich das Musikvideo anguckt, gedreht im Parken, also Dänemarks größtem Fußballstadion und dann Autokarawane mit, also Autoflaggen von Portugal, das ist schon sehr eindeutig.
1: Vielleicht wäre es auch das Portugiesische, also in Dänisch gesungen, aber das wäre das Portugiesische gewesen.
0: Naja,
1: das wäre auch
0: nicey
1: gewesen.
0: Auf jeden Fall ist es auch richtig neu, ja, eine neue Single von Benjamin Hau in Verbindung mit der WM vielleicht ja jetzt rausgekommen und wir machen weiter mit
1: ein neues Lebenszeichen von Interpol. Man munkelt, es kommt bald eine neue Platte raus. Wann? Das wissen wir nicht. Vielleicht wisst ihr es. Was wir wissen ist, am 12. November, wenn ihr da nach Hamburg kommt, könnt ihr Interpol sehen. Jetzt hören wir die neue Single, This Mirror Weighs a Ton.

0: Interpol, This Mirror Weighs a Ton, von ihrem kommenden Album, hat den gleichen Titel, This Mirror Weighs a Ton. Und es kommt tatsächlich raus, du hattest gesagt, wir wissen es nicht, wir wissen es natürlich doch, am 28. August.
1: Also ja, da das habe ich doch gesagt, immer.
0: Natürlich hast du das schon immer gesagt. Wir haben zwei Singles als vorab Hörprobe auf dieses Album. Einmal dieses Lied und dann gut, noch ein anderes.
1: Aber wir haben uns jetzt für dieses entschieden.
0: Sommerliche Vibes, würde ich sagen. Also aber kann schon, man gut hören.
1: Ja.
0: Auf jeden Fall.
1: Sehr, sehr langsam, schleppend. Also schön, wie man es kennt, wie man es will. Sehr schön. Ich sehe einen Namen, den habe ich schon öfter hier gelesen. Und daneben steht ein Name, den habe ich schon öfter hier gelesen.
0: Ja.
1: Es ist Hjalmar und Katinka Bjergård, die nur noch unter Katinka firmiert.
0: Ja, tatsächlich. Eine großartige Zusammenarbeit, wie ich finde, zwischen Hjalmar Larsen, dem Sohn von Kim Larsen, und Katinka Bjergård. Und eine Zaube schaut hier gerade ins Studio vorbei. Das wollten wir nur sagen. Das ist der gute Sommer, die gute Musik.
1: Kusch.
0: Wir machen weiter.
1: Ich muss da mal...
0: Ja. Auf jeden Fall gibt es eine tolle Zusammenarbeit zwischen diesen beiden Künstlern und das Lied, was sie zusammen rausgebracht haben, heißt Wer at Wendepo. Also wert darauf zu warten. Und warten, das ist ja sowas, das kennen wir alle. Dieses Lied, finde ich, hilft ein bisschen beim Warten. Es ist ein richtig schönes Lied. Es kommt jetzt hier im Förder- und Zörn-Programm. 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

0: Jelma und Katinka, wer at Wendepo hier im Fadonson Radioprogramm. Wie so häufig ein Lied über die Liebe, hier in diesem Fall die ungefundene Liebe, auf die es wert ist zu warten.
1: Okay, wir machen weiter mit der aktuellen Soft-Kill-Platte. Da gibt's ein schönes Lied drauf, das heißt Drowning in My Sleep, und mehr gibt's dazu nicht zu sagen.

0: Softkill. Drowning in my sleep. Sehr schön, geht gut nach vorne weg. Das gefällt mir. Was sagen Sie, Herr Sohnemann?
1: Ja, richtig. Auch gute Vibes, würde ich sagen, tatsächlich. So im Sommer, ich sehe das. Ich sehe das aber auch im Winter. Also es ist ein Allround-Hit vielleicht sogar für Leute, die solche Musik gerne hören. Und wir haben auch einen Allround-Hit dabei aus Dänemark. Auch sehr neu tatsächlich.
0: Und zwar von Qua. Von Qua. Weil die Band heißt von, wie wird das ausgesprochen eigentlich? Von ich sage jetzt Qua.
1: Ja, ich hätte das jetzt ähnlich gesagt tatsächlich, nicht so übertrieben artikuliert. Von Qua mit ihrem neuen Lied Ingenbund, also kein Boden. Und es ist ein richtig schönes Lied von Qua. Ja, haben sich ja so das Ziel genommen, Musik zu schreiben, inspiriert von so großen Fan- und Stadienerlebnissen. Also das könnte man auch im Stadion spielen, ist zumindest deren jetzt. Anspruch, passt ja auch wieder zum WM-Thema so ein bisschen.
0: Also Stadionrock kommt jetzt?
1: Ja, nein, es ist halt besser. Also es gibt auch Lieder, die sind richtig hardcore Stadionrock, aber dieses Lied, finde ich, passt gut in unsere Sendung. Hier kommt von K mit Ingenbund. Ingenbund.

0: von Car. Ing Bund. Hier immer noch im Ende von diesem wunderschönen Lied. Ich finde es wirklich gut.
1: Ja,
0: man merkt aber die Stadionstimmung an manchen Stellen schon gut raus.
1: Ja, aber da kann ich gut mit leben.
0: Wir können auch gut damit leben, ja, Musik zu mixen aus verschiedenen Genres.
1: Ja, also und heute,
0: das kennt ihr ja schon. Ja. Wir machen jetzt nämlich mit Rap weiter von dir.
1: Muss mal wieder kommen. Morlock Dilemma, schon mal ein paar Mal erwähnt, aber nie gespielt, glaube ich. Morlock hatten wir noch gar nicht im Programm.
0: Nicht, nee.
1: Kein Battletext oder so. Wir nehmen eine schöne Geschichte, völlig abgedrehte Geschichte von jemandem, der das Wetter bestimmen kann. Von seinem Commodore C64 kann er halt wirklich das Wetter auf der Erde bestimmen.
0: Haben sich manche bestimmt während der Hitzewelle auch gewünscht.
1: Richtig. Und wenn der böse wird, dann leiden die Leute drunter. Führt dazu, dass die Menschen sich unabhängig von seiner Energie machen wollen und bauen ganz viele Windmühlen, die dazu führen, dass die Erde in die Sonne geschleudert wird. Das ist diese Geschichte.
0: Wir können es uns vorstellen. Wir hören es uns gleich auch an. Und danach machen wir tatsächlich
1: direkt
0: noch weiter mit einem weiteren guten Lied von dir.
1: Ja, dann nur Summer Vibes, Vibes and Stuff von A Tribe Called Quest hintereinander weg.

0: Tribe called Quest, Vibes and Stuff.
1: Yes,
0: hier Vibes bei and Stuff. Vater und Son bei Lübeck FM. Ihr hört es immer noch ein bisschen im Hintergrund. Ich finde, die Vibes sind auf jeden Fall richtig bei diesem Lied.
1: Ja.
0: Passt doch super hier rein. Und wie vorhin schon angesprochen, der Mix geht weiter. Und zwar jetzt mixen wir nicht nur Genres, sondern auch Sprachen in einem einzigen Lied. Diese
1: Band ja immer
0: habe ich
1: hier
0: durch Zufall gefunden. Und ich bin begeistert, denn es handelt sich um Öresund. Das kennt ihr alle. Diese Meerenge zwischen Kopenhagen und Malmö. Und es gibt auch eine Band, die so heißt. Und zwar ist es ein Duo, ein Pop-Duo aus zwei Frauen. Und zwar Josefine aus Dänemark und Charlotte aus Schweden. Und sie singen auf Dänisch und Schwedisch gemischt. Das finde ich natürlich besonders toll. Und dieses Lied finde ich auch besonders toll, denn der Titel hat auch schon gleich dieses Mischthema drin. Es heißt nämlich Stockholm, Ella Schöpenhamn.

0: Stockholm, Ella Scheppenham. Eine Frage, die sich vielleicht nicht nur alle für diesen Sommerurlaub gestellt haben, wo es denn hingehen soll, sondern auch dieses wunderschöne Lied von der dänisch-schwedischen Band Öresund, die übrigens auch live zu hören ist, aber ich glaube jetzt gerade nur in Schweden. Aber vielleicht seid ihr ja da, vielleicht habt ihr ja Bock bekommen, in eurem Urlaub vielleicht ein bisschen Musik zu hören und den Mix fortzuführen, genauso wie wir das jetzt hier tun werden, denn ja, wir bleiben irgendwie in Schweden, aber irgendwie auch nicht.
1: Doch, wir bleiben irgendwie schon in Schweden, weil wir jetzt zu Little Dragon kommen, einer schwedischen Synthie-Pop-Band, die aus Göteborg kommt, was eindeutig Schweden ist. Aber nicht genug des Mixes. Die Frontfrau ist eine schwedische, japanische Sängerin, Yukimi Nagano. Also mehr Potpourri, Mischmasch geht nicht. Und es ist auch noch geil und es ist was Schönes. Ritual Union heißt der Song. Hören wir doch mal rein.

0: Little Dragon mit Ritual Union.
1: Aus Göteborg, live über den Äther in Lübeck.
0: Ja, sehr, sehr schönes Lied. Auch der Mix wieder hier drin vorhanden, wie ja. So häufig bei uns
1: jetzt
0: im Programm.
1: Wir haben alles jetzt gemischt, lokalitätenmäßig. Jetzt mischen wir wieder ein Genre unter. Haben wir noch gar nicht so richtig, hatten wir schon mal Rockabilly?
0: Ich glaube noch nicht, eine so Premiere hier bei Vater und Son. Sag doch mal, wen hören wir denn jetzt?
1: Hazel Atkins, alter Recke, damals leider schon verstorben, 2005, war aber einer der Mitbegründer des Rockabilly, ist als Einmannband damals aufgetreten, so wie man das so kennt, manchmal in Fußgängerzonen oder so. Das heißt, der spielt hier alles selbst, was ihr hört. Sehr trashig, aber sehr, sehr geil. Das Herzblut tropft raus. Rock'n'Roll Train.

0: Der Hayes, wie man ihn nennt, Hazel Atkins, ja, vielleicht auch demnächst mal wieder. Geht immer.
1: Ist neu hier im Programm. Wir machen auch mit etwas Neuem weiter. Und zwar habe ich jetzt für euch direkt aus Dänemark zwei neue Popsongs, die in der letzten Zeit rausgekommen sind und von denen ich denke, dass ihr sie besonders hören solltet. Wir starten. Wir spielen sie übrigens hintereinander. Also nur mal zur Vorwarnung. Dann kriegt ihr jetzt die ganze geballte Anzahl an Infos, die es zu diesen Songs gibt. Und zwar erstens hören wir Ida Lilja mit Du Er. Und Ida Lilja ist noch nicht so bekannt tatsächlich. Also 3000 Hörer im Monat vielleicht, finde ich aber sehr schön, dieses Lied, hat sie geschrieben für ihre Mutter. Es handelt sich also um ein bisschen so ein Dankeslied, ein Lied, was über Beziehungen ja handelt. Du Er heißt es, also du bist. Und danach machen wir weiter mit Hogorm, einem der guten alten Bekannten in unserer Sendung. Die haben eine neue Single, was sozusagen den Weg frei macht für ihr neues Album, worauf wir uns im September freuen können. Und zwar hören wir jetzt erstmal das Lied Fofra Sorba und davor jetzt Ida Lilja mit Du Er.

0: Hookworm mit Forfra Sorpa, ja, die neueste Single von dieser dänischen Band rund um Simon Kvam, die wir haben vor deren Album Huggle East Dane, das am 4. September 2026 rauskommt. Also könnt ihr euch das schon mal in den Kalender eintragen. Ich freue mich auf jeden Fall auf dieses neue Album. Ich finde, es ist mal wieder Zeit für neue Hookworm-Musik. Und jetzt auch Zeit für einen neuen Interpreten, nachdem ich kurz noch sage, falls euch diese dänische Musik hier besonders interessiert, dann seid ihr natürlich herzlich eingeladen, morgen mein dänischsprachiges Morgenprogramm Godmorgen Lübeck zu hören. Hier gleicher Ort, Lübeck FM, nur eine andere Zeit um 8 Uhr morgens für euren entspannten Sonntagmorgen. Also schaltet doch morgen einfach ein. Ich freue mich.
1: Sehr schön. Jetzt zum Fastabschluss. Lali Puna, ganz entspannt. Faking the Books heißen die. Notwist-Umfeld, Weilheim, ihr wisst, da kommt viel her. Ab geht's.

0: Faking the Books von Lali Puna. Sehr fluffig, entspannt, möchte ich mal meinen.
1: Das Wort gab es lange nicht mehr bei uns. Ja, ja. Fluffig.
0: Es muss nochmal kommen zum Schluss. Es war eine sehr eine sehr gemischte, möchte ich sagen, Sendung.
1: Alle sehr Genres. International.
0: Taubenattacken zwischendurch, die verewigt wurden. Also ein wunderbar rundes Programm.
1: Tatsächlich sehr schönes Programm. Noch ein kleiner Programmhinweis vielleicht an der Stelle, wie ich ja eben schon gesagt habe, dann, ja, dass ihr euch morgen auch den Wecker stellt, um die dänischsprachige Morgensendung zu hören, um 8 hier bei Lübeck FM und sonst vielleicht zu unserer nächsten Sendung Föller und Sön, denn in der Zwischenzeit sind wir noch auf einem dänischen Festival,
0: ja.
1: Samsø Festival, sehr geiles Line-up, sehr
0: vielleicht
1: viele
0: nehmen wir
1: Eindrücke.
0: Da, was mit.
1: Da bringen wir bestimmt was mit und wenn es nur unsere Eindrücke sind, von denen wir dann nächstes Mal erzählen können.
0: Berichten.
1: Da freuen wir uns natürlich auch ganz drauf. Ich hoffe, ihr auch. Und an dieser Stelle würden wir uns dann auch schon letztendlich und endgültig von euch verabschieden für diesen Monat. Aber wir sehen uns ja wieder. Deswegen ein lockerflockiges Farewell.
0: Wie seh's?

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Du hörst die Radiosendung, Nils. Endlich ist eine Woche herum oder zum Glück. Und wie ihr hört, ist heute eine Special-Sendung hier in der Radiosendung, Nils. Und schon mal ein Programmhinweis, und zwar für die Sendung Nils, und zwar für die Radiosendung Nils. Das betrifft aber Lübeck FM, und zwar für den Radiosender Lübeck FM, und zwar ist nämlich Trafen in der Woche, und da findet leider keine Radiosendung statt. Deswegen also schon mal ein Hinweis zu Trafen in der Woche, da findet leider keine Radiosendung von Nils statt. Da gibt es eine andere Live-Sendung, deswegen geht es leider nicht. Aber dann sind wir auch wieder wie gewohnt für euch wieder da und verwöhnen euch auch wieder mit Dance 50 Chartshow. Und

Aber es könnte auch ein bisschen anders gehen. Lasst euch ein bisschen überraschen. Los geht's, und zwar mit ganz neuen Song hier in der Radiosendung Nils. Und zwar Roman Messer zusammen mit Rocco Sweet Dream. Ganz neu hier in der Radiosendung Nils.

back. Sturzflug, ganz neu hier in der Radiosendung. Nils, jetzt kommen wir zu einem ganz neuen Song. Jedenfalls ist er bei uns ganz neu hier in der Radiosendung. Nils, und zwar ist das von Ninkit zusammen mit Dave Darrell. Feelings, hier ganz neu in der Radiosendung. Nils.

0: 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Und außerdem spielen wir ganz neue Musik hier in der Radiosendung Nils. Und jetzt geht es um einen Künstler, beziehungsweise, ja, es geht um einen Künstler. Und zwar geht es ums Thema Zuhause, zu Thema Zuhause. Ich weiß, wir wissen alle, das Wetter in Schleswig-Holstein ist im Moment nicht so gut, wenn man das letzte Wochenende mal ein bisschen drauf schaut. Also ich rede von das Wochenende, wo es richtig heiß war. Und ich weiß dann noch zur Kieler Woche, ja, war es bis jetzt ja immer so gewesen. Kieler Woche, Regen. Jetzt verschiebt sich das irgendwie alles. Und jetzt freut man sich irgendwie nicht so richtig auf die Ferien- und Urlaubssaison, weil irgendwie das Wetter spielt irgendwie so ganz in Schleswig-Holstein nicht so ganz mit, wie man sich das vorstellt. Temperaturen sind da, aber keine Sonne, ne? Und viel Regen. Ich hoffe für euch alle, die frei haben, die Urlaub haben, die Ferien haben, dass wir noch gutes Wetter bekommen. Und natürlich für alle, die auch arbeiten müssen nach Feierabend, dass sie auch ein schönes Wetter bekommen, ne? So, und jetzt passend dazu Rosk. Zu Hause, ganz neu hier in der Radiosendung Nils. Heute spezial hier in der Radiosendung Nils. Keine Danzig 50 Charts heute hier in der Radiosendung. Jetzt nochmal ein Hinweis. Travemünder zur Travemünder Woche findet leider auf Lübeck FM keine Radiosendung statt. Ja, also die Radiosendung von Nils, wohlgemerkt. So, und jetzt kommen wir zu dem neuen Song. Und zwar ist das R.O.S.C. Zu Hause, ganz neu hier in der Radiosendung Nils.
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Bormin mit Break Your Heart hier in der Radiosendung Nils. Und jetzt kommen wir zu einem neuen Song, jedenfalls bei uns ganz neu. Und übrigens gibt es noch einen Programmhinweis, und zwar nämlich ungefähr, also circa in einer halben Stunde, wie gewohnt, Partytime hier in der Radiosendung Nils. Das haben wir ja schon lange nicht mehr gehabt, deswegen machen wir das einfach heute in der Special-Sendung. Und jetzt kommen wir zu einem neuen Song. Ihr habt ja schon mitbekommen, die jetzt schon länger zuhören, dass wir immer ein bisschen abwechselnd machen. Immer ein bisschen Deutsch, ein bisschen Englisch und so weiter. So wie ihr es mal oft kennt von uns, aber nicht immer, ne? So, jetzt kommen wir aber... Jetzt kommen wir wirklich zu unserem neuen Song. Jedenfalls ist er bei uns ganz neu hier in der Radiosendung Nils. Und zwar ist das von Ailo. Und zwar Alte Liebe.

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Du hörst die Radiosendung Nils und heute eine Special-Sendung hier in der Radiosendung Nils. Und zwar, es geht jetzt musikmäßig komplett was anderes. Habe ich schon lange nicht mehr gehört. Ich weiß gar nicht mehr, in welchem Jahr das genau war, wo dieses Song zum ersten Mal gespielt wird. Ich bin jetzt auch kein super Musikexperte. Jetzt oute ich mich ja ein bisschen. Aber man informiert sich ja vorher, ne? Welches Jahr das ist, damit man auch weiß, welches Jahr das war. Aber ich habe diesmal, bei dieser speziellen Musik, muss ich sagen, habe ich diesmal mal nicht nachgeschaut. Die Rede ist nämlich von Die Toten Hose. Aber welcher Song ist das? Na, was meint ihr? Genau, Alles aus Liebe. Hört ihr jetzt hier in der Radiosendung Nils in der Special-Sendung. Hier ist alles möglich, was Musik angeht.

Radiosendung Knirps. Ihr hört die Radiosendung Knirps auf euren Lieblingssender. Und gleich kommen wir zu einem Song, den ihr mit Sicherheit auch kennt. Es geht für immer jung. Von wem das ist und welche bekannte Musik dahinter steckt, gleich hier in der Radiosendung Nils und außerdem gleich hier in der Radiosendung Nils Party Time. Noch 14 Minuten und dann sprengen wir alles, was geht, und zwar was Musik angeht hier in der Radiosendung Nils. Und zwar Musik. So, und weiter geht es jetzt mit Fink, und zwar mit Bowser mit einem Auge zu. Jetzt hier in der Radiosendung Nils.

Das ist die Radiosendung Nils auf euren Lieblingssender. Gleich ist es soweit. Und zwar spielen wir heute ganz neue Musik, unter anderem ganz neue Musik und die Musik, die ihr sonst nicht so hört hier in der Radiosendung Nils. Weiter geht es jetzt hier in der Radiosendung Special. Und zwar in der Radiosendung Nils R.O.S.C. mit zu Hause. Ganz neu hier in der Radiosendung Nils. Obwohl, das hatten wir ja erst gespielt. Jetzt kommt nämlich Bowser. Und zwar mit Bibiza. Und zwar mit Maschinenraum. Jetzt hier in der Radiosendung Nils.

Rosa. Und zwar mit Bibiza, mit Maschinenraum hier in der Radiosendung Nils. 5 Minuten ist es soweit und dann spielen wir Party-Time-Hits. Alles ist möglich heute in der Radiosendung Nils. Wie spannend. Spielen unter anderem ganz neue Musik.

0: aus
1: Sicht können wir das leider nicht weiterspielen. Das ist ein bisschen, ihr hört ja schon, die Wörter sind nicht so, die wir uns vorgestellt haben. Deswegen spielen wir jetzt Juju, nie wieder sehen. Jetzt hier in der Radiosendung. Jetzt.

Das war Jojo und zwar mit Nie wieder hier in der Radiosendung. Nils, nochmal Entschuldigung an dieser Stelle, dass wir eben gerade einen Song gespielt haben, was wir dachten, es wäre genau richtig. Also nochmal Entschuldigung an dieser Stelle. Es ist halt Musik, na klar, wir verstehen das für alle, die das eigentlich ganz gerne gehört hätten. Aber wir wollten das nicht weiter ausspielen, deswegen haben wir uns jetzt dafür gegen entschieden, das nicht weiter zu machen, weil es fühlen sich vielleicht andere nicht so wohl dabei. Deswegen, wir wollen ja eine Radiosendung machen für möglichst für alle. Natürlich erreichen wir nie alle, aber da haben wir gesagt, nein, machen wir nicht. So, und jetzt kommen wir zu Partytime. Jetzt könnt ihr richtig feiern, richtig hoffentlich mit der Musik. Und zwar hier, ganz neu, hier in der Radiosendung Knies. Und zwar Aquacan, There is a Star. Jetzt, in Partytime. 5, 4, 3, 2, 1, 0. Partytime auf ein Lieblingssender mit der Radiosendung Nils.

Du hörst die Radiosendung Nils auf deinen Lieblingssender und zwar mit Partytime. Hier ist alles möglich.

Tea Time hier in der Radiosendung Nils. Alles ist hier möglich hier in der Radiosendung Nils.

Die Radiosendung Nils auf dein Lieblingssender und zwar mit Party Time. Und jetzt kommen wir zu einem ganz neuen Song. Und zwar ist er ganz neu hier in der Radiosendung Nils und zwar Class My Money. Ganz neu hier in der Radiosendung Nils.

Du hörst die Radiosendung Nils auf deinen Lieblingssender mit Party-Time. Hier in der Radiosendung, heute spezielle Sendung, hier in der Radiosendung Nils.

Du hast die Radiosendung Nils auf deinen Lieblingssender mit Partytime. Mit unter anderem ganz neue Musik hier in der Radiosendung Nils. Und gleich habe ich für euch eine Überraschung, was wahrscheinlich für euch komplett schocken wird, was Musikrichtung angeht. Gleich hier in der Radiosendung Nils.

Und jetzt die Musik, die uns schocken soll. Und zwar hier jetzt in der Radiosendung Nils mit Partytime.

0: meine Sendezeit ist langsam zu Ende. Ich bedanke mich schon mal bei allen Zuhörern und Zuhörern. Nochmal den Hinweis, zur Travemünder Woche findet leider die Radiosendung Nils nicht statt. Also es betrifft Lübeck auf Lübeck FM, also den Radiosender Lübeck FM, also den Radiosender, den offenen Kanal in Lübeck. Und wir wünschen euch jetzt schon mal einen guten Start in die nächste Woche. Das war die Special-Sendung hier in der Radiosendung Nils. Wir wünschen euch schon mal einen guten Start in die nächste Woche. Und wie gesagt, Travemünder Woche findet das, das betrifft nur Radio Lübeck, beziehungsweise Lübeck FM meine ich, hier an den offenen Kanal Lübeck. Und ja, wir wünschen einen guten Start in die nächste Woche. Bis nächste Woche. 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
1: Und hier ist Sascha Baskasirk. Einen schönen Abend wünsche ich euch hier bei Eckminip on Air. Heute, ja, am letzten Donnerstag im Juli. Oder für Anni wahrscheinlich schon im August. Nee, ist ja gar nicht der. Am 9. Juli. Was rede ich denn für Blödes? Am 9. Juli. Ja, ja, wenn der Bildschirm dreckig ist und das anders aussieht. Na, natürlich am 9. Juli. Und was habe ich denn für euch? Am 9. Juli, ja, ist eine neue Season angebrochen. Und das heißt auf gut Deutsch natürlich, wir müssen mal kurz reingucken. Was sind denn die aktuellen Animes, die jetzt frisch da sind? Da gibt es einiges wieder an neuen und auch einiges an natürlich

Babelsberg. Ja, jetzt haben wir aber dafür mehr Zeit für schön Musik. Da habe ich nämlich zum Beispiel hier Ruko Shintani jetzt gleich. Und danach kommen auch noch einige weitere. Ich sehe gerade Kana Anasaba, kommt gleich nochmal. Aber das bei eben Solo von ihr. Jetzt kommt sie gleich im Trio, im Quartett. Aber jetzt erstmal Ruko Shintani mit Ice Cream Hitori. Es war jetzt nicht ganz so warm diese Woche, aber passt doch trotzdem in Sommer.

Wir machen weiter mit den Anime-News. Video-News haben wir dieses Mal gar nicht groß, eigentlich gar nicht dabei. Da ist diese Woche irgendwie gar nicht groß was aufgefallen, außer dass einige sich immer noch fragen, was ist eigentlich mit Saba? Ja, die hat eigentlich nur jetzt in der letzten Zeit gesagt, ja, sie braucht noch länger. Mit ihrem Hiatus. Ja, okay. Ruh dich aus. Wir starten stattdessen mit Crunchyroll und eigentlich mit dem Gründer von, Mitbegründer von Crunchyroll, Kungao. Der hat jetzt eine Online-Plattform für internationale Anime-Lizenzierung ins Leben gerufen, wo er es erleichtern möchte, dass auch nicht große Firmen wie Crunchyroll dann Zugriff kriegen auf Lizenzen aus Japan, mit dabei sind unter anderem Aniplex of America, gut, die haben selber gar keine Lizenzen, Toei Animation, Toho Global, HDK Emotions, Pony Canyon, TV Asahi, TV Tokyo und Fuji Creative Corporation. Für mich klingt das ganz ehrlich gesagt ein bisschen wie eine, ja, wie ein trojanisches Pferd fast, beziehungsweise eigentlich wie eine Luftnummer, weil, ich sag's ganz blöde, außer hier Fuji, Creative Corporations und Toei Animation sehe ich niemanden, der Lizenzen besitzt. Das sind, also zumindest keine Anime-Lizenzen. Pony Canyon besitzt Musiklizenzen und die anderen sind Fernsehsender. Nur so ein kleiner Tipp. Die haben nicht die Lizenzen. Die machen sie. Die kaufen sie. Ja, mal gucken, was daraus wird. Studio Mappa wird auf alle Fälle nicht dabei sein. Bei Studio Mappa, der Chef hat nämlich gesagt, ja, seine Firma wäre schon fast pleite gegangen. So der Wampa-Präsident Manabu Otsuka zu der Situation im Anime. Und dann ist ihm bei Yuri on Ice etwas aufgefallen. Yuri on Ice haben sie dann nämlich endlich mal ein bisschen Geld gemacht mit verkauften Blu-rays und DVDs, aber auch nicht so viel. Und dann haben sie gesagt, hey, machen wir doch mal einen eigenproduzierten Anime, nämlich Chainsaw Man, wo wir jetzt nicht irgendwie so ein Production-Committee drin haben, wo die Hälfte des Geldes am Ende von Crunchyroll kommt und die auch die Hälfte des Geldes sich wieder holen. Sondern wir machen einfach ein Anime nur für uns bezahlt, wo wir auch Creative Freedom haben. Und was war? Der Anime wurde sehr erfolgreich und half der Firma über die Runden. Man kann auf gut Deutsch sagen, sich zu sehr ins Bettchen mit bestimmten Firmen legen, scheint doch nicht so gut zu sein. Aber das gilt auch für Kodansha, zumindest wenn es um die Mangaka von Sales at Works geht, und zwar Akane Chimitsu. Sie hat nämlich gesagt, dass sie absolut enttäuscht ist davon, wie damals Kodansha ihren Manga betrieben hat. Zum einen hat sie, obwohl sie darum gebeten hat, nie einen medizinischen Berater bekommen, sodass sie häufiger auch Sachen drin stehen hatte, die nicht stimmten medizinisch, und dann dafür Ärger bekam, was sie echt fertig machte, und irgendwann auch sie aus persönlichen Missbrauchsproblemgründen dann ja abbrechen musste. Und man denkt sich da echt, ja, meine ey, setzt doch ein bisschen mehr Geld in die Talents ein. Talents sind nicht nur dafür da, um sie auszuquetschen. Ja. Ansonsten gehen ja wieder alle zu Piraten. Wobei jetzt gerade eine Piratenseite ist ja vor einiger Zeit verschwunden. Hier Anime. Und da sind jetzt die mutmaßlichen Betreiber, die bis April 2026 das Netzwerk betrieben haben sollen, verhaftet worden. In Vietnam haben die sich aufgehalten. Und ja, mal gucken, was daraus wird. Wobei sich viele sagen, ja, besser Piratenseiten als das, was uns die Gaming-Industrie zum Beispiel mittlerweile antut. Da gibt es nämlich zum Beispiel jetzt einen Apex Legends Mod zu, mit unter anderem Cyberpunk, Edge Runner. Aber irgendwie sehen die Charaktere, die sie dann designt haben, so überhaupt nicht aus wie im Anime oder aber auch im Computerspiel. Und man denkt sich bei solchen Dingen echt immer nur, wieso sind eigentlich nur noch asiatische Firmen in der Lage, gut aussehende Charaktere zu erstellen? Ist da irgendwie, kriegt man das nicht mehr beigebracht in westlichen Studios, wie man es hinkriegt, mit Unreal Engine hübsche Charaktere zu erstellen? Weil irgendwie, man merkt immer sofort, ob das, wenn das ein westliches Spiel ist, aktueller, die sehen einfach so scheiße aus. Da gebe ich ganz ehrlich gesagt die meisten von den Kritikern recht. So dahingerotzt. Teilweise kann man es nicht mal berichtigen. Ich wollte jetzt hier für ein Spiel einen Charakter erstellen und man konnte nicht einmal nur ansatzweise den Charakter normal aussehend machen lassen. Ganz ehrlich, wie Webster-Stacks einmal sehr gut sagte, ich spiele dann den Computerspiel, um ständig in eine hässliche Fresse gucken zu wollen.
Ein bisschen Immersion vom Spiel kann ja wohl sein, oder? Aber gut, besitzen wir sowieso keine Spiele mehr, zumindest die Sony-Spieler, weil die kriegen ja dann nur noch digitale Lizenzen und das ist jetzt gerade so das richtige Meme, das alle sagen. Ihr kriegt nicht mehr das Original, nicht mehr Figuren oder Pizzen, ihr kriegt nur noch den Code. Viel Spaß beim Essen des digitalen Pizza-Codes. Und dann gibt es noch eine letzte Geschichte wieder mal von einer Cosplayerin, die sich als echte Touristin geoutet hat. Leute als Lodikon bezeichnen und dann selber Toradora cosplayen oder aber auch Shinobu. Da merkt man, dass Leute manchmal den Anime nicht geguckt haben, den sie gerade cosplayen. Das ist immer traurig. Guckt zumindest den Anime und cosplay die Charaktere, die ihr gut findet. Aber dann soll ihr auch den Anime dazu kennen. Jetzt aber erstmal Akkurs aus Yume Katarugen Yumi Yume Utau. Und ja, auch diese Girls sehen sehr cute aus und sehr moe. Und ja, wer sie cosplayt, sollte wissen, Idol ist auch ein bisschen, was sie immer so kritisiert.

Und jetzt ein schöner Titel von Die und Die, also Olivia und Aka. Und ja, noch der Chaka, die, wo ihr besser nicht nachgoogelt, welches Alter die hatten, als sie die Musikvideos dazu tanzten. Empfehlung von jeder AI mittlerweile. Ja, ist ein guter Song, ist ein Cover natürlich. You Beat Remembering Yesterday, hört man eindeutig Domino. Hier jetzt natürlich, oder Lolita, hier ist eindeutig D&D, japanische Version. Und danach gleich die Nachrichten.

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1: Und am Mikrofon ist Sascha Baskerseke, sind die Japan News, Konnichiwa. Takeishi hat Probleme mit ungeliebten Gesetzen. JR Central führt Schlafshinkansen ein. Und Dinosaurier in Japan. Premierminister und Sane Takeishi hat derzeit ein Problem mit dem Oberhaus von Japan. Der Grund? Die LDP und ihr Koalitionspartner Nippon Ishin halten dort keine Mehrheit. Bei Gesetzesbeschlüssen sind sie somit auf Zugeständnisse der Oppositionsparteien angewiesen. Diese sind sich zwar nicht immer einig in der Ablehnung von Regierungsvorlagen, aber bei zwei für die Innovationspartei wichtigen Gesetzesvorschlägen treffen sie auf eine einheitliche Ablehnung. Zum einen will die Nippon Ishin die Anzahl der Sitze im Ober- und Unterhaus verringern. In ihren Augen ist das Parlament viel zu aufgebläht. Aber wie so oft, wenn es um den eigenen Job geht, sind die meisten Menschen gegen dessen Abschaffung. Außerdem möchte die Partei eine zweite Hauptstadt etablieren, wahrscheinlich in Osaka, der Hochburg der Partei. Es ist in Japan nicht ungewöhnlich, die Hauptstädte zu verschieben, aber eine doppelte Hauptstadt gab es offiziell nicht einmal in der Edo-Zeit, als immer noch Kyoto als Hauptstadt galt, obwohl die Shogun-Regierung bereits in Edo war. Die Opposition wünscht sich einen Rückzug der Gesetze. Für die Koalition könnte das aber einen Bruch bedeuten. Ja. Ein anderes Gesetz ist dagegen am Freitag durch das Oberhaus gegangen und kann jetzt gültig werden. Die Nachfolgeregelung für den Tenno und die Zugehörigkeit von weiblichen Mitgliedern zur imperialen Familie. Mit der Verabschiedung können bei Kinderlosigkeit der aktuellen Linie männliche Nachkommen aus vorherigen männlichen Linien in die Familie als Nachfolger adoptiert werden. Weibliche Mitglieder der imperialen Familie können jetzt auch nach der Heirat mit einem Bürgerlichen weiter in der kaiserlichen Familie verbleiben, auch wenn ihre Nachkommen nicht Tenno werden können. Vier Jahre ist es nun her, dass bei einem Wahlkampfauftritt in Nara ein Attentäter den ehemaligen Premierminister Shinzo Abe erschossen hat. Der Attentäter wurde mittlerweile zu lebenslanger Haft verurteilt, aber für Abes Frau Ake bedeutete dieses juristische Ende noch kein Abschluss ihres eigenen Trauer. Sie würde jeden Tag an Abe denken, so Ake in einem Interview mit Kansai TV. Sie wolle aber auch keine negativen Gefühle gegenüber dem Attentäter von ihrem Ehemann hegen.
0: Ja?
1: Japan, die USA und Südkorea wollen verstärkt den Bau von sogenannten kleinen modularen Nuklearreaktoren der nächsten Generation forcieren. Die Energieminister der Staaten hoffen so CO2-freie und im Vergleich zu Großreaktoren nur wenig Atommüll erzeugende Atomkraftwerke in kurzer Zeit errichten zu können. Die Reaktoren sollen aufgrund der geringen Menge an Nuklearmaterial ein kleines Risiko für die Bevölkerung bedeuten. Allerdings bräuchte man auch eine große Anzahl von SMRs, um auch nur ein einziges konventionelles Kraftwerk zu ersetzen.
0: Ja.
1: Der Linie Shinkansen kann kommen. Die Präfektur Chizuoka hat die seit nunmehr 9-jährige Blockade des Baus der neuen Trasse durch ihre Berge beendet. Grund für die Blockade waren Befürchtungen gewesen, die Tunnel könnten Wasserwege in den Bergen so verändern und damit zu Wasserproblemen in der Präfektur führen. Diese Angst wurde durch neue Studien aber abgewendet.
0: Ja.
1: JR Central will nebenbei einen neuen Service einführen, den ersten Schlaf-Nachts-Shinkansen. Der Zug soll dabei von Tokio aus um 22 Uhr starten, damit er aber nicht bereits um 1 Uhr nachts in Shin-Osaka ankommt, hält der Zug dann in Gifu mehrere Stunden, bevor er am Morgen losfährt und um 6 Uhr dann in der Endstation ankommt. JR Central will so für Fahrgäste interessant werden, die sich eine Nacht im Hotel sparen wollen. Nebenbei gibt es für den Zug auch nur Fensterplätze zu kaufen, damit man sich zumindest etwas hinlegen kann. Und ja, es gibt keine speziellen Betten, man liegt einfach auf den normalen Sitzen. Das habe ich übrigens auch schon mal gemacht. Das ist aushaltbar in der ersten Klasse.
0: Ja.
1: Die Sonde Hayabusa 2 ist ja vor einigen Jahren zum Asteroiden Ryugu geflogen, hat dort Proben entnommen und diese zur Erde gebracht. Doch anders als viele andere Sonden ist das Leben von Hayabusa 2 noch lange nicht am Ende. Am Sonntag erreicht die Sonde einen neuen Meilenstein. Sie ist am Asteroiden Torifune angekommen, den sie rund 800 Meter über dem Zentrum überflog. Hayabusa 2 flog auch darum zum Asteroiden, um zu trainieren, wie eine Sonde im Fall eines für die Erde gefährlichen Körpers ein so schnelles Objekt ansteuern kann. Das ist nämlich gar nicht mal so einfach.
0: Ja.
1: Und in der Präfektur Osaka ist ein großes Skelett eines Urzeitreptils gefunden worden, eines Mosasauriers. Und ja, es gibt Dinosaurier-Skelette in Japan, auch wenn die recht zerklüftete Natur der Gebirge kaum geologische Bereiche aus dem Jura oder dem der Kreidezeit offenlegt. Vor allem in Hokkaido, Fukui und Hyogo werden aber immer wieder Skelette gefunden, sowohl von Landsauriern als auch von Meeresreptilien. Falls euch jemand jetzt fragt, wie das geht, die Kruste von Japan ist eigentlich nämlich recht alt und gehört vor Urzeiten noch zur Küste von Ostasien. Erst durch die pazifische Platte, die sich ja unter die eurasische und nordamerikanische und auch unter die pazifische Platte schiebt, wurde dieses Gebiet dann zu einem stark angehoben. Darum haben wir da Berge und Vulkane, aber auch durch die Senkung hinter der Aufprallzone vom Festland getrennt. Da liegt jetzt die japanische See. Und ja, durch ähnliche Ereignisse entstanden vor 400 Jahren auch hier die Nordsee und das norddeutsche Tiefland. Ein bisschen Geologie-Nerding hier. Willkommen zum Meteorologie-Nerding oder besser zum Wetter. Die Temperaturen in Japan 32 Grad mit Sonne heute in Tokio am Freitag. In Kyoto ist sogar noch wärmer mit 33 Grad, ebenso in Fukuoka. Im Norden regnet es noch, aber auch dort wird es wärmer. Sapporo zum Beispiel hat 25 und auch Koshiro glatte 19 Grad. 24 Grad sogar morgen, da tröpfelt es aber immer noch und auch in Sendai zum Beispiel kann es Gewitter geben bei um die 29 Grad. Der Süden Japans bleibt dagegen noch etwas trocken. Nur ganz im Westen kommt schon wieder Taifun Nummer 9 in Fukuoka an mit Blitzen und Donnern und 34 Grad plus. Dieses Regendenk ist dann am Sonntag über Tokio und über Japan und der ganze Westen kriegt Gewitter ab. Kyoto zum Beispiel, aber auch Tokio im Regen. Temperaturen Maximum 34 Grad. Das Minimum liegt natürlich auf bei Kushiro mit 21 Grad. Aber auch Aomori geht runter mit den Temperaturen mit viel Regen und 25 Grad. Der Montag ist noch in Tokio verregnet und vergewittert. Im Westen dagegen tröpfelt es. Oder auch mal ein bisschen mehr, so wie in Kyoto, Temperatur maximal 34 Grad. Der Dienstag ist auch schon wieder sonnig im Süden von Japan, im Norden noch verregnet. Im Süden haben wir bis zu 35 Grad, im Norden haben wir 26 Grad. Wir kommen zu den 34 Grad am Mittwoch mit Sonne im ganzen Land und dann haben wir auch noch am Donnerstag 33 bis 35 Grad. Und ich frage mich ganz ehrlich, wieso ist Japan eigentlich dieses Jahr kälter als Deutschland? Was läuft da falsch?

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1: Und wir gucken in die Season. Was ist dieses Mal, diese Sommer-Season jetzt wieder frisch da oder auch verlängert da? Beispielsweise Mushoku Tensei 3, Isekai Itara Honki Desu, die dritte Season dieses Animes. Noch mehr freuen dürfen sich die Fans von Tanya, denn Yokosenki 2 ist da, kommt jetzt ab, ist gestern die erste Folge gekommen, 12 soll es geben. Dann haben wir Bleach, The Seven Kissan Hin, Kashintan. Wir haben Otome Game, Sekai wa Mob ni Kibichi, Sekai des 2. Dieses Anime ist mit den ganzen Otome Mobs. Grand Blue Season 3, Gaikotsu, Kichisama, Tadaima, Isekai e Urekakeshu 2. Die zweite Season von Saitanhai. Von Saihantai Nakimi und ja, mehr sehe ich jetzt auch gerade gar nicht an. Ach doch, da hier Takai Nakano Osan Kensai Ninaru 2. Machen wir weiter mit den neuen Animes, die diese Season reinkommen, wo ich noch nicht ein einziges Stück gesehen habe oder auch mich noch nicht damit beschäftigt habe. Das gehört damit dazu. Super no Ura de Yanni Su Futari, Smoking Behind the Supermarket with You, handelt von einem Menschen in meinem Alter oder so, der mit einer jungen Frau, die bei einem Kombini arbeitet, sich zu Raucherpausen trifft. Es ist kein Hentai, es ist einfach nur ein Anime, wo sie sich zum Rauchen treffen. Okay. Gibt gar nicht mal mehr so häufig in Japan, die haben auch immer sehr starke Rauchergesetze. Bleiben wir noch bei den Rauchern. Diesmal ist allerdings eine Yanni Neko, eine rauchende Katze. Ja, Yanni ist ein Katzenmädchen, die sehr viel raucht. Ihr Apartment riecht wie Asche und ist voller mit Zigaretten, Stummeln und natürlich sowas alles. Und es handelt halt davon, wie sie es nicht schafft, vom Rauchen aufzuhören. Das erinnert mich daran, dass diese Katze da unten, Milka, von meinem Bruder eindeutig Breckis abhängig ist. Man kann sie einfach nicht entwöhnen. Sie kommt immer wieder und will Breckis und geht nicht, bis man ihr Breckis gegeben hat. Ja, Süchte auch bei Katzen sehr problematisch. Kimi ga Shino, Madekoi wo Shitai. I want to love you till your dying day. Und wovon handelt er? Der handelt von obdachlosen Kindern anscheinend. Wo er irgendwie immer mal wieder die einige Kinder sterben, weil sie einfach mal in Kämpfe geschickt werden. Das sind so Animes aus der Zeit, als es noch einen Kinderüberschuss gab in Japan. Also von vor 50 Jahren. Oder hier ein Anime, der spielt noch sehr viel später, im 13. Jahrhundert. Tenmaku no Yaduga, a Witch in Mongolia. Ist übrigens ein Anime. Ihr erinnert euch an die Übersetzer, die ich hier interviewt hatte. Der Manga zu diesem Anime wurde von ihm übersetzt. Mhm. Ja, das handelt nämlich vom Harem von Genghis Khan. Und da landet dann Fatima drin, eine Perserin, die entführt wurde. Oder halt, versklavt wurde. Und ist ein Harem, also. Mal gucken, was da ist. Es ist, Fatima ist eine der bekanntesten Frauen in der muslimischen Mythologie und Geschichte. Ergo, ja, handelt von einer wichtigen muslimischen Frau. Otome Kaiju Kamalesilia, Kaiju Girl Karamelis, introvertiertes Quiet High School Girl mit Ohren und Katzenohren, okay. Sie ist ein Matrose Kaiju, aber eigentlich. je mehr sie sich schämt, desto merkwürdiger wird sie und desto mehr wird sie zum Godzilla. Oh boy, what was I wrong with her? Heißt der Titel auf Englisch, aber jetzt kommen wir in den japanischen Titel. Tenkusaki no Saito Karen na Bisho Yoga Mukashi Danshito Omote Isshu ni Asonda Osana na Chimi Data Ken. Ja, eindeutig eine Light Novel. I met with my childhood friend again and she became a beautiful and innocent girl. Das ist nämlich der eigentliche Titel. Ja, genau. Der hat mal nicht das Problem, dass übrigens viele mit echten childhood friends haben. Es gibt nämlich diesen Inzestfilter, der wirkt auf alle Menschen, die man kennt, bevor man 6 Jahre alt ist. Das heißt, wenn ihr jemanden im Kindergarten kennt und lange mit dem zu tun gehabt habt, keine Chance. Die wählen nichts von euch. Wer sie nie wollen. In the rich girl takeover, I'm secretly the caregiver of the most popular girl in this rich kid's school. Okay. Ja, und gleich 3 davon. Sayuno, Osewa, Takageno, Hanadarake, Waramaimonkude, Gakoi, Ichino, Ososama, Saikatsu, Mio, Rukukai, Muvo, Kage, Nagara, Osema, Suru, Kotoni, Narimashita. Ist der japanische Titel davon. Ich glaube, die Japaner wissen schon, worum es geht. Und dann haben wir noch I Thought I'm an Inept Villainous, wieder mal ein Villainous-Anime. Fuku Tsuka na Akuno Deva Kumaina Gusaimasuka Suku Shoso Tori Daiden. Und dann haben wir noch ein Becoming Legend, einfach mal 10 Year Long Last Stand Koba Oni Maka Sike Sakini Ike no Ite Kara Tenen Ga Tatara Ten Datsuni Naita ist halt wieder mal Isekai. Und dann haben wir noch Heroin Seyo Ie All Works Made Death. Eine All Works Made, auch jemand, der zu einer Maid wurde. Im Isekai.

Und damit ist Egmont Überlay auch schon wieder für diese Woche vorbei. Ich bin ja gespannt, welche Animes in dieser Season dann besonders beliebt sind. Ob es, wie ich ja wahrscheinlich fast schon denke, Tanya in The Evil ist oder ob es ein anderer ist. Ob da einer von diesen Isekai-Animes irgendwie doch durchschlägt. Manchmal passiert das ja, dass da einer doch so crazy ist, dass das irgendwie dann doch interessant wird. Ja, ich hoffe, ihr hattet viel Spaß bei der Sendung. Gab mehr Musik, gab mehr normale Informationen und was nächste Woche kommt, kann ich jetzt noch gar nicht sagen, das sehen wir dann. Ich habe nichts auf dem Plan. Wahrscheinlich machen wir Musik einfach so vor der Anime-Messe Babelsberg. Ja, ich danke euch fürs Zuhören und deswegen sage ich euch schon gleich, wann die nächste Sendung kommt. Das ist nämlich am 16. Juli 2026 auf der Radiofabrik Salzburg. Am 18. Juli in Lübeck bei der Westküste. Da sind wir dann am 20. Juli, am 22. Juli bei Tide Radio und am 23. Juli bei Kiel FM und eigentlich fast überall in Schleswig-Holstein bei Kiel FM, ja auch im schleswig-holsteinischen hamburgischen DAB Plus Mux ist. Damit bleibt mir nur zu sagen Tschüss, wir hören uns auf alle Fälle nächste Woche wieder. Ich habe noch einen schönen Titel hier für euch, Yukari Tamura ist das Kimino zu Rette und danach geht's in die nächste Sendung. Oder besser in die Nacht schleifen bei den meisten Sendern. Und damit tschüss. Baba. Bis nächste Woche und danke fürs Hören. Und ich bin Sascha Baskasik und das war Egmont Überlay.

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